bekannter TV-Serien auf die Ohren, wie zum Beispiel Die Kinder vom Süderhof, Sailor Moon, Pokémon oder Millennium. Oder Musik aus Kinofilmen, wie zum Beispiel Ariel, Matrix oder Forrest Gump. Insgesamt warten noch weitere 16 Titel auf euch und ich bin mir sehr sicher, dass ihr bei der einen oder anderen Serie bzw. beim einen oder anderen Film sagt, oh, den habe ich ja völlig verdrängt oder oh ja, das könnte man bestimmt mal wieder schauen. Und weiter geht es jetzt mit einer Serie, die ich überhaupt nicht geschaut habe. Ich musste auch erstmal googeln, was das für eine Serie war. Mir sagte der Name was, aber ich habe diese Serie nicht mit den 90ern in Verbindung gebracht. Hier sind Alabama 3 mit Woke Up This Morning im Chosen One Mix und das stammt aus der Serie Die Sopranos.

Ein Kinoklassiker des Regisseurs Michael Bay, unter anderem mit Will Smith in der Hauptrolle, kam 1995 in die Kinos und war damals tatsächlich FSK 18. Das Ganze wurde inzwischen allerdings ein bisschen entschärft, jetzt ist der Film FSK 16. Die Rede ist natürlich von Bad Boys, harte Jungs, und wir hörten gerade Inner Circle mit dem gleichnamigen Song. Weiter geht es mit einem Kinoklassiker des Jahres 1999, der für mich persönlich über 25 Jahre später weder an Faszination noch an Brisanz verloren hat. Denn gerade heute im Zeitalter von künstlicher Intelligenz, von Verschwörungstheorien und Fehlinformationen, die zum Beispiel über Social Media oder YouTube verbreitet werden, wirkt der Film irgendwie aktueller denn je. Die Rede ist natürlich von Matrix, und ein Song, der in Matrix auch zu hören war, war Robert D.'s Clubber to Death.

Love Spit Love on How Soon Is Now. Das Intro der TV-Serie Charmed ist auch völlig an mir vorbeigegangen, muss ich sagen. Aber ich glaube, ich gehörte wohl auch nicht zur Zielgruppe dieser Serie. Ich weiß es nicht. Hier ist der Timedance, eure musikalische Zeitreise zurück in die 90er, heute mit einem Timedance-Spezial zum Thema Film und Fernsehen. Und wenn wir über bekannte Filmmelodien sprechen, dann darf vor allem ein Unternehmen hier nicht fehlen. Die Rede ist natürlich von Walt Disney, deren Filme sich ja vor allem auch durch viele Gesangseinlagen auszeichneten und viele Songs mit Ohrwurm-Charakter. Vielleicht erinnert ihr euch ja noch an diesen Film hier.

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Wusstet ihr eigentlich, dass zu diesem Film gleich zwei Synchronfassungen existieren? Und wer im Besitz der DVD von Ariel, die Meerjungfrau, ist, der kann die hin und her switchen und einfach mal vergleichen. Die erste Fassung erschien 1989 beim Kinostart mit dem großartigen Edgar Ott als König Triton. Edgar Ott war die jahrelange Stimme von Benjamin Blümchen. Oder wer die Serie Die Dinos mag, der kennt Edgar Ott zum Beispiel auch als erste Stimme von Papa Earl Sinclair. Und die zweite Synchronfassung, die erschien im Jahr 1998 und darum passt Ariel auch prima in diese 90er-Sendung, denn aus der 98er-Synchronfassung hörten wir gerade Ron Williams mit Unten im Meer. Bevor es gleich mit dem nächsten Disney-Film weitergeht, muss ich natürlich noch auflösen, was wir vor Ariel gehört haben. Das war Pierre Augustinsky mit Nur ein Freundschaftsdienst aus dem Film Aladdin. Und es gibt so viele Disney-Filme mit tollen Liedern. Man könnte damit eine ganze Sendung füllen. Sei es Die Schöne und das Biest, Pocahontas, König der Löwen, Toy Story, Ariel und so weiter und so fort. Ein Film, der irgendwie da ein bisschen untergegangen ist, finde ich persönlich, ist Mulan. Und in Mulan waren auch richtig tolle Synchronsprecherinnen und Sprecher zu hören, wie zum Beispiel Stefan Erz, Caroline Wasicek, Tommy Pieper, den kennt man vor allem als Alf, Otto Walkes, Uwe Adam oder Sebastian Krumbiegel. Und alle zusammen singen den folgenden Song: Sei ein Mann.

glaube, zu diesem Intro braucht man nicht mehr viel zu sagen, oder? Außer vielleicht noch, dass es von einem Komponisten namens John Loeffler komponiert wurde und in der deutschen Fassung von Noel Pix gesungen wurde. Pokémon natürlich. Hier ist der Timedance, eure musikalische Zeitreise zurück in die 90er. Und in jeder fünften Ausgabe gibt es ein Timedance-Spezial. Heute zum Thema Film und Fernsehen. Und nicht nur Walt Disney verstand es, tolle Lieder mit Ohrwurmcharakter in seine Filme einzubauen. Das Ganze gab es auch vor allem in Anime-Serien. Es gab so viele Serienintros, wenn man die einmal gehört hat, die gingen einem nicht mehr aus dem Sinn. Ging es euch genauso? Vielleicht ja auch mit dem folgenden Intro. Sag das doch.

was habe ich diese Serie gesuchtet damals? Und natürlich, diese Serie richtete sich vor allem eher an ein Mädchenpublikum als an Jungs, aber das war mir als 8-9-Jähriger egal. Ich habe es geliebt, die Kinder vom Süderhof. Und aus heutiger Sicht muss ich ganz ehrlich sagen, ich glaube, es gibt keine bessere Serie, um mal ein wenig in dieses Lebensgefühl der 90er einzutauchen, in die Probleme in den Alltag von Kindern und Jugendlichen, ohne dabei allerdings zu theatralisch zu wirken, zu altbacken oder zu sehr mit pädagogisch erhobenem Zeigefinger einherzukommen. Also diese Serie ist wunderbar gealtert und lässt sich auch heute noch prima anschauen, finde ich persönlich. Und Rolf Zukowski, den hörten wir gerade quasi, der schrieb nämlich die Titelmelodie dazu, veröffentlichte sie Ende der 80er Jahre noch als Kinder des Rock'n'Roll, wurde für diese Serie natürlich ein wenig abgeändert. Hier ist der Time Dance mit einem Serien- und Filmspezial und die nächste Serie ist völlig an mir vorbeigegangen, lag aber daran, dass mir Daily Soaps damals überhaupt nicht lagen und ich mich für Daily Soaps, egal ob GZSZ, Marienhof oder eben Unter uns, überhaupt nicht interessierte. Hier ist die Unter uns Titelmelodie BOS mit Under One Roof. 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

Der Komponist Brad Fiddle mit dem Main Terminator Theme. Und gleich noch eine weitere Melodie, die aus einem Kinofilm der 90er stammt, nämlich aus Das fünfte Element. Hier sind Eric Serra und Invamula und Diva Dance.

Dank dieses Films brach Anfang der 90er Jahre eine wahre Dino-Hysterie aus. Das war John Williams und das Hauptthema aus Jurassic Park. Weiter geht es mit dem Komponisten Mark Snow. Viele kennen ihn, weil er zum Beispiel das Intro zur Serie Akte X komponierte. Darüber hinaus schuf er aber noch weitere Soundtracks und Serienintros, wie zum Beispiel auch für Millennium.

Mark Snow und Millennium hier in der Extended Version, denn das eigentliche TV-Intro war gerade mal eine Minute lang. Das war's. Das war das Timedance-Spezial heute zum Thema Film und Fernsehen. Und die letzten Minuten gehören einem der wohl großartigsten Filme für mich persönlich der 90er Jahre. Das musikalische Hauptthema des Films allein reicht schon, um zu wissen, um welchen Film es sich handelt. Wer allerdings im Erraten von Melodie nicht so gut ist, dem sage ich einfach nur: Lauf, Forrest! Tschüss, sagt Christian Ohrens.

0: Es ist 3 Uhr.
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0: Moin moin allerseits und herzlich willkommen bei Backstage, der Sendung für Trash, Kitsch und Kult und mit der Musik aus 6 Jahrzehnten Rock- und Popgeschichte. Mein Name ist Thorsten Schmidt und heute, da geht es in dieser Sendung um die Musik der 60er und um alles, was den Teenagern jener Jahre wirklich wichtig war. Ihre Lieblingsmusik, die konnten sie lesen in der Bravo und ihre Lieblingsmusik konnten sie auch sehen, na klar, im Beatclub.
1: Wieso? Schon wieder Beatclub?

0: Der Beat Club, der startete 1965 als erste Musiksendung für Jugendliche im deutschen Fernsehen. Und die Bravo, die startete 1956 als erste Musikzeitschrift für Jugendliche an den deutschen Kiosken. Und der Beat Club und die Bravo, die hatten durchaus einiges gemeinsam, obwohl die Bravo wenig über den Beat Club berichtet hat, denn dort war man sauer, weil der Beat Club-Regisseur Mike Leckebusch eine eigene Kolumne im Musikexpress schrieb und das war die Konkurrenz. Im Jahre 1966, da haben die meisten Jugendlichen aber Bravo gelesen und sie haben sich den Beat Club angeschaut und die Bands, die im Beat Club aufgetreten sind, die fanden sich dann in der Bravo-eigenen Hitparade wieder, in der Bravo-Musikbox. Und wir hören sie in dieser Stunde, die Beat Club-Hits und die Bravo-Hits des Jahres 1966. Ja, und damit könnte es auch gleich losgehen, aber eins passt noch nicht. Die Musik im Hintergrund von Mood Mosaic, die wurde erst 1968 zur Beat Club-Titelmelodie, also alles zurück auf Anfang. Im Jahr 66, da begann der Beat Club nämlich so, mit Rinky Dink von Sounds Incorporated.
1: Guten Tag, liebe Beat-Freunde, hier ist Radio Bremen mit der neuen Folge Beat Club.

0: Dankeschön, Chris Andrews.
1: Das Jahr 1966 war das Jahr der Beatles. Im Juni kamen sie für ein paar Konzerte zu uns nach Deutschland und sie spielten in München, in Essen und in Hamburg. Und diese Tour wurde von der Bravo präsentiert als die Bravo Beatles Blitztournee. Und durch die Vorberichte in den Wochen davor kletterte die Auflage der Bravo auf 1,5 Millionen Hefte pro Woche. Die Beatles waren auch die Band, die am häufigsten im Beatclub zu sehen waren, wenn auch nicht live, sondern in kurzen Filmen. Und in der Bravo Musikbox hatten die Beatles 5 Songs unter den 20 Top-Hits des Jahres und mit 4 Songs waren sie auf Platz 1. Aber den Song des Jahres 66, den haben wir gerade gehört. Das war nämlich Yesterday Man von Chris Andrews. Im Sommer 9 Wochen lang auf Platz 1 der Bravo Musikbox. Es geht heute in dieser Sendung aber nicht nur um die Beatles, sondern wir werden uns in dieser Stunde auch erinnern, was die Beatles den anderen Bands übrig gelassen haben im Jahre 66. Und da fallen mir gleich 2 ein, die ebenfalls sehr beliebt waren, zumindest in diesem Jahr. Denn da gab es jede Menge Poster in den Zimmern der Jugendlichen. Von den Walker Brothers, ebenso wie von Sonny und Cher. Und diese Verhaspler von Uschi bei ihren Ansagen, die fand man damals äußerst charmant.
0: Und jetzt die Walkers mit ihrem Superhit, nämlich dem düsteren Wetterprophezeiung The Sun Ain't Gonna Shine Anymore. Also dann, die Walkers! Go on.

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1: Bei allen Versprechern, die Gruppe mit dem fast unaussprechlichen Namen, die hat Uschi stets fehlerfrei angekündigt. Wer wirklich angesagt war bei den Jugendlichen, das zeigte sich bei der alljährlich durchgeführten Otto-Wahl der Leser und Leserinnen der Bravo. Und bei der Wahl zur beliebtesten Beatgruppe des Jahres 66, da gab es eine faustdicke Überraschung. Denn den goldenen Otto, den bekamen Dave D, Dozy, Bicky, Mick and Titch. Silber ging an die Beatles und Bronze an die Beach Boys. Die hatten im Laufe des Jahres zwei Songs auf Platz 1 der Bravo Musikbox gehabt, nämlich Barbara Ann und Sloop John B. Wir hören die Beach Boys jetzt allerdings mit ihrem dritten Hit des Jahres 66, nämlich mit den Good Vibrations. Mit dem Song waren sie nämlich im Beatclub zu hören, wenn auch nur mit einem Trick. Denn die Beach Boys, die waren im Oktober in Deutschland und sie gaben hier auch einige Konzerte. Aber aus dem geplanten Besuch im Beatclub wurde nichts. Dabei hatte man vorsorglich einige Aufnahmen am Rande der Konzerte gemacht und die sah man dann im Beatclub 15. Und dazu dudelten die Good Vibrations vom Plattenteller. Man muss sich nur zu helfen wissen. Ah.

Wo die Rattles sind, da sind die Lords nicht weit. Die Rattles und die Lords, das waren die beliebtesten und die erfolgreichsten deutschen Beatbands. Und sie waren sogar mal gemeinsam im Beatclub, im Beatclub 16. Aber wir hören die Lords jetzt mit einem Song aus dem Beatclub 4. Da haben sie gleich mehrere Lieder gesungen und sie wurden damals angekündigt vom Beatclub-Moderator der ersten Stunde, nämlich von Gerd Augustin.

Ja, guten Tag, liebe Mietfreunde, und da sind wir wieder. Der erste Beatclub im neuen Jahr hat gleich eine Starbesetzung. Die Lords sind aus Berlin zu uns gekommen. Zur Begrüßung spielten die Lords K-Sera, Whatever Will Be, einen Titel von ihrer neuen LP.

0: Jo, wir haben schon wieder Halbzeit dieser Sendung und heute geht es um die Beat Club Hits und die Bravo Hits des Jahres 1966. Und der Mikrofon ist immer noch Thorsten Schmidt. Wie immer an dieser Stelle erlaube ich mir einen Hinweis in eigener Sache, denn das Buch zum Beat Club ist wieder da. 50 Jahre Beat Club, alle Sendungen, alle Stars, alle Songs. Und nicht nur das, sondern es gibt in diesem Buch auch jede Menge Fotos und Interviews mit Musikern, die im Beat Club aufgetreten sind und viele, viele Raritäten aus dem Beat Club Archiv von Radio Bremen. 50 Jahre Beat Club, überall im Buchhandel zu bekommen, und wer ein signiertes Exemplar haben möchte, der schreibe mir doch bitte eine E-Mail an meinemeinung@musikausstudiobremen.de und dann mache ich das natürlich gerne.
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Die Beatles, ich sagte es bereits, die waren nie live im Beatclub zu sehen, aber sie schickten Filme. Zu jeder neuen Single wurde nämlich ein kurzer Film gedreht und diese Filme der Beatles, die gab es im deutschen Fernsehen nur im Beatclub zu sehen. Diese Idee, die war damals noch ziemlich neu, aber die Plattenfirmen, die stellten ganz schnell fest, dass das eine wunderbare Werbung war und auch andere Bands stellten sich fortan lieber vor die Filmkamera, als von Show zu reisen. Und der B-Club 13, das war eine Sendung nur mit solchen Filmen und mit Bands, die nicht live im B-Club zu sehen waren. Mit Tommy James und seinen Shondells, mit Simon & Garfunkel und mit Loving Spoonful.

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3: Der Beat Club, der schielte natürlich nach England und die Bravo tat es genauso. Da ging es nicht nur um Musik, da ging es auch um Mode und um allerlei skurrile Eigenheiten der Engländer. Und dazu gehörte sicherlich auch der nächste Song, denn der kam tatsächlich in die Hitparaden im Jahre 66. Das war Winchester Cathedral. In die Hitparade kam die Version von der New Wardwell Band und die hören wir jetzt. Im B-Club war dann allerdings John Smith und The New Sound. Tja, welcher New Sound das auch immer war. Es war eher ein bisschen oldschool, die Winchester Cathedral.

Und jetzt geht es gleich weiter mit Dave, die Dozy, Bicky, Mick. Allerdings ohne Titch, der ist krank im Krankenhaus. Wir hoffen, dass er in 14 Tagen wieder gesund ist. So, und jetzt geht es gleich weiter mit Bandit.

Noch einmal Dave D. Dosey, Biki McIntitch aus dem Beat Club 14 und mit einem weiteren Nummer 1 Hit aus der Bravo Musikbox. Ja, so sehr sich der Beat Club Regisseur Mike Leckerbusch auch bemühte, er bekam nicht immer alle Stars und auch nicht alle Hits in den Beat Club. Und deshalb hören wir jetzt drei weitere Nummer 1 Hits aus der Bravo Musikbox des Jahres 66, auf die wir im Beat Club leider verzichten mussten. Von den Mamas und den Papas, von den Trucks und von den Beatles.

0: Ups, da ist das Gelbe und der Sebo ziemlich abrupt untergegangen. Aber ich möchte mich doch noch von euch verabschieden, denn das war's schon wieder. Das war Backstage für heute mit den Beatclub-Hits und mit den Bravo-Hits des Jahres 1966. Ja, und was da alles so angesagt war im Jahr 66, das könnt ihr in Ruhe noch einmal nachlesen, nämlich auf der Playliste zu dieser Sendung. Und diese Playliste, die gibt es wie immer im Internet unter www.musikausstudiobremen.de und dort findet ihr dann weitere Informationen über die gespielten Songs und auch über das Buch 50 Jahre Beat Club, alle Sendungen, alle Stars, alle Songs und außerdem gibt's dann auch noch jede Menge Plattencover aus dieser Zeit. Ja, und für heute, da verabschiede ich mich mit dem jungen Sänger aus England, der es tatsächlich geschafft hat, die Beatles mit ihrer Yellow Submarine von der Nummer 1 der Bravo Musikbox zu verdrängen. Und das war Graham Bonney mit seinem Supergirl. Und damit wünsche ich euch eine wunderschöne Woche. Mein Name ist Thorsten Schmidt und ich sage wie immer Tschüss und bis bald.
1: Und jetzt geht es gleich weiter mit Graham Bonney und seinem Supergirl.

Im Studio Fabian Hoffmann. Schönen guten Morgen. Der Apothekerverband begrüßt die Reform, die jetzt vom Bundestag beschlossen wurde. Damit werde die Rolle der Apotheken gestärkt und das Gesundheitssystem entlastet, heißt es. Apotheken dürfen künftig mehr Impfungen anbieten, Blut abnehmen und einige Medikamente auch ohne Rezept herausgeben. Von Ärzteverbänden

0: Ärzten kommt dagegen Kritik. Primärversorgung lasse sich nicht in Apotheken verlagern, sagt etwa der Hausärzteverband. Diese Pläne seien ein gefährlicher Irrweg und ein Rückschritt für die Versorgung. Wer in den Sommerferien wegfliegen will, muss sich trotz Kerosinmangels keine Sorgen machen. Das hat die Flugbranche bei einem Treffen mit der Bundestagstaskforce zu den Auswirkungen des Iran-Kriegs versprochen. Wer schon gebucht hat, werde ohne Extrakosten in den Urlaub fliegen können. Die NATO-Außenminister haben bei ihrem Treffen in Schweden Einigkeit gezeigt. Gleichzeitig gab es auch gegenseitige Kritik von EU und USA. US-Außenminister Rubio betonte, dass die NATO auch für die USA nützlich sein müsse. Die Europäer fordern nach den widersprüchlichen Aussagen zu US-Truppen mehr Klarheit. Zuletzt hatte Präsident Trump angekündigt, 5000 Soldaten nach Polen zu verlegen. Dazu sagt Bundesaußenminister Johann Wadephul in der ARD.
1: Als deutscher Außenminister begrüße ich jeden NATO-Soldaten, der in Polen stationiert ist, der östlich von uns stationiert ist. Die Gefahr für Europa ist bedauerlicherweise Russland und deswegen brauchen wir NATO-Präsenz. Und deswegen ist das eine gute Aussage. Sie stärkt Polen, sie stärkt die Allianz, sie stärkt die NATO und ist auch gut für Deutschland.
0: Da knallen die Sektkorken. In Deutschland gibt's gleich mehrere neue Lotto-Millionäre. Beim Euro-Jackpot schrammten 5 Tipper aus Hessen, Mecklenburg-Vorpommern, Niedersachsen, NRW und dem Saarland um eine Zahl am Jackpot vorbei. Für sie gibt's aber immerhin je gut 2,3 Millionen Euro. Die deutsche Eishockey-Nationalmannschaft hat bei der WM den ersten Sieg eingefahren. Gegen Ungarn gab es ein deutliches 6:2. Damit bewahrt sich das deutsche Team weiter die Chance auf die K.O.-Runde. Nächster Vorrundengegner ist Österreich.
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0: Jetzt in der Nacht ist es klar oder nur leicht bewölkt und trocken bei Temperaturen zwischen 15 und 8 Grad. Tagsüber dann vielerorts sonnig und trocken, nur ganz im Norden kann sich mal ein kurzer Schauer dazwischen mogeln. Die Höchstwerte liegen bei 25 bis 33 Grad.

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3: Jetzt in der Nacht ist es klar oder nur leicht bewölkt und trocken bei Temperaturen zwischen 15 und 8 Grad. Tagsüber dann vielerorts sonnig und trocken, nur ganz im Norden kann sich mal ein kurzer Schauer dazwischen mogeln. Die Höchstwerte liegen bei 25 bis 33 Grad.

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0: Es ist 5 Uhr.
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2: Im Studio Fabian Hoffmann. Schönen guten Morgen. Für die vom Bundestag beschlossene Apothekenreform gibt es Kritik. Der Hausärzteverband sagt, dass sie die Praxen schwächt. Die Apotheken sollen in Zukunft die Möglichkeit bekommen, beispielsweise mehr Impfungen anzubieten und bestimmte Medikamente auch ohne Rezept herauszugeben. Andreas Gassen von der Kassenärztlichen Bundesvereinigung sagt in der ARD,
3: dass Apotheken jetzt in Grunddiagnostik einsteigen, das geht bis zum Blutabnehmen und das ist natürlich schon schräg, weil die Apothekerinnen und Apotheker dafür schlicht nicht ausgebildet sind. Das ist noch nicht mal Inhalt ihres Studiums und insofern würden wir das als ein Abgleiten in die Laienmedizin tatsächlich sehen.
2: Der Apothekerverband begrüßt die Reform dagegen als Hilfe, um das Gesundheitssystem zu entlasten. Mit Blick auf die NATO ruft Bundesaußenminister Johann Wadephul zur Gelassenheit auf. Trotz einiger widersprüchlicher Aussagen aus den USA, etwa zur Stationierung von Soldaten, findet Wadephul, dass das Bündnis größer und stärker ist als je zuvor. Er sagt im Ersten:
4: Klar, es gibt immer wieder Äußerungen, die alle

0: irritieren, auch mich. Aber das, was wir erleben, was wir in NATO-Strukturen erleben, und zwar in zivilen wie in militärischen, was ich im Gespräch mit Marco Rubio, meinem Außenministerkollegen, erlebe, das ist alles verlässlich. Das ist kalkuliert und das ist darauf ausgerichtet, dass wir als Bündnis sehr erfolgreich miteinander sind, dass wir wesentliche Interessen teilen.
1: Die Ankündigung aus Washington, 5000 Soldaten nach Polen zu verlegen, begrüßt Wadephul. Nahe der US-Metropole Los Angeles sollen sich zehntausende Menschen in Sicherheit bringen. Der Grund? Ein drohendes Chemieunglück. Ein riesiger Tank mit tausenden Litern entzündlicher Flüssigkeit hat ein Leck. Der Tank könnte explodieren. 40.000 Menschen sollen raus aus dem umliegenden Gebiet. Poldi macht Schluss. Lukas Podolski beendet seine Karriere als aktiver Fußballer. Das hat der 40-Jährige jetzt mitgeteilt. Unter anderem holte er mit der deutschen Nationalmannschaft 2014 den Weltmeistertitel. Zuletzt spielte Podolski bei Górnik Zabrze in Polen und hat den Club gerade erst gekauft. Die deutsche Eishockey-Nationalmannschaft hat bei der WM den ersten Sieg eingefahren. Gegen Ungarn gab es ein deutliches 6:2. Damit bewahrt sich das deutsche Team weiter die Chance auf die K.O.-Runde. Nächster Vorrundengegner ist Österreich.
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1: Jetzt in der Nacht ist es klar oder nur leicht bewölkt und trocken bei Temperaturen zwischen 15 und 8 Grad. Tagsüber dann vielerorts sonnig und trocken, nur ganz im Norden kann sich mal ein kurzer Schauer dazwischen mogeln. Die Höchstwerte liegen bei 25 bis 33 Grad.

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3: Jetzt in der Nacht ist es klar oder nur leicht bewölkt und trocken bei Temperaturen zwischen 15 und 8 Grad. Tagsüber dann vielerorts sonnig und trocken, nur ganz im Norden kann sich mal ein kurzer Schauer dazwischen mogeln. Die Höchstwerte liegen bei 25 bis 33 Grad.

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2: Im Studio Silas Quiring, schönen guten Morgen. Für die vom Bundestag beschlossene Apothekenreform gibt es Kritik. Ärzteverbände sagen, dass sie die Praxen schwächt. Die Apotheken sollen in Zukunft beispielsweise mehr Impfungen anbieten und bestimmte Medikamente auch ohne Rezept herausgeben können. Andreas Gassen von der Kassenärztlichen Bundesvereinigung sagt in der ARD:
3: Dass Apotheken jetzt in Grunddiagnostik einsteigen, das geht bis zum Blutabnehmen. Und das ist natürlich schon schräg, weil die Apothekerinnen und Apotheker dafür schlicht nicht ausgebildet sind. Das ist noch nicht mal Inhalt ihres Studiums. Und insofern würden wir das als ein Abgleiten in die Laienmedizin tatsächlich sehen.
2: Der Apothekerverband begrüßt die Reform dagegen als Hilfe, um das Gesundheitssystem zu entlasten. Egal ob gemeinsames Sommerfest, Aufräumaktion oder Singen im Seniorenheim. Der Geburtstag des Grundgesetzes soll heute das erste Mal mit einem Mitmachtag gefeiert werden. Tom Husse mit den Einzelheiten.
4: Diesen Ehrentag hat Bundespräsident Steinmeier ins Leben gerufen. Heute und in den Tagen drumherum sind quasi alle in Deutschland aufgerufen, eine Aktion auf die Beine zu stellen, die das Gemeinschaftsgefühl fördert. Das Ziel, Menschen zusammenbringen und den Austausch fördern. Denn davon lebt eben auch die Demokratie. Und die ist ja im Grundgesetz seit genau 77 Jahren festgeschrieben.
2: Flixtrain stockt deutlich auf. In den kommenden 2 Jahren will das Verkehrsunternehmen sein Angebot verdoppeln, das berichtet der Spiegel. Bis zu 10-mal täglich sollen Züge etwa zwischen Berlin und Hamburg fahren. Auch auf den Strecken Hamburg-Köln und Berlin-Leipzig soll mehr los sein. Nahe der US-Metropole Los Angeles sollen sich zehntausende Menschen in

0: Sicherheit bringen. Der Grund? Ein drohendes Chemieunglück. Ein riesiger Tank mit tausenden Litern entzündlicher Flüssigkeit hat ein Leck. Der Tank könnte explodieren. 40.000 Menschen sollen raus aus dem Gebiet.
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2: Wolken und im Norden auch mal ein Schauer sind heute Morgen noch mit dabei. Ansonsten ist es meist trocken. Im Laufe des Tages setzt sich in vielen Ecken freundliches Wetter durch. Nur ganz im Norden bleiben mehr Wolken hängen und da kann es dann auch ab und zu mal nass werden. Das Ganze bei Höchstwerten zwischen 25 und 33 Grad. Morgen ganz ähnlich. Erst im Norden wolkiger mit einzelnen Schauern, später dann oft trocken, maximal 34 Grad.

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1: Wolken und im Norden auch mal ein Schauer sind heute Morgen noch mit dabei. Ansonsten ist es meist trocken. Im Laufe des Tages setzt sich in vielen Ecken freundliches Wetter durch. Nur ganz im Norden bleiben mehr Wolken hängen und da kann es dann auch ab und zu mal nass werden. Das Ganze bei Höchstwerten zwischen 25 und 33 Grad. Morgen ganz ähnlich. Erst im Norden wolkiger mit einzelnen Schauern, später dann oft trocken, maximal 34 Grad.

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2: Im Studio Silas Quiring, schönen guten Morgen. Mit Blick auf die NATO ruft Bundesaußenminister Johann Wadephul zur Gelassenheit auf. Trotz einiger widersprüchlicher Aussagen aus den USA, etwa zur Stationierung von Soldaten, findet Wadephul, dass das Bündnis größer und stärker ist als je zuvor. Er sagte im Ersten:
3: Klar, es gibt immer wieder Äußerungen, die alle irritieren, auch mich. Aber das, was wir erleben, was wir in NATO-Strukturen erleben, und zwar in zivilen wie in militärischen, was ich im Gespräch mit Marco Rubio, meinem Außenministerkollegen, erlebe, das ist alles verlässlich. Das ist kalkuliert und das ist darauf ausgerichtet, dass wir als Bündnis sehr erfolgreich miteinander sind, dass wir wesentliche Interessen teilen.
2: Die Ankündigung aus Washington, 5000 Soldaten nach Polen zu verlegen, begrüßt Wadephul. In mehr als 20 Städten in ganz Deutschland wollen heute Menschen für ein AfD-Verbotsverfahren auf die Straße gehen. Unter dem Motto Menschenwürde verteidigen hat ein breites Bündnis zu den Demos aufgerufen. Mehr von Jana Klonikowski.
4: Die Organisatoren fordern von Bundesregierung, Bundestag und Bundesrat, ein AfD-Verbotsverfahren einzuleiten. Außerdem beklagen sie einen Rechtsruck in der Gesellschaft und wollen dagegen ein Zeichen setzen. Schon seit einiger Zeit gibt es regelmäßig Demos für ein AfD-Verbotsverfahren in verschiedenen Städten. Heute sind Proteste unter anderem in Hamburg, Berlin, München und Köln geplant.
2: Für die vom Bundestag beschlossene Apothekenreform gibt es Kritik. Ärzteverbände befürchten, dass sie die Praxen schwächt. Die Apotheken sollen in Zukunft die Möglichkeit bekommen, etwa mehr Impfungen anzubieten. Der Apothekerverband begrüßt die Reform als Hilfe, um das Gesundheitssystem zu entlasten. Die Union stellt sich gegen weitere Erhöhungen bei staatlichen Leistungen. Fraktionschef Spahn nennt im Münchner Merkur BAföG, aber auch Wohn-, Bürger- und Elterngeld. Im Koalitionsvertrag hatten sich Union und SPD eigentlich auf eine Erhöhung der BAföG-Wohnkostenpauschale geeinigt. Die deutsche Eishockey-Nationalmannschaft hat bei der WM den ersten Sieg eingefahren. Gegen Ungarn gab es ein deutliches 6:2. Damit bewahrt sich das deutsche Team weiter die Chance auf die K.O.-Runde. Nächster Vorrundengegner ist heute Abend Österreich.

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1: Wolken und im Norden auch mal ein Schauer sind heute Morgen noch mit dabei. Ansonsten ist es meist trocken. Im Laufe des Tages setzt sich in vielen Ecken freundliches Wetter durch. Nur ganz im Norden bleiben mehr Wolken hängen und da kann es dann auch ab und zu mal nass werden. Das Ganze bei Höchstwerten zwischen 25 und 33 Grad. Morgen ganz ähnlich. Erst im Norden wolkiger mit einzelnen Schauern, später dann oft trocken, maximal 34 Grad.

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1: Wolken und im Norden auch mal ein Schauer sind heute Morgen noch mit dabei. Ansonsten ist es meist trocken. Im Laufe des Tages setzt sich in vielen Ecken freundliches Wetter durch. Nur ganz im Norden bleiben mehr Wolken hängen und da kann es dann auch ab und zu mal nass werden. Das Ganze bei Höchstwerten zwischen 25 und 33 Grad. Morgen ganz ähnlich. Erst im Norden wolkiger mit einzelnen Schauern, später dann oft trocken, maximal 34 Grad.
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1: Einen wunderschönen guten Morgen, liebe Hörer. Moin, Conny.
2: Guten Morgen, ihr Lieben. Guten Morgen, Horst.
1: Der Urlauber ist wieder da.
2: Ja,
1: wieder
2: der alte Mann. Der alte Mann ist wieder zurückgekehrt, ja.
1: Hast du den Weg gefunden, ne?
2: Ja, ja, sicherlich.
1: Toast ist immer am schönsten, oder?
2: Ja, das auf, obwohl im Urlaub war es wunderschön, wirklich, wir von vorne bis hin. Aber
1: von vorne bis hin.
2: Zu Hause ist es aber doch immer noch. Und vor allen Dingen, ich habe euch alle vermisst.
1: Ja, ist klar.

0: jetzt wieder einschleimen, ne? Warum? Erst hast du gesagt, du brauchst unbedingt Urlaub von den ganzen Leuten und jetzt schleimt sie wieder ein.
1: Von den ganzen Leuten. Ja. Ich habe ganz liebe Freunde besucht. Das mache ich alle 2 Jahre und da freue ich mich auch immer drauf. Und das war auch eine schöne Zeit war das auf jeden Fall, ja. Richtig. Und ich habe mich heute Morgen auch schon richtig gefreut.
0: Ja?
1: Ja. Alleine.
0: Nicht einer, der sich gefreut hat, ne?
1: Nee, ich bin heute Morgen aufgestanden, ich habe aus dem Fenster geguckt, ist ja wunderschönes Wetter. Und also es ist Samstag und ich fahre gleich zum Frühstück und mit euch allen zusammen. Und das ist. Ich habe mich einfach nur richtig gefreut und das war schön.
0: Guck an.
1: Ja. Mhm. Das
0: Wir haben auch schon einen guten Morgenguss bekommen heute Morgen, ganz früh.
1: Oha.
0: 7.15 Uhr habe ich hier stehen.
1: Oh, du liebe Zeit.
0: Einen schönen guten Morgen aus Spanien. Ich habe euch aus Spanien schönes Wetter geschickt. Ein frohes Pfingstfest und hoffentlich müsst ihr nirgends im Stau stehen. Das wünscht uns der Roland und eventuell habe ich heute mal die Chance, als Erster meine Grüße loszuwerden. Da bist du.
1: Ja.
0: Da bist du der erste Roland heute Morgen.
1: Ja, auf jeden Fall, ja.
0: Schön, dass du wieder dabei bist, zuhörst aus Spanien ganz.
1: Ja, und es ist sehr, sehr nett, dass du uns das schöne Wetter rübergeschoben hast, ja.
0: Also, ja, richtig,
1: da freuen wir, weil das ist hier angekommen und wir genießen das und haben sogar schon ein bisschen das Rollo runtergemacht. Weil
0: Rollo?
1: Die Sonne so geblendet. Ja,
0: dir hat die geblendet, mir nicht.
1: Ja, mich hat es geblendet etwas, ja, weil ich konnte das gar nicht.
0: Du kannst das nicht ab.
1: Nee, nicht ganz so. Nicht. Aber das ist ja egal. Das
0: der Erste, der sich über die Sonne beschwert.
1: Wer?
0: Du.
1: Ich? Wieso, ich beschwere mich doch nicht über die Sonne.
0: Du hast dich gerade beschwert über die Sonne, dass sie dich geblendet hat.
1: Ja, aber das ist doch nicht schlimm, wenn die Sonne einblendet. Kann man ja weggucken oder das Rollo runter machen, wie wir das ein kleines bisschen gemacht haben. Jetzt ist für meine Augen ein wenig besser. Ach, ihr Lieben.
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0: Ja, die gute Sarah Leander.
1: Oh, jo, was eine Stimme, du.
0: 40er Jahre, muss man sich mal reintun, ne?
1: Ja, das ist auch schon. Und die Aufnahmen sind immer noch, ich weiß nicht, ich knisper immer hier im Mikrofon rum. Die Aufnahmen sind immer noch so wunderschön.
0: Erhalten, kann man am besten mit dem Röhrenradio hören, ne? Einen alten Kasten, wenn man so einen alten Kasten stehen hat.
1: Ich habe noch so ein Ding zu Hause, du. Und ich habe immer gedacht, warum ist der Lautsprecher, du? Und das ist ja doof, der klingt ja doof. Aber indem ich meine Hörgeräte habe, klingt das Radio auch wieder gut. So. Ja, ich war heute Morgen schon beim Bäcker, ja. Aber ich habe nicht das gekriegt, was ich wollte. Ich habe normale Brötchen heute mitgebracht. Aber ich war ja
0: normal. Das ist immer was Vernünftiges.
1: Ich war ja in Portugal, bin ich ja gewesen, und da in der Nähe von Lissabon. Und da haben wir Brötchen gegessen.
0: Tatsächlich? Ja. Ach, da habt ihr Brötchen gegessen.
1: Ja, so zum Frühstück. Ist. Zum Frühstück sind wir immer schön hingelaufen zum Bäcker. Haben
0: Gummibrötchen wahrscheinlich. Na,
1: Gummibrötchen, wie kommst du da?
0: Sag ich mal, wenn die weich sind und die richtig kross geworden sind.
1: Ja, und zwar, das waren auch portugiesische.
0: Die nämlich nicht abbeißen, die musst du abreißen, wenn du da rein gebissen
1: hast. Da gibt es zwei Möglichkeiten. Entweder das Brötchen ist ab oder dein Gebiss hängt da drin. Nicht? Eins vorbei. Das ist alles gar nicht mehr ganz so einfach. Das ist denn so. Nein, portugiesische Milchbrötchen habe ich da probiert. Und die heißen, ich weiß nicht, ob ich das richtig ausspreche, Pão de Deus. Und das ist das Gottesbrot mit Kokosraspeln.
0: Ja, toll.
1: Das ist auch ganz schön.
0: Hast du mitgebracht?
1: Nein, deshalb. Ja, die hättest du bestimmt noch gegessen jetzt nach einer Woche. Das glaube ich aber nicht ganz.
0: Zur Anschauung, Mensch.
1: Zur Anschauung. Hinter Glas oder was?
0: Ja, natürlich. Warum denn nicht?
1: Nein. Und darauf gehört ein schöner, würziger so Streichkäse, Brie oder irgendwie sowas in der Nähe. Und mit einem Tropfen Honig da drauf. Wer es denn mag, ja? Aber da kannst du auch Kochschinken drauf essen. Und also, es ist also fantastisch. Es war mal ein Brötchen, was ich an sich so vorher noch nicht gegessen habe. Es war sehr, sehr wohlschmeckend, muss ich ganz ehrlich sagen. Doch, das war schon schön, ja.
0: So, unsere Monika hat natürlich auch geschrieben heute Morgen. Einen schönen guten Morgen, ihr Lieben. Wünsche euch beiden, allen Zuhörern, meinen Schatz, den ich sehr liebe. Ja. Allen, denen es nicht so gut geht, ein schönes Pfingstwochenende. Passt schön auf euch auf. Liebe Grüße, eure Monika aus Nordenham.
1: Ja, das ist schön. Monika, wir grüßen dich schön zurück und wünschen dir auch ein schönes Pfingstwochenende.
0: Genau, richtig. Mit deinem Mann natürlich. Der hat natürlich auch geschrieben. Ja, einen schönen guten Morgen wünsche ich euch. Und meiner Familie und Freunden wünsche ich allen ein schönes Wochenende, einen schönen Tag. Grüße gehen an alle, die es möchten, und an meine Frau, die ich sehr liebe.
1: Ja, siehst du wohl. Und das wird.
0: Wir möchten gegrüßt werden. Ne?
1: Das wird auch wahrscheinlich alles so eintreten. Wenn das Wetter uns schon so schön anstrahlt, dann muss es ja was werden. Dann
0: finden wir auch den Pfingstochsen, ne?
1: So sehen wir das.
0: Der sitzt hier, glaube ich, neben mir, oder?
1: Du bist so ein. Ich bin wieder zu Hause, ne? Ja.

0: Good morning, Freedom. War das natürlich.
1: Good morning,
0: Freedom. Von Blooming.
1: Von wem?
0: Von Blooming.
2: Mana, mana.
1: Blooming.
3: Mana, mana.
1: Ah ja.
0: Kapitän, schauen wir mal. Wir haben einiges reingekriegt an Grüßen.
1: Ja.
0: Ich fand nicht mal vor, wer alles dabei ist heute, wie immer, ne?
1: Ja, also, ich fange
0: mal... schon wieder vergessen gehabt. Eben.
1: Nein, ich habe das nicht wahr. Nein, ich bin ja wieder da. Ich muss mich ja mal eben wieder reinwursteln hier in das Ganze. Ja. Also, es hat geschrieben, der Stefan aus Bremerhaven hat geschrieben. Dann der Jokel aus Bremen. Und ein Namensvetter, Jokel aus Geestland, hat auch geschrieben. Schöner Name, Jokel, habe ich so gar nicht gehört, aber schön. So, und dann da hat natürlich selbstverständlich Thomas geschrieben. Thomas aus Norden Hamm. Und wir fangen an mit dem Kalle. Kalle aus Langen Bremerhaven. So, siehst du wohl. Und zwar, er hat einen Schlager-Oldie aus von 1957 und wird gespielt im Original von den Ponyboys. Und könnte man die Zeit zurückdrehen? Das ist ein wunderschönes Lied, schreibt er. Die Zukunft sieht leider nicht ganz so rosig aus. Dankeschön dafür. Aber es ist ein wunderschönes Lied. Das ist zeitlos und genauso schön wie das Lied. Früher wird es nimmer sein. So wie früher wird es nimmer sein. So. Da gibt es leider genügend Idioten, die mit einem Schlag alles kaputt machen können. Ganz, ganz, ganz große Klasse. Da kann sich manch einer von diesen Stimmen, sogenannten Profis, eine dicke Scheibe abschneiden. Ganz große Klasse. Liebe Grüße an euch alle von eurem Kalle aus Langen Bremerhaven. Richtig, mit dem Lieb könnte man die Zeit zurückdrehen.
0: Der Titel heißt Die Ponyboys mit So wie es früher war.

0: Ja, früher war alles anders, ne?
1: Ja,
0: die
1: so,
0: Bonnie Boys.
1: So wie es früher war, ganz so. Ich muss mich erstmal eben schnell wieder einlesen. Ich habe ja noch nicht mal meinen Koffer ausgepackt. Du. Ich muss mich erstmal.
0: Übrigens, wir haben ja einiges gekriegt an Zuschriften. Da muss ich auch noch sagen, dass ich zwei rausgeschmissen habe. Die haben sich tatsächlich Weihnachtslieder gewünscht. Liebe Leute, wir haben zwar vor Weihnachtszeit, aber Weihnachtslieder muss jetzt wirklich noch nicht sein.
1: Im Moment noch nicht. Das wird nicht ganz so passen. Aber trotzdem vielen Dank, dass ihr geschrieben habt. Mit einem passenden Song ist alles in Ordnung.
0: Richtig, dann, genau.
1: Ja, dann läuft das auch ganz genau. Nee, ich habe jetzt ja gerade meinen Koffer ausgepackt gestern. Mein Gott, ich bin letzten Sonntag gekommen, wieder zurück. Aber das ist ja egal. Aber bis ich dann mal so weit bin, das ist denn ja auch einfach so. Das tüdelt ja auch alles hin. Und
0: man ist nicht mehr so schnell, ne?
1: Nee, man ist
0: ja, und so weiter.
1: Ich war ja nun auch ein paar Tage außerhäusig, das ist ja nicht. Und war mit dem Flieger Richtung Portugal unterwegs, dann Richtung Lissabon. Und also irgendwie habe ich so das Gefühl, meine Beine sind irgendwie länger geworden. Du, jetzt nicht, weil wir da hinten so viel gewandert haben. Das heißt, wir waren auch fleißig unterwegs. Aber oder ich bin empfindlicher geworden. Das kann natürlich auch sein. Also beim letzten Flug in die Richtung, ja, da, also eine Sitzlehne, die kann man ja wirklich genießen.
0: Hätte den Fluch mitnehmen können.
1: Einen Fluch mitnehmen?
0: Ja, warum nicht?
1: Warum soll ich einen Fluch mitnehmen? Ich will doch nicht fliegen. Das ist mir viel zu staubig da hinten, das muss ich ganz ehrlich sagen. Nein, nein, nein. Also ich wollte eben sagen, eine Sitzlehne ist ja schön, wenn man sie im Rücken hat, nicht? Aber nicht, wenn man sie ziemlich stramm vor den Knien hat. Das ist ein bisschen blöd. Und da habe ich wirklich gedacht, ich bin gewachsen, du. Oder die Sitze sind enger zusammengekommen, du. Aber ansonsten war also alles in Ordnung, ja, muss ich sagen.
0: Der Vordermann dir Schwierigkeiten gemacht?
1: Nein, der Vordermann, der war sehr nett, mit dem habe ich mich unterhalten. Aber der hat gesagt, ich kann nicht weiter vor mit meinem Sitz. Ich sitze auch mit den Knien schon bei meinem Vordermann an der Lehne.
0: Echt?
1: Ja, nicht? Insofern. Aber wir haben es ja, ist ja kein
0: War das ein Segelflugzeug oder was?
1: Ein Segelflugzeug? Das war doch kein Segelflugzeug. Wir sind mal in einem großen, wir haben sogar...
0: Cessna, so eine kleine.
1: Wir haben sogar einen Taskaf gekriegt zwischendurch.
0: Tadeli.
1: Ja, da kamen so ganz nette Mädels in schönen Uniformen, die kamen dort, die haben eine Tasse Kaffee verteilt und einen Keks und all sowas. Nee, es war schon... Also ich war im Großen und Ganzen, war ich sehr, sehr zufrieden. Bis auf die blöde Sitzlehne vor den Knien.
0: Blöde ja. Sitzlehne, ja.
1: Aber man muss ja auch mal Kompromisse machen, ne? So sehe ich das ja.
0: Die nächste WhatsApp ist reingekommen. Einen wunderschönen guten Morgen, ihr zwei. Ich möchte heute meinem Mann Danke sagen, der mit mir vor 3 Tagen nach Toststedt gefahren ist, um unsere Ronja abzuholen. Ganz liebe Grüße an euch beide. Yvonne aus dem Blockwinkel.
1: Nach Toststedt, meine Lieben, das ist ja schön. Da wäre jetzt nur interessant, was ihr für einen Wauwau bekommen habt da in der Richtung. Das würde mich jetzt ja auch wieder mal interessieren.
0: Ja, das weiß man jetzt ja nicht, ob der Hund krank war oder ein Tierarzt war oder eine Klinik oder sonst was. Das wissen wir natürlich nicht.
1: Ich könnte mir vorstellen, dass wir das heute noch erfahren.
0: Denke ich auch.
1: Ja.
0: Bruce Springsteen jetzt für euch. Streets of Philadelphia. Kenne ich nur als Brotaufstrich hier. Philadelphia.
1: Ja, das ist ein Kerl.

0: schöner Titel, hat er gemacht. Bruce Springsteen, Streets of Philadelphia, hier beim Radio Frühstück. Schönen guten Morgen.
1: Ja, schönen guten Morgen, auch von
0: Männer, Männer.
1: Oh Gott, oh Gott, oh Gott.
0: Und der nächste Kandidat, also so, Wunsch- und Gussbox.
1: Ja, ich versuch's ja, auf jeden Fall. Oh, ja, siehst du wohl, von dem haben wir doch morgen ja schon einen Gruß gekriegt. Und zwar dieser Gruß, der kommt aus Nordenham. Liebe Grüße nach Nordenham und liebe Grüße zu unserem Thomas, der eben sich schon mal kurz gemeldet hat. Richtig. Einen schönen guten Morgen, ihr Lieben. Mein Wunsch für das Wochenende ist von Gerhard Wendland, die schönen Zeiten der Erinnerung. Ein wunderschöner Titel, der auch schon weit über 40 Jahre alt ist.
0: Tatsächlich.
1: Ja.
0: Nachricht.
1: Dankeschön, euer Thomas.
0: Thomas, wir danken dir.
1: Ja.
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Tag 24 ist die Quelle, rückt unseren Sternen auf die Pelle. 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Widder. Du bist sehr unterhaltsam, das bringt dir viele neue Kontakte. Durch zu viele Pläne und Wünsche bringst du nur Hektik in dein Leben. Stier. Deine Beziehung scheint stabil, nimm allerdings mehr Rücksicht. Wenn bei deinem Partner die Nerven blank liegen, solltest du den Überblick behalten. Zwillinge. Manches fällt dir anscheinend in den Schoß, doch was dir zufällt, solltest du auch für schlechte Zeiten festhalten, pflegen und bewahren. Deine zuverlässige Art macht dich bei deinen Mitmenschen sehr beliebt. Krebs. Geistig bist du ganz schnell wieder auf Zack. Dein Partner steht zu dir. Löwe. Manchmal fällt es dir schwer, dich an Abmachungen zu halten. Nicht grübeln, einfach zurücklehnen und Nähe und Zärtlichkeit genießen. Jungfrau. Manchmal kann es zu Konflikten bei dir kommen. Es steht auch einiges auf dem Spiel. Nicht leichtsinnig sein. Der Weg des geringsten Widerstands ist zwar der leichteste, ob er aber zum Ziel führt, ist oft fraglich. Hab Mut, nimm den Kampf auf. Waage. Im Beruf punktest du mit Leistungsbereitschaft und Einsatzfreude. Endlich geht es wieder bergauf. Deine Partnerschaft wird sich vertiefen. Bleib bescheiden und überfordere deinen Partner nicht. Skorpion. Immer fair und korrekt gewinnst du überall Vertrauen. Deine Mischung aus Charme und Stärke ist für das andere Geschlecht unwiderstehlich. Beflügelt von Liebe und Erfolgen solltest du nichts übertreiben. Trotzdem hast du allen Grund, diese schöne Zeit zu genießen. Schütze. Keine Angst, es geht bald wieder bergauf. Fleißig wie eine Biene schaffst du einen großen Berg Arbeit weg und fühlst dich dabei auch noch wohl. Steinbock. Der gesellschaftlichen Fassade zuliebe machst du zu viele Kompromisse, weil du Angst hast, so zu leben, wie du eigentlich möchtest. Wassermann. Löse dich von Emotionen und schalte deinen Verstand ein. Du wirkst derzeit anziehend auf andere und berufliche Vorteile bieten sich an. Sei nicht zu bequem und pack die Gelegenheit beim Schopf. Fische. Deine Leidenschaften sind geweckt. Du fühlst dich unternehmungslustig und energisch. Geh aus dir heraus und bleib in der Liebe aktiv. Die Gemeinschaft ist dir sicher. Du stehst nicht alleine da und kannst dich gefühlsmäßig einmal so richtig fallen lassen.

0: Don McLean und American Pie hier beim Radio Frühstück.
1: Ja. Ganz genau. Und weißt du, was ich vermisst habe? Auf dem Flug in den Urlaub, ja?
0: Ja.
1: Früher war das so, ich sag mal früher, ich soll ja nicht früher sagen.
0: Nee, eben. Du machst aber trotzdem, aber ich mach ja nichts.
1: Also vor etlicher Zeit, sage ich jetzt mal, bin ich ja auch schon mal geflogen, also irgendwo auch raus. Und jedenfalls, das ist eine andere Sache. Da wurde im Flugzeug selber der Flugkapitän, der meldete sich zwischendurch mal und sagte, Mensch, und auch auf einmal Landessprache, Englisch und auch so, dass man es verstehen konnte. Und er sagte, meine Lieben, wenn wir Sie blicken Sie mal aus dem Fenster, wir überfliegen gerade Transsilvanien, sagte er. Transsilvanien, der war also sehr, sehr nett, sagte, wenn uns der Kasten...
0: Er gerade transfrisiert wahrscheinlich.
1: Ja, wahrscheinlich. Ja. Er sagte, wenn uns der Kasten hier abschmiert, kriegen wir Probleme mit Dracula, hat er gesagt. Also es kann an sich im Prinzip nichts passieren, nicht? Alles gut. Nicht? Aber das war dann noch freundlich und du hast wirklich, es war auflockernd. Ja, das, was mir dieses Mal aufgefallen ist, das ist einfach das... Da sehr wenig gesagt wird, manchmal gut, manche
0: gesagt,
1: Leute,
0: nicht gesagt.
1: Ja, sag ich ja. Sag ich ja. Ja, ja. Und auch meine Bekannte spricht sehr, sehr gut Englisch. Und die hat gesagt, das, was.
0: Besser als du Deutsch, wa?
1: Nein, ich spreche an sich ein sehr, sehr klares Deutsch, muss ich ganz sagen.
0: Nee, eben nicht.
1: Nee?
0: Nee, nee. Immer wieder muss ich dich darauf hinweisen.
1: Ja, deswegen bin ich ja hier. Das ist ja mein Sprachkursus Nummer 1. Naja, jedenfalls, meine Bekannte spricht ein sehr gutes Englisch und hat gesagt, so was die sich da zu Gange nuscheln, ich verstehe ja schon einiges, aber da habe ich gar nichts von verstanden. Also das Problem manchmal ist wirklich, auch auf Bahnhöfen ist es ja besser geworden, aber da in den Fliegern ist es zum Teil sein. Ich sage jetzt nicht überall, um Gottes Willen.
0: Nein,
1: wirklich, dass da sich ein Kram zusammengenuschelt wird, das man wirklich nicht verstehen kann. Langsam und deutlich sprechen. Ich werde denen mal einen Sprachkursus hier bei dir wirklich mal vermitteln.
0: Ja, das ist genau das Richtige.
1: Dann kann man die auch sauber und deutlich verstehen.
0: Aber hallo.
1: So ist das.
0: So soll das sein.
1: So ist es.
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0: Tirol, das Ganze von DJ Ötzi.
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2: mana. 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
0: Und schon wieder eine Grußbox-Eintrag haben wir bekommen.
1: Ja, genau. Und zwar aus dem schönen Geestland haben wir Post bekommen.
0: Aus dem schönen Geestland.
1: Ja, genau. Geestland. Und zwar der Jokel aus Geestland hat geschrieben und fragt, habt ihr Traditionen zu Pfingsten? Ja, selbstverständlich, aber Traditionen
0: haben wir auch, ne?
1: Pfingstbäume etc. pp. Und was nicht alles und Leute ärgern und was nicht alles.
0: Pfingstochsen suchen.
1: Danke. Ne, Pfingstsamstagabend ist bei uns im Dorf immer Spanferkel.
0: Also heute Abend.
1: Ja, ganz genau. Spanferkel. Organisiert vom Junggesellenverein. Na, das wird ja was. Da darf das ganze Dorf kommen. Und bei uns in Geestland, in Köhlen, ist auch Schützenfest am Samstag und Sonntag sogar mit Ball. Lieben Gruß von mir, von dem Jungen.
0: Was für Ball spielen die denn da?
1: Wenn Fußball? Was? Nein, mit Festball.
0: Festball?
1: Ja, Jungler hat geschrieben, am Samstag und Sonntag ist mit Ball, also mit Festball, mit Musik, mit Kapelle. Und
0: Kapelle,
1: also,
0: ja.
1: Ja, selbstverständlich. Das nehme ich jetzt jedenfalls an. Es kann natürlich auch andere Musik sein. Einen Musikwunsch hast du auch, und zwar das Lied Pfingsten von Christoph und Lollo. Lass uns mal hören.
0: Wo Pfingsten?
1: Auf geht's.

0: Guten Morgen, das Radio-Frühstück.
1: Genau, Christoph und Lollo, Pfingsten.
2: Das feste Ausgießung. Ich könnte mich ja schon wieder wegschmeißen. Habe ich schon wieder was gelernt. Ja, aber jetzt nur mal eben für die es wirklich gar nicht so wissen und auch vielleicht auch nicht wissen wollen, ist eine andere Sache. Aber Pfingsten an sich, was bedeutet das überhaupt noch? Pfingsten. Und zwar, das ist...
1: Jetzt kommt Conny wieder.
2: Ja, und zwar, das ist 50 Tage nach Ostern.
1: Tatsächlich.
2: 50 Tage nach Ostern. Und das bedeutet aus Kirchengründen die Entsendung des Heiligen Geistes. Ja, das ist so. Ich weiß das, glaub mir das. Weil ich habe den Heiligen Geist doch schon mal gesehen. Weißt du wo?
1: Mhm.
2: Ja, und zwar beim Bund. Ja, da hatte ich mal mich Mist gebaut und seitdem habe ich noch nie wieder Schuhcreme hinten auf dem Morse gehabt. Ich sag dir das. Das ist wirklich wahr. Das ist der sogenannte Heilige Geist, aber der hat an sich im Prinzip mit Pfingsten nichts zu tun, sondern das war eine Erziehungsmaßnahme, die auch bei mir bis heute gefruchtet hat.
1: Muss
2: ich ganz ehrlich sagen. Ja. Und Pfingstbäumchen haben wir hier auch im Garten und von der Angebeteten und für die Angebetete und die so ein paar kleine Bräuche, die an sich irgendwo überliefert sind und auch ganz schön sind, finde ich jedenfalls.
1: Findest du?
2: Ja.
1: Naja, dann ist ja alles gut, wenn du das gut findest, ne?
2: So sehe ich das.
1: Ja, ja.
2: Ganz genau.
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0: Musik aus den 70er Jahren von Exile, You Throw Me.
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2: mana.
1: Richtig los.
0: Ja, wir reden drin in der Box heute.
1: Ja, und zwar, und der nächste Gruß kommt aus Bremen. Lieben Gruß nach Bremen. Ist ja nicht ganz so weit von hier.
0: Rüber gucken, ne?
1: Ja, richtig, ganz genau. Und zwar auch wieder Jokel. Ist ein schöner Name. Heute zweimal mit dabei und diesmal aus Bremen. Und zwar, inhaltlich schreibt er, verbindet mich an sich nicht ganz so viel mit Pfingsten. Ich müsste auch ehrlich gesagt nachschauen, was da genau gefeiert wird, wenn es mich denn mal so interessieren würde. Ja, hatte ich eben ja schon kurz angedeutet. Aber ich freue mich jedes Mal darüber, schreibt er ganz ehrlich, über den freien Tag, den wir denn immer bekommen.
0: So, tatsächlich?
1: Ja, schreibt er.
0: Wir haben ja nicht frei, ne?
1: Nee, im Moment noch nicht. Aber wir machen ja unser Hobby und das macht ja auch Spaß, hier was wir machen. Das ist ganz, ganz wichtig. Und Musikwunsch hast du auch, Jogel, auf jeden Fall. Und zwar heißt der Song Feuer aus dem Himmel.
0: Tatsächlich?
1: Ja, von Holy Chance und Psalms.
0: Ist jetzt schon warm, Mensch.
1: Das seid ihr.
0: Vielleicht. Ja, und wenn ihr einen Wunsch habt für nächste Woche, dann schreibt uns, ne?
1: Ja, ganz genau.
0: Wohin denn?
1: Studio@radioweser.de. Dann
0: können wir uns...
1: Du bist eine Filzlaus. Ja, ne? Das ist unglaublich, ist das so.

0: Summer, Summer, Breakaway.
1: Ja, gibt das hier eigentlich auch mal einen Wetterbericht oder was?
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0: Tatsächlich.
3: Oh, guckt aus dem Fenster und die bare Freude bricht los.
0: Bricht los?
3: Ja, ja.
0: Ist es schlecht?
3: Ja, mir?
0: Ja?
3: Nein, warum sollte ich mir schlecht sein?
0: Weil losbricht.
3: Nein, nein, das ist ein Schnack, ist das nur. Ja,
0: das
3: ja.
0: Ein Schnack nur.
3: Ja, das ist nur so ein Schnack, ist das ja.
0: Wir können ja gucken, was in Bremen so los ist, ne?
3: Ja, genau, das machen wir jetzt. Lies mal vor.
0: In Bremen stören am Tag nur vereinzelte Wolken den sonst blauen Himmel bei Werten von 13 bis 28 Grad. Muss man vorstellen.
3: Boah, ey.
0: Kann man schön einen heißen Tee trinken, ne? Mit Schuss drin.
3: Ja, das. Ja,
0: nachts ist es bewölkt, die Sterne sind nur vereinzelt zu sehen, bei dies Wert um die 13 Grad. Das war's schon für Bremen.
3: 13 Grad. Ach, 13, das geht ja auch
0: das
3: noch.
0: Das geht
3: ja
0: noch, ne?
3: Ja, man muss ja nicht unbedingt...
0: Stimmt, Knopf von die Bilde 13 kenne ich auch noch.
3: Ja, ganz genau.
0: Wir gucken rüber nach Bremerhaven, da stören von mir das auch nur und am Nachmittag nur vereinzelte Wolken den sonst blauen Himmel bei Temperaturen von 13 bis 27 Grad.
3: Gott, oh Gott.
0: Am Abend ist es in Bremerhaven bewölkt, Temperaturen liegen dann zwischen 17 und 23 Grad. Nachts ist es wolkig bei Tiefstemperaturen um 13 Grad, so wie in Bremen. Der Wind weht aus südöstlicher bis nordwestlicher Richtung. Und das war es dann auch schon für Bremerhaven.
3: Ja, siehst du mal. Und was sag ich, da knucken wir den Ogdor.
0: Wir müssen auch noch gucken, ne?
3: Ach, das, ja, bitte. Na,
0: das Hochdruckwetter verursacht mitunter Herz- und Kreislaufbeschwerden.
3: Ach du liebe Zeit.
0: Sowie Kopfweh und Migräne. Die meisten Menschen fühlen sich jedoch insgesamt gut und profitieren von positiven Einflüssen. Konzentration und Leistung zeigen sich verbessert.
3: Ja, ja.
0: Mann, ja?
3: Ja, Kopfweh und Migräne, das kommt ja meistens nach...
0: Ja, Irene kommt ja vielleicht auch
3: sonntags,
0: dabei.
3: Sonntags nachmittags kommt das ja meistens. Ja,
0: wenn immer. Irene dabei ist, ne?
3: Ja, ja, ganz genau.
0: Sophie ist ja gerade weggegangen jetzt.
3: Ja, da sind wir überweg jetzt. Ne? Jetzt können
0: Glück,
3: wir ordentlich pflanzen und all sowas. Ne? Also die meisten Nachtfröste sollen wir durch sein. Ne? Aber naja, dann ist das auch.
0: Wir gucken noch am Sonntag eben.
3: Ja.
0: Die Wetterlage führt auch zu rheumatischen Gelenken.

0: Gliederschmerzen, Muskelverspannungen treten ebenfalls häufig auf. Rheumatiker sollen daher die betroffenen Stellen vor Kälte schützen.
1: Tatsächlich.
0: Erkältungskrankheiten breiten sich mit Husten, Schnupfen und Heiserkeit aus. Obwohl es so warm ist jetzt.
1: Also nicht die Decke wegstrampeln trotz Wärme. Ah ja, okay.
0: Mit hohem Blutdruck stehen Kopfschmerzen und Migräne sowie Schwindelgefühl in Zusammenhang.
1: Schwindelgefühl?
0: Ja, vor allem, wenn du einen Schluck zu viel getrunken hast.
1: Ja,
0: ne?
1: so sonnabends, abends, zu spät auch schon nach der achten Wurst, ne?
0: Nach achten Wurst?
1: Ja.
0: Bin ich schwindelig oder was?
1: schon lange nicht mehr. Nein. Ich kann die ganz gut vertragen. Das ist einfach so, ja, siehst du wohl. Aber schönes Ding. Schönes Pfingstwetter ist das. Und das haben wir alle verdient.
0: Aber auch hallo.
1: So sieht das aus.
0: Genau.
1: Genau.
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0: Jetzt schauen wir nochmal drauf. 9:05. Schönen guten Morgen, liebe Autofahrer. A1, da geht's Bremen Richtung Osnabrück zwischen Groß-Ebbenau und Wildeshausen Nord. Dort steht ein defektes Fahrzeug. Und in Bremen, die A1 Bremen Richtung Osnabrück zwischen Groß-Ebbenau und Wildeshausen Nord. Da gibt's 3 Kilometer stockenden Verkehr. In Bremen, in der BRZ Arena Stadion Oberneuland, findet heute das Pokalendspiel der Bremer Fußballverbandes statt. Alle Besucherinnen und Besucher werden gebeten, den Parkplatz am Achterdieksee zu nutzen. Am Stadion stehen keine öffentlichen Parkplätze zur Verfügung. Der Finnenweg ist für den Individualverkehr gesperrt. Ansonsten natürlich allen unterwegs wünschen wir wie immer eine gute, eine sichere Fahrt. Aber es geht, kommt gut durch. Am besten natürlich mit uns. Schönen guten Morgen.

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2: Mit Herbert Grönemeyer war das und flieg.
3: Ja, ja, ja.
2: Jetzt
3: ja,
2: geflogen, ja. So wie du. Ja. In hohen Bogen.
3: Ja, ich bin im hohen Bogen geflogen. Das war auch schön. Ja, das ist so. Richtig doch. Aber weißt du, was mir unterwegs aufgefallen ist? Da, wo ich gewesen bin.
2: Du kannst
3: bin,
2: das Fenster nicht runterdrehen, ne?
3: Ja, wir hatten ja zu einem gesagt, der möge das Fenster mal aufmachen, weil der hatte seine Schuhe ausgezogen, das war dann nicht so besonders. Aber naja, aber wir haben das dann auch gelassen. Das hatte was mit dem Unterdruck zu tun. Denn,
2: tatsächlich.
3: Ja, ganz genau. Ne? Aber,
2: du hattest Unterdruck, ne?
3: Ja, manchmal auch Überdruck, aber das ist eine andere Sache. Aber ich bin sitzen geblieben, ja, weil ich das nicht...
2: Das ist schön.
3: So. Aber mir ist ja im schönen Portugal auch aufgefallen, dass da die Frauen auch immer ohne Socken rumlaufen.
2: Tatsächlich.
3: Ist dir schon mal aufgefallen? Hier, manche einer, die meisten Herren haben doch in irgendeiner Form Socken an oder so. Und es gibt ja auch ganz viele, die ohne Socken rumlaufen, gar keine Frage. Aber und die Frauen haben ja alle rote...
2: Wenn du hinguckst, das verstehe ich überhaupt gar nicht. Interessiert mich gar nicht, ob die Socken anhaben oder nicht.
3: Ich finde, schöne Socken haben ja auch was. Aber das wollte ich auch gar nicht sagen. Und zwar, weil viele Frauen bemalen sich ja auch die Fußnägel. Das ist schön, finde ich auch, muss ich sagen. Aber weißt du denn, seit wann das nachweislich der Fall ist, dass Frauen sich die Fußnägel anmalen?
2: Wen interessiert das denn, Junge?
3: Mich. Das reicht. Und zwar 3000 vor Christus war das in China. Da sind die angefangen. Und bei den Römern war das auch so. Da war die Nagelkunst nämlich für den sozialen Status und für den persönlichen Stil. Ja. Ja, und überdeckte die staubigen Füße so. Nicht? Und das ist einfach so. Aber bei uns ist das erst seitdem, also quasi die Gräben regelmäßig sauber gemacht werden, weil das lohnte sich nicht vorher. Das war zu nass hier. Und da haben die alle nur Gummistiefel angehabt und da lohnte sich das nicht. Und seitdem machen die in Deutschland auch rote Fußnägel.
2: Tatsächlich?
3: Ja. Das hatte ich jetzt nicht so interessiert.
2: Nee, unbedingt nicht.
3: Na gut.
2: Macht nichts, ne?
3: Nee. Ist so.
2: Essen wir noch ein Stück.
3: Ja.
2: Beiß mal nochmal ab.
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2: Ganz genau, mit Kerstin Ott an diesen Tagen.
3: Ja, ja, ja.
2: Und Ben Zucker war das natürlich auch.
3: Ben Zucker.
2: Den hat man ja rausgehört, ne?
3: Ja, natürlich, selbstverständlich hat man den rausgehört, das war ja wohl klar. Aber wusstest du eigentlich...
2: Ich würde mal eben auf Meter zu sprechen kommen.
3: Ja.
2: Mit unter 50 Euro braucht man dir keinen PIN mehr eingeben heutzutage, das ist ja so.
3: Habe ich auch festgestellt, ja.
2: Und das haben sich ja einige Verbrecher da was ausgedacht für, ne? Es gibt ja diese Bezahlterminals, ne?
3: Ja,
2: diese
3: weiß ich, ja.
2: Diese kurzen Geräte. Mhm. Und wenn du deine Karte vielleicht hinten in der Gesichtstasche hast und er läuft mit dir in der Stadt oder was, er läuft hinter dir und hält das Gerät an deine Gesichtstasche, kann er dir bis zu 50 Euro da abbuchen.
3: Was?
2: Ja, haben die schon gezeigt im Fernsehen.
3: Da kann man ja reden.
2: Ja, ja, deswegen muss man aufpassen, wo man die Karte lässt.
3: Also dann musst du die ja normalerweise, musst du die Karte denn ja schon in Schokoladenpapier einwickeln.
2: Ja, richtig, genau.
3: Also dann müsste das da funktionieren, oder nicht?
2: Es funktioniert, ja.
3: Oder geht die Karte denn kaputt?
2: Nee, das nicht.
3: Also das ist ja wohl...
2: Aber soweit ist das schon. Da muss man echt aufpassen, wo man die Karte lässt.
3: Da sagst du jetzt was... Also, oh.
2: Der läuft einmal durch die Fußgängerzone und hat dann ein paar hundert Euro daher eingesagt.
3: Also auf was die Leute alles kommen.
2: Ja,
3: ey.
2: Da muss man aufpassen.
3: Das ist ja unglaublich.
2: Das war mir eben noch eingefallen. Da muss ich eben noch mal ihm bekannt geben.
3: Nee, das ist ja manchmal mit dem PIN. Und also man steht davor, gibst ihm PIN ein und sagt, hast du denn auch bestätigt? Ja, du hast bestätigt. Nee, du musst zweimal bestätigen. Ach so, du musst zweimal bestätigen. So.
2: Ja,
3: und
2: ja,
3: vor allen
2: genau.
3: Dingen, weißt du, was komisch ist? Wenn du manchmal auf der Tanke bist, dann musst du auch ja nicht den PIN eingeben, sondern unterschreiben.
2: Nicht? Unterschreiben?
3: Ja, muss man unterschreiben. Ich habe letztens auf der Tanke gehabt, da musste ich einfach nur unterschreiben, sonst nix. Karte rauflegen und unterschreiben.
2: Hä?
3: Und ja, einfach
2: mit so
3: einer
2: Karte.
3: Mit so meine Bezahlkarte. Also zumindest die, wo noch was drauf ist da. Die eine jedenfalls. Und du bist gehässig. So, also, nein, und da muss ich die da rauf und dann sagt er, unterschreib mal. Ich sage, ja, ist gut, unterschreib. Mit so einem komischen kleinen...
2: Nicht, da hast du Waschmaschinen vor der Tür stehen gehabt, ne?
3: So ungefähr. Und jedenfalls muss ich dann unterschreiben und auf diesem komischen Ding, ob du da unterschreibst oder drei Kreuze machst, das ist sowas von egal. Also, wenn dir jetzt jemand die Karte klaut, als Beispiel, und geht zur Tanke und tankt sein Auto voll und unterschreibt...
2: Dann musst du aber mit der normalen Karte nicht unterschreiben.
3: Ich würde es ja nicht sagen.
2: Ist das eine Tankkarte gewesen oder was?
3: Nein, meine normale Karte habe ich da draufgelegt. Da hat er gesagt, du musst das nur unterschreiben. Ich sage, ja, ist gut. Auf diesen komischen Plastikkasten, da musste ich da unterschreiben.
2: Das war früher mal. Früher musste man einen Scheck ausstellen auch. Euro-Scheck.
3: Ja, das war noch was anderes. Ja, ja. Nee, und also ob du auf diesem Kasten deinen Namen, auch, das hat ja nichts mehr mit Unterschrift zu tun, sondern nur mit irgendwas Hingekritzelten. Das kann ja jeder machen. Insofern.
2: Ja, genau.
3: Also ich finde das gewöhnungsbedürftig, muss ich sagen. Aber du, was ist heute nicht gewöhnungsbedürftig?
2: Yvonne und Matthias haben nochmal geschrieben, ja, eure Nachricht ist angekommen. Die beiden Hundchen haben wir gesehen, alles gut.
3: Ja, das ist schön. Ganz, ganz süße Mäuse, auf jeden Fall.
2: Richtig.
3: So ist er. Ganz
2: Robert Pater habe ich für euch aus den Niederlanden jetzt hier mit. Einsam und allein sind wir aber heute nicht.
3: Nee, sind wir nicht.
2: Wir sind zu zweit.
3: So ist das.
2: Auf geht's.

0: einen haben wir noch für heute.
1: Ja, einen haben wir noch.
0: Wenn wir nicht geschafft haben, die kommen nächste Woche dran. Also nicht verzagen. Warten bis nächste Woche, dann kommen eure Titel auch noch dran.
1: Richtig. Eine Zuschrift wieder aus Bremerhaven, und zwar der Stefan hat geschrieben, ganz genau. Und ich gehe mal davon aus, dass ich das jetzt richtig kommentiere. Und zwar an diesem Wochenende, so meine ich, ist im Fischereihafen ein Theaterzelt aufgebaut. Und das ist interessant für Familien, auch mit Kleinkindern, 2 bis 8 Jahre. Und da ist...
0: Kommst du ja nicht rein.
1: Nee, das muss ich mal draußen bleiben. Da wird unter anderem für Kleinkinder auch Furzipups und seine Freunde, die kenne ich ja noch gar nicht, aber ist egal.
0: Das ist mir was für dich, ne?
1: Das wäre was für Pups,
0: ne? Ja,
1: sehr entspannt. Patterson und Findus stehen auf dem Programm. Das sind wirklich wunderschöne Kindermärchen, muss ich sagen. Ne? Und wer abends ausgehen möchte, findet unter anderem im Silva und im Kulturbahnhof Lehe und Apollo Bremerhaven passende Angebote. Sehr schön, Stefan, dass du uns das geschrieben hast. Und du hast auch einen Musikwunsch, den wollen wir dir gerne erfüllen. Und zwar von Vanessa Mai. Der Titel Nicht von dieser Erde.
0: Tatsächlich.
1: Ja.
2: 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Du hast gerade gepupst. 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

0: Nicht von dieser Erde.
1: Nee, das ist aber ein abruptes Ende. Das kann ich dir aber sagen.
0: Blumenerde.
1: Das kann er ja.
0: Blumenerde, sag ich nur.
1: Schocken kann er das ja nicht. Aber nun sag mir mal eben, wenn man so auf Tour ist, nicht, warum reagiert ein Körper so auf Ortsveränderung, du? Weißt du, essen, trinken, alles gut, mit allen drum und dran.
0: Und? Jo, Toilette und ging nicht.
1: Nur auf den Pott geht nicht, ne?
0: Nee, komisch, ne?
1: Was ist das wieder komischen Kram, du? Also beim die Stuhlprobleme, die gehen ja schon im Flieger los, weil die Sitze so eng sind.
0: Ja,
1: ne?
0: Darfst du ja keinen Stuhl mitnehmen da.
1: Nee, das nee, meint nee, mein, ja. Aber wusstest du...
0: Sind ja schon Stühle drin da in dem Bau. Das sind meist Klappstühle, ne?
1: Ja, in der U-52 war das so. Ja, ganz genau. Abelsinenkästen. Ja, beim Bund habe ich da drin gesessen. Ja, ganz genau. Aber wusstest du, also ich will dich jetzt nicht beleidigen, wusstest du, dass ein Bauchhirn hast, also im Kopf natürlich auch noch eins, das will ich dir zugestehen, aber dass du im Bauchhirn auch eins hast? Ein Bauchhirn. Hat jeder Mensch. Und das ist sehr sensibel und das bringt manchmal die Flora durcheinander. Wusstest du das? Das hat was mit physischem Stress zu tun.
0: Schande.
1: Ja, was glaubst du?
0: Jetzt bist kriminell, du.
1: Und bei mir müsste das Bauchhirn normalerweise ja Albert heißen. Weißt du, warum?
0: Warum?
1: Weil das was Größeres auf jeden Fall, nicht? Aber das ist denn so.
0: Albert, wieso denn das?
1: Ja, Albert.
0: Verstehe ich jetzt nicht.
1: Ein großes Hirn ist Albert. Albert Einstein. Also müsste Albert mein großes...
0: Albern meinst du wohl höchstens.
1: Nein, es ist nicht Albern. Es ist nicht Albern. Naja, aber jedenfalls ist es so, wenn du denn wieder zu Hause bist...
0: Nikolausi!
1: wenn du wieder zu Hause bist, dann kann es nur heißen, herrscht im Urlaub die große Stille, so geht doch nix über die eigene Brille.
0: Tatsächlich.
1: So ist das. Ist so. Tatsache.
0: Du erzählst mir mal was hier, das soll ich auch noch glauben, oder was?
1: Versuch's mal mit dem Bauchhirn, eventuell geht das ja.

0: Wie könnte ich jemals den kleinen Michael vergessen? Er war so ein lieber, aufgeweckter Junge. Jeden Tag kam er zu mir in den Laden und sagte:
1: Ein Bier bitte, Frau Lange.
0: Und das musste ich ihm immer gleich aufmachen. Es sind viele Jahre vergangen. Michael ist jetzt ein erwachsener Mann und sehr erfolgreich als Langzeitarbeitsloser. Aber auch heute noch kommt er jeden Tag zu mir in den Laden und sagt:
2: Ein Sixpack bitte, Frau Lange.
0: Und das erste muss ich ihm immer noch gleich aufmachen. Tja, es ist einfach schön, dass sich einige Dinge nie ändern.
2: Frau Lange, du alte Schnecke!

0: Maite Kelly mit ihrem neuen Titel Ein Kuss in Paris.
1: Ja, das ist ja auch schön. Ein Kuss in Paris habe ich auch schon mal gekriegt. Ja, ein Pferdekuss, aber das war ja was anderes. Ja, nö, das war
0: aber so, wie er es verdient hat, ne?
1: Nö, das war da zu teuer und das habe ich gesagt. Und dann, naja, wie es denn so ist.
2: Aber weißt du was, das hat jetzt nichts mit Liebe, Grüße zu tun.
0: Wenn es regnet, ist es nass.
2: Ja, das haben wir mittlerweile, aber eben heute ja nicht. Das hat nichts mit Liebe, Grüße zu tun,
0: nee,
2: sondern von Herzen kommende Pfingstgrüße. Ja, die gehen an viele Radiostationen, von uns hier aus dem schönen Stur, ganz in der Nähe vom Bremer Flughafen, hier vom Radiofrühstück, quer durch Deutschland und durch die ganze Welt und überall, wo man uns hören kann. Und da freuen wir uns ganz drüber und ihr könnt uns gerne, gerne schreiben, egal von wo, und auch Musikwünsche und alles euch bestellen. Studio@radioweser.de. Nochmal, studio@radioweser.de. Und da freuen wir uns ganz, ganz tüchtig.
0: Weil ich dann die ganze Arbeit habe wieder.
1: Ja, ist das schlimm oder was? Solange ich das nicht machen muss? Oder ich habe ja Pfingsten gleich.
0: Ja, eben, genau, richtig.
1: Ach, ihr lieben Schönen.
0: Ja, zum Glück habe ich ja 100.000 Hände, ne?
1: So sieht das aus.

0: Die Mountain Crew, Octopus.
1: Ich wäre bei der vierten Strophe fast durcheinander gekommen mit Text.
0: Ja, ne?
1: Ja. Tja, siehst du.
0: Ja, siehst du, ich habe auch 100.000 Hände.
1: Ja, das ist, ja, manchmal glaube ich das schon, dass du das alles fertig kriegst, hier, muss ich ganz ehrlich sagen. Und vor allen Dingen, wenn ich das so sehe, wie deine Finger über die ganzen Knöpfe fliegen hier. Also mein Respekt, mein Lieber. Also beim besten Willen. Da, liebe Grüße habe ich jetzt auch noch.
0: Jetzt tatsächlich.
1: Jetzt kommen die richtigen. Nein, nicht die richtigen. Nein, Quatsch. Die lieben Grüße, wie von immer. Also an viele und dieses Mal Köchinnen und Köche, die in den Restaurants in der Küche am Herd stehen und
0: Tante
1: uns
0: Buglo.
1: Und ja, und uns Gästen mit wohlschmeckenden Leckereien verwöhnen und da sagen wir ganz ganz ganz großes Dankeschön.
0: Da wird ein großes Spargelessen angesagt jetzt zu Pfingsten, ne?
1: Ja, das
0: ja, lasst
1: auch.
0: Es euch gut
1: und,
0: gehen.
1: Ne, also beim besten Willen, also das ist richtig schön und da sagen wir ein ganz ganz dickes Dankeschön.
0: Wofür?
1: Ja, dass sie uns so schön bekochen mit allem drum und dran. Stell mir vor, du kriegst aber was auf den Tisch und das schmeckt wie eine Schuhsohle.
0: Dann lässt es wieder zurückgehen.
1: Ja, aber das passiert ja nicht.
0: Alles, nee, zum Glück, ne?
1: Alles ist gut. So sehe ich das jedenfalls.
0: Du siehst du das?
1: Ja, so sehe ich das.
0: Ja, das ist schon was wert.
1: Ja, das meine ich doch.
0: Meine ich doch. Soll ich jetzt wieder drücken hier, den Knopf?
1: Da wäre ich dir dankbar für.
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1: Die Side Girl von den Ärzten, wollte ich schon bald sagen. Von Muna war das.
2: Von Muna?
1: Muna.
2: Ja,
1: East Side Girl.
2: Ja, siehst du. Und was hast du so Pfingsten vor, so sinnig weg?
1: So, Spargel entführen.
2: Ja, Spargel entführen, ja, ganz genau. Ich muss ja noch...
1: Diese Bechamelsoße mache ich ja nicht.
2: Nee?
1: Nee, mache ich nicht so gerne. Außerdem mache ich die dick.
2: Tatsächlich?
1: Ja. Spargel ist ja gesund, ne?
2: Ja, auf jeden Fall. Ja. Der ist
1: ja wie Wasser eigentlich. Ja. Du kannst auch nicht was zu dir nehmen. Kommt doch an, was du drauf schmeißt, ne?
2: Ja, Knusperknäuschen, ja.
1: Mir reicht eigentlich schön Butter drauf.
2: Ja, das schmeckt natürlich auch sehr gut. Aber jedem so, wie er es mag, der eine mit Senf oder Ketchup ist, ganz
1: egal. Oder braune Gewürzflüssigkeit. Ja. Das fehlt auch noch.
2: Ja,
1: ich stelle mir das gerade vor.
2: Nee. Und ich werde gleich noch losgehen und mir schön ein paar Zweige abschneiden und dann stecke ich vor mein Haus, stecke ich schön Zweige links und rechts, da wo früher die Kühe angebunden wurden.
1: Ach, du bist der Baumfrevler, oder? Der irgendwo... Zweige abbricht.
2: Nein, das ist eher ein Schonschnitt, den ich da mache.
1: Ja, klar.
2: Ich habe mir das schon ausgeguckt, weil die sitzen mir im Wege. Wenn ich nämlich von der Hofeinfahrt runterfahre, gucke ich rechts immer gegen diese blöden Zweige.
1: Baumfrevler ist.
2: Nein, ich bin kein Baumfrevler. Ich liebe meine Bäume, ja. Auch die Bäume auch.
1: Du siehst sie auch mal umarmen?
2: Ja.
1: Ehrlich?
2: Ja, ab und zu.
1: Kannst du mal ein Foto machen davon?
2: Ja, wenn ich mit dem Rad dagegen gefahren bin. Aber das ist eine andere Sache. Aber nein, das werde ich machen, damit das Häuschen schön aussieht und alles schön nach Pfingsten. Toll, und alles. Ach, ich mag es sehr gerne.
1: Pfingsten,
2: auch.
1: Ne?
2: Ja.
1: Pfingsten.
2: Ich mag Tradition. Und ich, solange es mich gibt, wird diese Tradition auch aufrechterhalten.
1: Tatsächlich.
2: Doch. Und ich sehe das bei meinen Nachkommen auch, dass diese Tradition weitergeführt wird.
1: An.
2: Und das ist schön. Da freue ich mich drüber.
1: Ich würde einfach sagen, lass einfach reden, ne?
2: Zum Beispiel.
1: Meinst du?
2: Ja, oder so. Ja.

0: Ja, ja, ich will's. Rubber-dub-dub.
1: Jo, wo hast du die denn aber daher gesucht, du? Heiliges Blech, du. Und der Spruch des Tages, der folgt natürlich zum Ende jeder Sendung. Und zwar, dieser lautet dann: Wir sind nicht auf der Welt, um so zu sein, wie andere uns haben wollen.
0: Nicht?
1: Nein, nein.
0: Das, warum nicht?
1: Das sollte man bedingt manchmal, ja.
0: Ich brauche ja einen, der hier das Studio sauber macht.
1: Okay, ich mache ja schon. Ja, ja. Was soll ich jetzt?
0: Du bist ja dran wieder,
1: Das dagegen anreden, das dauert doch dreimal so lange, als wenn ich hier eben mit dem Saugstauber,

0: Song für alle, die aufs Klo müssen. OPP, das sind Naughty by Nature und den bringe ich auch noch mit. Großartige Musik aus Deutschland. Rami hat ab. Goldene Handschuhe. Es ist 10 Uhr.
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2: Im Studio Silas Quiring. Schönen guten Tag. Die EU und Mexiko weiten ihr Handelsabkommen aus. Viele Zölle fallen damit weg. Zudem übernimmt Mexiko die geschützten Herkunftsangaben, wie wir sie in der EU kennen. Hintergrund ist auch die aggressive Zollpolitik der USA, die sowohl in Europa als auch in Mexiko für Probleme sorgt. Welche Branchen profitieren könnten, dazu sagt der Außenhandelspräsident Jan Dura bei NTV.
3: Es geht auch um Pharma, um chemische Erzeugnisse, es geht um Automobil, Maschinenbau, also Werkzeugmaschinen. Die EU geht davon aus, dass über 45.000 Unternehmen und davon viele kleine und mittelständische eben auch große Vorteile haben werden.
2: Egal ob gemeinsames Sommerfest, Aufräumaktion oder Singen im Seniorenheim. Der Geburtstag des Grundgesetzes soll heute das erste Mal mit einem Mitmachtag gefeiert werden. Tom Husse mit den Einzelheiten.
4: Diesen Ehrentag hat Bundespräsident Steinmeier ins Leben gerufen. Heute und in den Tagen drumherum sind quasi alle in Deutschland aufgerufen, eine Aktion auf die Beine zu stellen, die das Gemeinschaftsgefühl fördert. Das Ziel, Menschen zusammenbringen und den Austausch fördern. Denn davon lebt eben auch die Demokratie. Und die ist ja im Grundgesetz seit genau 77 Jahren festgeschrieben.
2: Mit Blick auf die NATO ruft Außenminister Wadefuhl zur Gelassenheit auf. Trotz einiger widersprüchlicher Aussagen aus den USA, etwa zur Stationierung von Soldaten, sagt Wadefuhl in der ARD, das Bündnis sei größer und stärker als je zuvor. Die Ankündigung aus Washington, 5000 Soldaten nach Polen zu verlegen, begrüßt er. Der Apothekerverband begrüßt die Reform, die jetzt vom Bundestag beschlossen wurde. Damit werde die Rolle der Apotheken gestärkt und das Gesundheitssystem entlastet, heißt es. Apotheken dürfen etwa mehr Impfungen anbieten oder Blut abnehmen. Ärzteverbände sprechen dagegen von einem Irrweg. Vorjahrespokalsieger gegen Rekordpokalsieger. Oder anders, VfB Stuttgart gegen Bayern München. Das ist heute das Matchup im DFB-Pokalfinale. Die Münchner warten seit mittlerweile 6 Jahren auf einen Pokalsieg. Anpfiff in Berlin ist um 20 Uhr.
1: Das Wetter. Sonnig und trocken ist es in den meisten Teilen Deutschlands. Nur in Richtung Küste hängen ein paar mehr Wolken am Himmel. Ganz vereinzelt kann es hier dann auch mal regnen. Insgesamt bleibt es aber freundlich. Im Laufe des Tages ziehen im Norden mehr Wolken durch. Ansonsten weiter viel Sonne. Die Höchstwerte landesweit zwischen 25 und 30 Grad. Morgen im Süden weiter sonnig, weiter oben mal mehr Wolken und vereinzelt auch ein paar Schauer, maximal bis 34 Grad.
0: Also bei bis zu 30 Grad können wir vom Sommertag sprechen. Und woran merkt man das? Ganz einfach, wenn der Unke im Radio mit Adiletten jetzt die Sendung moderiert.
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0: An diesem XL-Pfingstwochenende. Schön, oder? Bestes Wetter habe ich für euch klargemacht. Und dann muss ich jetzt auch noch gleich zu Anfang der Show die Stimmung dämpfen. Es ist für lange Zeit das letzte lange Wochenende. In diesem Sinne, guten Morgen.

0: Na, leck mich fett, was ist denn das für ein geiles Wetter draußen, oder? Was für ein Samstag. Ja, schön. Apropos fett, ich habe ja bei meinen Pfingsteinkäufen wirklich an alles gedacht. Aber dass ich an diesem Wochenende auch noch Sonnenmilch brauche, das hatte ich irgendwie nicht auf meinem Zettel. Nun gut, hier ist sie um 10 nach 10, eure Weekendshow, die ja jeden Samstag hier für euch am Start ist. Bis 14 Uhr bin ich heute Vormittag wieder für euch da, hab eine Menge vor. Wir werden heute mal über Dinge sprechen, die jüngere Generation einfach, ja, überhaupt nicht versteht. Und da könnt ihr mitmachen bei diesem Thema. Ich finde es hochinteressant. Das wird so eine kleine Reise. Eine Reise in die Vergangenheit, aber auch in die Zukunft. Weil die jungen Leute sitzen dann heute vor dem Radio. Hä? Wovon reden die eigentlich? Finde ich hochinteressant. Außerdem sprechen wir über diese kleinen Alltags, die uns im Alltag begegnen, die aber keiner zu schätzen weiß. Aber hier, knallharter Journalismus in der Weekendshow. Ich decke es heute auf. Und natürlich, wir müssen ein bisschen in die Zukunft gucken. Heute Abend Pokalfinale. Arba. Danach kommt ja irgendwann diese Fußball-Weltmeisterschaft. Der Kader ist da. Bei der letzten WM stand noch Manuel im Tor. Jetzt ist es ein neuer, aber da ist ja auch so einiges. Auf jeden Fall, was können die Fans von der WM erwarten und was ja wichtig ist, was dürfen wir als Fans, was dürfen wir nicht, außer Nachtschichten einlegen. Ansonsten, Klugscheißerwissen der Woche habe ich dabei. Ein bisschen Comedy habe ich wieder klar gemacht. Album der Woche habe ich für euch dabei. Neue Musik stelle ich vor. Wir schauen in die Charts. Pop News sind auch dabei. Ach, ich habe wieder an alles gedacht. Sehr schön. Und natürlich brauche ich euch zum Quatschen. Grüßen, gratulieren, schwatzen, blödeln oder einfach nur fröhlich sein. Die Nummer ins Glück ist die WhatsApp-Nummer 051 36 80 23 835. Nochmal 051 36 80 23 835. Und dann klingt das so bei mir im Studio, wenn ihr mir was reinschickt. Bin schon sehr gespannt. Sprache oder Text, natürlich geht auch heute Vormittag hier wieder bei mir beides. Und man kann ja auch sagen, die Weekend Show, die ist ja heute...
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0: White Smith, gerade mal angemacht hier in eurer Weekend-Show. 8 Minuten noch, dann haben wir es IBE von diesem Samstag, Pfingstsamstag, Vorpfingstsamstag. Wieder langes Wochenende. Ich habe es ja vorhin oder vor einer halben Stunde knapp gesagt. Letzte lange Wochenende, müssen wir uns dran gewöhnen. Aber dafür umso Schöneres. Und manchmal ist es so, man sitzt mit Menschen am Tisch und dann kommen die Kinderchen dazu oder junge Menschen dazu und dann unterhält man sich mal über die Vergangenheit. Ne? Diese berühmten, wie es früher war, Gespräche. Und dann redet man auch über Sachen, die es damals einfach so gab, wie zum Beispiel einfach ein Schwarz-Weiß-Fernseher. Und dass man wirklich von der Couch aufstehen musste, um das Programm zu tauschen. Man hatte damals 3 Sender und mit Klicken kam man weiter. Das glaubt einem die Generation von heute nicht, weil die rufen einfach mittlerweile, welchen Sender sie schauen wollen und dann schaltet das der Fernseher von alleine an, mit Hilfe von Sprachassistenten. Und ich habe mir gedacht, lasst uns mal so ein bisschen eine kleine Retro-Sendung heute daraus basteln. Also was sind so Sachen, wo man sagen könnte, das versteht die jüngere Generation einfach nicht. Ich fange mal an, Handy mit Antenne, so zum Rausziehen, ja. Ich sag ja, die Jüngeren sagen jetzt, was? Handy? Antenne? Kenne ich nicht. Und dann gab's auf dem Handy nicht nur 15 Millionen Apps, nein. Es gab ein Spiel. Und das war das Snake-Spiel. Und das haben wir alle gesüchtet. Die Schlange wurde immer länger, bis der ganze Bildschirm voll war. Und unser Bildschirm hatte, glaube ich, gefühlt nur 3x3 Zentimeter. Ja, lasst uns heute mal über Dinge reden, die die heutige Generation nicht mehr versteht. Schickt's rein.
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0: Und wie immer bin ich schon sehr, sehr gespannt.

0: Es bleibt nur eins festzustellen. Natürlich seid ihr hier richtig, denn ihr werdet belohnt in der nächsten halben Stunde mit genau diesen Hits hier. Gute Laune bei dem guten Wetter kommt gleich von Outkast. Hey, ja, außerdem habe ich das noch dabei. Das ist er, der Sound der 90er. The Free Lover on the Line.
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0: Und er ist jetzt schon am Schwitzen, obwohl der Tag gerade erst angefangen hat. Aber nun gut, wir genießen dieses wunderschöne Wetter. Sommertag, man kann es einfach nicht anders sagen. Es ist ein Sommertag. Leute, wichtigste Accessoires sind heute ganz klar die Sonnenmilch und natürlich auch die Sonnenbrille.
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Song zum Wachwerden, oder? Holly Humberstone. Und für alle, die gerade aufstehen und gleich die Jalousien hochmachen, nicht erschrecken, Freunde, ich muss euch warnen. Ja, die Weekend Show warnt euch, es wird hell. Und das da draußen ist wahrhaftig die Sonne. Ja, das ist kein Mist. Also erschreckt euch bitte nicht. Ich habe alles gegeben für dieses Pfingstwochenende. Ich hatte meine 10er-Karte im Solarium voll und habe die da oben bei Petrus eingetauscht. Und dafür bekomme dieses traumhafte Wetter an diesem Pfingstwochenende. Wie gut ich doch bin, oder? Reden wir über Highlights. Weil für mich war das auch ein Highlight, meine 10er-Karte einzutauschen. Und es sind so die kleinen Dinge im Alltag, die zum Highlight werden können. Und das geht schon damit los. Also für die, die kein E-Auto oder für die, die ein E-Auto haben, die können jetzt nicht mitreden. Aber ich habe ja noch so ein Benziner, ne? Pfui, Umweltsünder, ja. Aber ich habe einen Benziner und ich freue mich immer, wenn ich so ganz unbewusst einen vollen Betrag tanke. Also nicht 20,01 €, sondern wenn ich es schaffe, wirklich auf 20 € zu tanken. Ja, das ist für mich einfach so ein Highlight. Oder was ja auch so ein Highlight sein kann, wenn das Wetter, ich meine, jetzt ist es traumhaft, aber so eine ganze Woche voller Regen, wenn der einfach mal nicht da ist. Eine Woche nur trocken, kein Regen, bestes Wetter. Das kann auch so ein schönes Highlight sein. Ja, oder was haben wir denn noch? Wenn wir noch Haltbarkeit von angebrochenen Essen uns mal anschauen. Ich meine, das sind doch auch so Highlights. Eine Hamich, wenn die noch 7 Tage über hat. Gekochter Reis, wenn er nach 2 Tagen aus dem Kühlschrank geholt wird und der auch noch funktioniert. Gegarter Fisch, okay, ich esse keinen, aber ich weiß, Menschen essen ja Fische. Der auch noch 2 Tage hält. Oder roher Fisch, gut, kann man dann Sushi zu sagen. Das ist ja auch so ein Highlight, ne? Also wir sollten uns nicht mal an die großen Dinge halten, sondern ja, auch an die kleinen. Ich freue mich zum Beispiel über gute Musik, wie jetzt von Outkast. Hey ja, ist auch so ein Highlight.

0: Viertel vor elf.
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0: Und ich hab's ja letzte Woche, ich würde fast sagen, schon angedroht, aber mit We Love Udo, das Udo Lindenberg Tribut Album. Ja, ich hab gesagt, darum kümmere ich mich in dieser Woche. Bekommt halt Udo Lindenberg kein Denkmal aus Marmor, sondern aus Beats, Stimmen, jede Menge Herz, 24 Acts, 20 Songs und alle eint dasselbe, nämlich der Vibe. Danke sagen gehört natürlich auch dazu. Nicht geschniegelt feierlich, sondern wirklich laut, ehrlich und manchmal vielleicht sogar ein bisschen schräg. Die Songs, die hier neu interpretiert werden, sind schließlich keine Museumsstücke. Das sind Soundtracks für Nächte ohne Plan, für erste große Gefühle, für Momente, in denen man irgendwo zwischen Rebellion und Selbstfindung hing. Genau da setzt dieses Tribut an. Es klingt nicht nach Rückblick, sondern, muss man ehrlich sagen, nach Weitererzählen. Und das klingt dann im Endergebnis so im Schnelldurchlauf.

0: Das war der Schnelldurchlauf durch mein Album der Woche. Und zwar We Love Udo, das Udo Lindenberg Tribut-Album. Und was ich finde ist, was diese Platte einfach so spannend macht, ist wirklich die Mischung. Unterschiedliche Genres, unterschiedliche Generationen, unterschiedliche Styles. Aber das Ganze immer mit Respekt vor dem Original. Manche Versionen bleiben einfach nah dran, andere drehen eigentlich die Regler komplett auf. Mai gibt's Gänsehaut, Mai treibt ein Beat nach vorne. Mein Albumtipp in dieser Woche, gönnt's euch.
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0: Und ich habe natürlich einen Song davon mitgebracht. Hier ist Ali Neumann. Ein Herz kann man nicht reparieren.

0: Ja, ist ja gut, ist ja gut. Du kommst ja nur ins Radio. Ed Sheeran drängelt schon. Komm gleich, Ohrenblick.
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gleich in eurem Radio Musik von Dr. Alban. It's my life und ihr kommt auch noch. Kylie Minogue, Love at First Sight, habe ich auch noch mitgebracht. Jetzt gibt's alle Infos aus Deutschland und der Welt in unseren Nachrichten. Wir schauen auf die Uhr, es ist genau 11 Uhr, wenn die Nachrichten mal da wären, die sind irgendwie weg. Was machen wir denn jetzt? Was machen wir denn jetzt? Was machen wir denn jetzt? Also das wundert mich, aber irgendwie, die Leitung klappt gerade nicht. Moment.

0: Studio Silas Quiring. Schönen guten Tag.
1: Die NATO ist größer und stärker als je zuvor, so das Fazit von Bundesaußenminister Wadefuhl nach dem Bündnistreffen in Schweden. Wadefuhl begrüßt die angekündigte Verlegung von 5000 US-Soldaten nach Polen. Allerdings gab es auch gegenseitige Kritik. US-Außenminister Rubio betont, dass die NATO für die USA nützlich sein müsse. Ein großer Streitpunkt ist weiterhin der Ukraine-Krieg, meint Politikexperte Clemens Fischer bei NTV.
2: Die USA will sich ja zurückziehen, soweit wie möglich, die eben den Pazifik als Zentrum ansieht für Amerika. Und da haben die Europäer eine ganz andere Einstellung. Sie sehen ganz klar, dass Russland der Gegner ist, zumindest auf dem europäischen Kontinent. Und daher ist ihr Hauptaugenmerk in der Ukraine.
1: Für die vom Bundestag beschlossene Apothekenreform gibt es Kritik. Ärzteverbände befürchten, dass sie die Praxen schwächt. Die Apotheken sollen in Zukunft die Möglichkeit bekommen, etwa mehr Impfungen anzubieten. Der Apothekerverband begrüßt die Reform als Hilfe, um das Gesundheitssystem zu entlasten. Angespannte Stimmung in Washington. Laut dem US-Portal Axios denkt Präsident Trump über neue Angriffe im Iran nach. Trump ist genervt von den stockenden Friedensverhandlungen, hieß es nach einer Sicherheitsberatung. Seit Anfang April gilt eine Waffenruhe, eine dauerhafte Lösung gibt's aber noch nicht. Der Geburtstag des Grundgesetzes wird heute erstmals mit dem neuen Ehrentag gefeiert. Den hat Bundespräsident Steinmeier ins Leben gerufen. Jeder war und ist aufgerufen, etwas auf die Beine zu stellen, sei es ein Fußballturnier, ein Straßenfest oder ein gemeinsamer Aufräumeinsatz. Bundesweit gibt es über 2000 Aktionen. Im Berliner Olympiastadion wird heute Abend um den DFB-Pokal gespielt. Gegenüber stehen sich dabei Titelverteidiger und Rekordpokalsieger. Der VfB Stuttgart trifft auf Bayern München. Die Bayern müssen allerdings auch heute noch auf Manuel Neuer verzichten. Der DFB-Rückkehrer kämpft noch immer mit Wadenproblemen. Als Ersatz steht erneut Jonas Urbich im Kasten. Bayern-Trainer Vincent Kompany sagt:
3: Das ist einfach so, dass wir den Jungen unglaublich vertrauen und wir wissen, dass das auch seine Rolle ist. Und er hat das schon 20 Mal gemacht diese Saison und hat das hervorragend gemacht. Also als Teil dieser Mannschaft haben wir sehr viel Vertrauen in Jonas.
1: Los geht's um 20 Uhr.
4: Das Wetter. Sonnig und trocken ist es in den meisten Teilen Deutschlands. Nur in Richtung Küste hängen ein paar mehr Wolken am Himmel. Ganz vereinzelt kann es hier dann auch mal regnen. Insgesamt bleibt es aber freundlich. Im Laufe des Tages ziehen im Norden mehr Wolken durch. Ansonsten weiter viel Sonne. Die Höchstwerte landesweit zwischen 25 und 30 Grad. Morgen im Süden weiter sonnig, weiter oben mal mehr Wolken und vereinzelt auch ein paar Schauer, maximal bis 34 Grad.
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5: Tag zusammen, wir genießen das schöne Wetter. Ja, und wir genießen das Thema der Show, was ich mitgebracht habe. Wir wollen heute über Sachen reden, wo die jüngere Generation einfach daneben sitzt, zwar lange Ohren hat, aber einfach nicht weiß, worüber wir reden. Das können Sachen sein, das können Eigenschaften sein. Schickt's mal rein, 05136 80 23 835. Hier Heike Renner ist dabei. Bitte und danke, schreibt sie. In die ähnliche Richtung ist Ralf Scheuwinz unterwegs. Er schreibt dazu: Respekt, Anstand, Arbeit. Ja, die meisten wollen ja nie Arbeit. Und auch Benehmen. Und dann hier, das ist auch geil, was von Joy reinkam, nämlich 20 Pfennig für die Telefonzelle.
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0: alles richtig gemacht, ihr habt sie laufen. Die Weekend Show, und die sagt ja auch gelegentlich, was sie will. Weil ich bin hier auch der Moderator, ich habe hier einfach das Sagen. Apropos Sagen, ich wollte euch auch ein bisschen was erzählen über das Chart-Update, Albumcharts, Top 5, wie sieht's aus? Wir haben 3 neue Platten in den Top 5 und 2, die wir kennen, einen, der ein bisschen höher steigt. Schauen wir mal rein, BTS Every Range, letzte Woche noch auf Platz 6, diese Woche noch gerade 5 da. Dann haben wir mein Album der Woche, We Love Odo, das Udo Lindenberg Tributalbum, rutscht von der 3 runter auf die 4. Auf die 3 neu reinkommt Drake mit seinem Album Iceman. Auf der 2 neu Udo Lindenberg, alles unter einem Hut, eure Favoriten. Und auf der 1 Popstar mit Doppel-P geschrieben, das muss man ja heute dazu sagen, nicht, dass ihr was Falsches denkt. Und das ist die Platte von Iggy Emel. Und jetzt gehen wir rüber in die offiziellen deutschen Singlecharts. Was ist denn da los in den Top 5? Ich verrat's euch.
1: Platz 5.
0: Michael Jackson, Billie Jean. Wie einst Michael Jackson, zumindest fast, hat ein Roboter versucht sich in China an seiner Tanzeinlage. Ja, was ist passiert? Er stolperte aber mehrfach. Demnach geht aber trotzdem die Performance im Netz viral. Lionsgate hat Teil 2 übrigens von der Michael Jackson Biopics Michael angekündigt. Der Produzent gibt eine Richtung vor. Es werden die Missbrauchsvorwürfe gegen ihn mal wieder ausgeklammert.
1: Platz 4.
0: Tame Impala und Genie Dracula. Ein Instagram-Post der Sängerin Genie verwandelte einen, ja, australischen Aussichtspunkt zum Touristenmagnet. Bis zu 3000 Besucher täglich brachten Lincoln's Rock an seine Grenze. Es gibt natürlich eine Konsequenz. Die Behörden haben diesen Hotspot inzwischen dicht gemacht. Könnt ihr nicht mehr hinfahren, falls ihr es geplant habt. Ihr könnt aber eins machen, nicht nur diesen geilen Samstag genießen, sondern der Show weiterhin folgen. Weil gleich nach The Second Voice, nach Kylie Minogue und nach ihm hier, dem singenden Zahnarzt Dr. Alban, It's My Life, gibt es dann die Top 3 der offiziellen Single-Charts.

0: Hammerteil, The Second Voice, Let It Be, gerade mal angemacht in eurer sommerlichen Weekend-Show. Und jetzt lasst uns gemeinsam mal schauen, wie es aussieht auf dem Treppchen der offiziellen deutschen Single-Charts.
1: Platz 3.
0: Ja, direkt auf die 3 geht es für Prada Sport. Das sind Pajanim, Acker außer Kontrolle und Selim 61. Was erst nur irgendwie auf Smartphones in der Hauptstadt kursierte und dann über TikTok und Instagram viral ging, wurde am Ende tatsächlich jetzt offiziell gedroppt.
1: Platz 2.
0: Ja, vom Thron geflogen sind Justin Bieber und Nicki Minaj, Beauty and the Beast. Bieber gehört nach wie vor ja zu den Interpreten mit den weltweit meisten verkauften Tonträgern der Musikgeschichte. Doch am Seeufer mit Spinnrute in der Hand und seinem Sohn auf dem Arm zählt für ihn offensichtlich nur der nächste Biss und das gemeinsame Familienglück.
1: Platz
0: 1. Bundeskanzler Friedrich Merz prognostiziert, dass Bangaranga der Ohrwurm des Sommers werden könnte. Der Hit der Stunde ist auf jeden Fall schon mal. Nach seinem Überraschungssieg beim Eurovision Song Contest erobert Bulgariens Popstar Dara nun auch die Spitze der offiziellen deutschen Singlecharts. Ihre Partynummer ist das erste ESC-Gewinnerlied auf Platz 1 seit Loreens Euphoria vor 14 Jahren. Übrigens gibt auch News, die 27-Jährige kündigte an, ihr nächstes Lied auf Deutsch aufzunehmen. Es soll schlicht Ich liebe dich heißen. Und diesen Song hier, naja, mal abwarten, könnte auch der Sommerhit in diesem Jahr werden.

0: In der nächsten halben Stunde klingt diese kleine, kuschelige Familiensendung genau so. Und zwar nach dieser Mucke hier. Ja, ein paar Blumen, die heute mehr gegossen werden müssen. Flowers, Miley Cyrus und das kommt auch noch. Oh, schönes Teil, ne? Aus den 90ern, MC Sarah in the Rear McCoy, It's on You.
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0: Apropos Familiensendung, ein familienfreundliches Thema habe ich heute auch wieder dabei, bei dem ihr aufgerufen seid, gerne eine WhatsApp-Schutz zuzuschicken. 051-368-02-3835. Wir reden heute darüber, was gibt es für Dinge oder Sachen, die die jüngere Generation heute nicht mehr versteht. Ihr dürft reinschicken. Michael Rietz ist dabei. Bandsalat, richtig. Früher gab es die Musik ja nicht im Internet. Wir mussten die heimlich aus dem Radio aufnehmen und dann auf Kassette. Und diese Kassetten hat man in ein Gerät gesteckt, das nannte sich Walkman. Konnte man überall mit hinnehmen. Da musste man Batterien reinstecken, ne? Und dann konnte man diese Musik dort hören. Und manchmal hat sich das Band, sage ich mal, ein bisschen verknotet. Und dann musste man das mit einem Bleistift alles wieder rausziehen. Und dann hat er noch was reingeschickt. Ich glaube, das kennt der ein oder andere auch noch von euch. Das gute alte Rambo-Messer, jawohl. Und oben konnte man den Deckel abdrehen. Und was war da drin? Ja, genau. Negan.

Und ich gebe ja zu, letzten Samstag, ne? Letzten Samstag hatte ich frei sozusagen. Ich wollte letzten Samstagabend, ich sag mal, ein bisschen Fernseh schauen, ne? Und ich hatte auch irgendwie keinen Bock auf ESC. Und dann habe ich so durch die deutsche Fernsehlandschaft gesappt und da ist mir aufgefallen, meine Güte, was läuft da eigentlich für eine Scheiße? Jetzt werden da viele sagen, meine Güte, er muss halt Netflixen oder YouTube. Ey Leute, ich gehöre zu den 5, die vielleicht keinen Netflix-Account haben. Kein Scheiß. Ich habe so einen Account nicht. Ich denke mir so, ich habe gefühlt 235 Sender, die ich einfach so habe. Da wird doch wohl irgendwas drin sein. Aber nein, nix. Ich habe mich so gelangweilt, das glaubt man gar nicht. Und dann habe ich so überlegt, meine Güte, es gab doch damals so geile Fernsehshows. Mensch, wenn die wieder zurückkommen würden, dann wäre mein Samstagabend gerettet. Wie zum Beispiel diese hier. Kinder bringen vor der Action der Mini-Play. Ach, können wir uns noch dran erinnern, oder? Marijke Amado. Die Mini-Playback-Show. Einmal Zauberkugel und zurück. Also das würde ich mir auch als Erwachsener heute noch gönnen oder sowas hier. Na, erkannt? Richtig. Herzblatt. Und sind wir mal ehrlich, wir haben das doch alle nur geguckt, um am Ende des Tages die süße Stimme von der Susi zu hören. Die war so geil, wenn die Zusammenfassung gemacht hat. Ne? Also es war ein Fest, wenn die losgelegt hat. Heute macht man alles über Tinder. Nein, damals hat eine Wand einfach gereicht. Aber kommen wir zur nächsten Fernsehshow, wo ich sage, meine Güte, die wünsche ich mir auch zurück. Nämlich diese hier. Ja, das Familienduell. Wir haben 100 Leute gefragt. Nennen Sie ein Tier mit F. Und raus kamen die schönsten Lösungen. Ja, auch so eine schöne Sache. Wir haben 100 Leute gefragt. Nennen Sie etwas, das man in einem Iglo findet. Fischstäbchen. Ja, könnte man sagen. Oder dann diese Show hier. Die fand ich auch genial. Ola Kock am Brink. Mit dem Teil hier. Wow, oder? Also das war noch eine Eingangsmelodie. Die 100.000 Mark Show. Macht man heute 100.000 Euro, ginge alles. Und natürlich, es gab nur die Liebe zählt und es gab Linda de Mol. Die Traumhochzeit. Spielchen machen gegen drei Paare und dann wurden sie live in der Sendung verheiratet. Und obendrauf gab es noch eine Traumreise. Ja, also liebe Fernsehsender, bitte holt doch mal diese geilen Fernsehshows wieder zurück in die Glotze. Hier ist Exhibit.

0: Strauß für eure Ohren. Alles richtig gemacht, sie läuft bei euch, die Weekendshow, an diesem wunderschönen Samstag. Gibt ja Menschen, die sind gerade auf Wohnungssuche, ne? Und Wohnungssuche ist aktuell nicht sehr einfach. Auch Laura Brümmer hat so ihre Erfahrungen bei der Wohnungssuche gemacht.
1: Ich habe jetzt wieder eine neue Wohnung gesucht kürzlich und ich weiß nicht, ob ihr das in letzter Zeit in einer Großstadt mal versucht habt. Meine Güte, oder? Man hat am Anfang Hoffnung und Träume, man hat Erwartungen und man schreibt das alles ins Internet rein, ne? Man sagt so, okay, ich hätte gerne 4-Zimmer-Wohnung, Altbau, Balkon, Wanne. Da lacht ihr schon, ja. Du schickst das los und die App deiner Wahl sagt dir, nee, das haben wir nicht. Die Wohnung existiert so nicht. Und dann fängst du an, deine Erwartungen runterzuschrauben. Und du sagst so, okay, als erstes fliegt die Badewanne. Ne? Du sagst, nee, komm, das brauche ich gar nicht. Ich setz mich in die Dusche. Ich will nur am Po ein bisschen warm, das reicht mir. Und tatsächlich, als nächstes fliegt der Balkon, oder? Man sagt so, okay, das war jetzt vielleicht auch ein bisschen übertrieben, ich muss auch gar nicht aufmachen, ich gehe in den Park. Man schraubt immer weiter runter und irgendwann ist man an dem Punkt, wo man sagt, ein Dach wäre schön. Ein Dach, wenn ihr habt 4 Wände, wenn das Wände wären, so schön. Es ist wirklich krass und dann darf man nicht folgenden Fehler machen. Ich habe den Fehler gemacht, dann das Budget ein bisschen nach oben zu setzen. Ich dachte so, was man gerade noch so wegverdienen kann, so zu zweit, irgendwie 7.000 warm, sowas in der Richtung, dass man sagt, ja. Dass man so sagt, komm, das kriegen wir noch hin. Und tatsächlich, dann stellte sich raus, es gibt Wohnungen an der Stelle. Ja, wenn man das mit dem neuen Budget losjagt, dann findet man raus, das Problem lag bei mir. Ich bin einfach nicht reich genug. So dumm, oder? Wie blöd von mir. Merz hatte recht, ich muss mehr arbeiten. Ich war...
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0: diesem Wetter einen Song über Sonnenblumen. Eure Weekend-Shows hier in der nächsten halben Stunde. Hau ich mal das in euren Gehörgang. Oh ja, ein bisschen rockiger MGMT mit Kids und das habe ich auch noch für euch dabei. Die ganz großen Gefühle aus den 90ern, Hymne, Robbie Williams, Angel, es ist 12 Uhr, ein paar zerdrückte.
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2: Im Studio Silas Quiring, schönen guten Tag. Heute Abend steht das Finale des DFB-Pokals an. Der VfB Stuttgart kann den Titel verteidigen, allerdings heißt der Gegner dieses Jahr FC Bayern. Letztes Jahr waren die Stuttgarter gegen den damaligen Drittligisten Arminia Bielefeld noch haushoher Favorit. Stuttgarts Trainer Sebastian Hoeneß nimmt die Herausforderung aber gerne an.
3: Wenn du es schaffst, gegen die Bayern ein Pokalfinale zu gewinnen, ich glaube, da geht nichts mehr in diesem Wettbewerb zumindest drüber. Und deswegen ja, ist es ein großer Ansporn, ein ganz spezielles Spiel, ein besonderes Spiel. Da kommen einige Dinge zusammen und deswegen ja, verspüre ich sehr große Vorfreude.
2: Anstoß 20 Uhr. In Deutschland sind vergangenes Jahr so viele Menschen eingebürgert worden wie noch nie. Das geht aus Daten hervor, die die Welt am Sonntag zusammengetragen hat. Mehr von Benno Hille.
4: An die 310.000 Menschen haben 2025 den deutschen Pass bekommen, so die Zahlen aus den Ländern und Kommunen. Das wären fast 20.000 mehr als im Jahr zuvor und damit ein neuer Höchststand. Zum Teil handelt es sich noch um vorläufige Werte. Der Bundestag hatte die Einbürgerungsregeln 2024 gelockert. Statt nach 8 Jahren ist sie jetzt schon nach 5 Jahren in Deutschland möglich. Zudem sind doppelte Staatsbürgerschaften erlaubt.
2: US-Präsident Trump denkt offenbar über neue Angriffe im Iran nach. Das berichtet das US-Portal Axios nach einer Sicherheitsberatung des Präsidenten. Eine Entscheidung gibt es demnach aber noch nicht. Hintergrund sind die schwierigen Friedensgespräche. Die scheitern bislang vor allem am Streit über das iranische Atomprogramm. Egal ob Sommerfest, gemeinsamer Aufräumeinsatz oder Singen im Seniorenheim, der Geburtstag des Grundgesetzes wird heute das erste Mal mit einem Mitmachtag gefeiert. Den hat Bundespräsident Steinmeier ins Leben gerufen. Deutschlandweit gibt es mehr als 2000 Aktionen. Bei gleich mehreren Lottospielern in Deutschland dürften die Sektkorken knallen. Beim Euro-Jackpot schrammten 5 Tipper aus Hessen, Mecklenburg-Vorpommern, Niedersachsen, NRW und dem Saarland um eine Zahl am Jackpot vorbei. Für sie gibt's aber immerhin je gut 2,3 Millionen Euro.
1: Das Wetter. Sonnig und trocken ist es in den meisten Teilen Deutschlands. Nur in Richtung Küste hängen ein paar mehr Wolken am Himmel. Ganz vereinzelt kann es hier dann auch mal regnen. Insgesamt bleibt es aber freundlich. Im Laufe des Tages ziehen im Norden mehr Wolken durch. Ansonsten weiter viel Sonne. Die Höchstwerte landesweit zwischen 25 und 30 Grad. Morgen im Süden weiter sonnig, weiter oben mal mehr Wolken und vereinzelt auch ein paar Schauer, maximal bis 34 Grad.
5: Ach, 34 Grad, die liest die Temperaturen vor und ich schwitze.
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0: Tag zusammen und wir haben ja gerade gelernt, heute ist auch Mitmachtag. Ihr könnt bei mir in der Show immer mitmachen. Ich bringe nämlich ein Thema mit. Wir reden heute darüber, was die jüngere Generation, wenn wir darüber sprechen, einfach nicht mehr versteht. Ihr könnt mitmachen per WhatsApp, Sprach oder Text, folgende Nummer 05136 80 23 835. Nala macht mit, hat mir was geschickt und sie schreibt Döner 2,50 Euro. Ja. Das ist, da hat sie recht, oder Sandra Seim? Videotheken. Stimmt, das ist eine Einrichtung, die gibt's heute nicht mehr. Bei der Abgabe der Filme zurückspulen, bitte nicht vergessen, hat sie dazu geschrieben, wie recht sie doch hat. Oder hier von Niki Schliri. Atari, ja, das war die PlayStation früher. Nur zur Erklärung, ich helfe gerne. Und der erste richtige Computer war damals, na? Genau, Commodore C64. Marlene Steinke hat das mir geschickt.
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0: Ja, das ist so eine Boyband, die man gar nicht so oft auf dem Zettel hat, ne? East 17, Around the World. Hat euch mal gerade die Weekend Show in euer Radio serviert. Passend zum Mittagessen, 12:12 Uhr. An diesem heute doch wirklich sehr heißen Tag. Aber nicht nur heute, nein, auch der Sommer wird heiß. Also zumindest alle, für alle Freundinnen und Freunde des gepflegten Fußballs, die freuen sich zu Recht jetzt schon auf die Weltmeisterschaft, die vom 11. Juni bis 19. Juli in den USA, Kanada und auch Mexiko stattfinden wird. Was das aber für uns Fans bedeutet, die möglichst viel von diesem Fußballfest live miterleben wollen, das verrät uns jetzt mein Kollege Mario Hartwig, der ist nämlich da. Hi Mario.
1: Hallo.
0: Sag mal Mario, wer überträgt denn die 104 Spiele der Fußball-WM bei uns in Deutschland?
1: Die Übertragungsrechte von allen 104 Spielen hat sich der Streaming-Anbieter Magenta TV gesichert. Aber auch ARD und ZDF zeigen 60 Spiele live, darunter alle mit unserer Nationalmannschaft. Ein kleines Problem dabei ist, der früheste Kick-Off eines Spieltags ist um 18 Uhr und der späteste Anstoßzeitpunkt um 6 Uhr morgens deutscher Zeit.
0: Ja.
1: Da muss man also schon ein bisschen aufpassen, dass einem nicht irgendwann die Augen zufallen, wenn man sich die WM-Spiele allein zu Hause auf der Couch anguckt.
0: Ja, oder direkt vom Spiel zur Arbeit fahren. Mit anderen zusammen macht das Ganze natürlich mehr Bock zu schauen, aber ich sag jetzt mal, du hast es gerade erwähnt, Public Viewing, da müssen wir wegen der späten Anstoßzeiten diesen Sommer wohl eher drauf verzichten. Oder?
1: Nein, müssen wir nicht, denn die Bundesregierung hat für die Zeit der Fußball-WM extra den Lärmschutz gelockert. Public-Viewing-Veranstaltungen müssen daher nicht, wie sonst üblich, pünktlich um 22 Uhr enden, sondern können auch danach noch weitergehen. Die ARAG-Experten weisen allerdings darauf hin, dass darauf kein Anspruch besteht. Das heißt, die letzte Entscheidung über die Genehmigung und die genaue Uhrzeit treffen immer die lokalen Behörden und die müssen natürlich die Interessen von Anwohnern und Veranstaltern berücksichtigen.
0: Wunderbar. Wie ist es denn, wenn ich jetzt, sage ich mal, so eine kleine WM-Party mit Glotzen bei mir mit Freunden mache? Wie schaut's da aus?
1: Kleine private Feiern im Freundeskreis gelten in der Regel nicht als öffentliches Public Viewing und sind daher unproblematisch. Allerdings sollte man schon Rücksicht auf die Nachbarn nehmen und unnötigen Lärm vermeiden, vor allem wenn die schon schlafen. Auch hupende Autokorsos sind eigentlich laut Straßenverkehrsordnung wegen unnötiger Lärmbelästigung und unnützem Hin- und Herfahren verboten. Aber da drückt die Polizei bei so einem Turnier ja gern mal ein Auge zu, wenn man sich an die Regeln hält. Konkret heißt das, man darf sich nicht betrunken hinters Steuer, aufs Dach oder die Motorhaube setzen oder sich während der Fahrt zu weit aus dem Fenster hängen lassen. Außerdem sind Fahnen, Banner und anderer Autoschmuck nur dann erlaubt, wenn dadurch nicht die Sicht behindert und die Fahrzeugbreite überschritten wird.
0: Das ist schon mal gut zu wissen. Hast du jetzt noch für einen Tipp, also einen Tipp für uns alle, die sich, ich sag mal ganz spontan überlegen, doch ein Ticket noch für die WM klarzumachen in den USA, Kanada oder vielleicht Mexiko, die da irgendwas noch besorgen wollen? Oder ist das vielleicht gar nicht mehr möglich?
1: Doch, das ist sogar problemlos möglich. Der offizielle Ticketvorverkauf ist zwar längst abgeschlossen, aber bisher nicht verkaufte oder zurückgegebene Karten werden im Last-Minute-Shop auf der offiziellen FIFA-Website bis zum Turnierende weiter angeboten. Die kann man dort also jederzeit ohne Bedenken kaufen und sofort auf seinen Namen personalisieren lassen. Von Angeboten auf dubiosen Zweitmarktplattformen, in sozialen Netzwerken oder per E-Mail raten Experten dagegen ab. Da besteht halt immer die Gefahr, betrogen zu werden. Ja. Und am Ende fliegt man dann extra über den großen Teich und kommt mit dem gefälschten oder überteuerten Ticket vielleicht gar nicht ins Stadion rein. Also den Ärger sollte man sich auf jeden Fall ersparen.
0: Wunderbar. Also ich habe mal geguckt, das ist mir alles zu teuer da drüben. Also da ist mein Geld besser angelegt. Da kriegt man ja einen Kleinwagen für. Mario, ich sage vielen Dank für die ganzen Infos.
1: Sehr gerne.
0: Musik jetzt in eurem Radio, hier in der Weekend Show MGMT. Kids, macht euch den Samstag eures Lebens.

Also mehr Sommer im Radio geht doch nicht, oder? 12.22 Uhr, die Bowser, Magnetic und gleich hin dran Klemmer Musik von Rockstroh. Aktuelle Single, Das bist du. Ja, wir alle kennen das von zu Hause, oder? Wir müssen darüber reden, ganz ernst hier in der Weekend Show, nämlich diese berühmte Schublade, die haben wir alle, meistens, wo alles drin liegt. Noch die Ladekabel von den Handys von 2005. Alles nutzloses Zeug, was wir alle nicht mehr gebrauchen können. Eigentlich, man könnte auch anders sagen, es sind tote Dinge. Aber es gibt ja noch mehr tote Dinge bei uns im Haushalt, ne? Wie zum Beispiel, ich finde Backpapier ohne Zuschnitt. So ein totes Ding. Oder Radiergummi auf dem Bleistift. Hat jemand schon mal wirklich das Radiergummi auf dem Bleistift benutzt? Also ich nie. Oder was ich auch finde, das hat auch jeder zu Hause irgendwo in der Küche in der Schublade liegen. Eine Bananenbrotdose. Also ihr wisst schon, hier in der Form von einer Banane. Ist total sinnfrei, das Ding. Oder Schuhspanner. Obwohl ich sagen muss, ich habe ja auch welche für meine Galaschuhe, möchte ich sie nennen. Und die benutze ich wirklich. Und auch eins von diesen totesten Dingen, die man zu Hause sammelt. Genau. Leere Kartons.

0: Ja, Musik, die einen zum Schwitzen bringt. Und die gibt's auch in den nächsten 30 Minuten. Ganz aktuell, Homewrecker, das ist Somber. Und dann kommt das noch. Ja, The Weeknd mit Dancing in the Flames.
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0: Das ist vollkommen richtig und er schwitzt mit euch gemeinsam durch diesen heißen Tag. Und wir reden heute über Sachen, die jüngere Generationen einfach nicht mehr verstehen. Wolf Redlow schreibt 3 Programme und das Kind war die Fernbedienung. Jawohl. Dann Autofahren, aber ohne Navi. Ja, früher hatte man eine Landkarte auf dem Beifahrersitz liegen, um zu gucken, wo man lang muss. Marco Schulze hat sich gemeldet. Flutschfinger. Ja, ist ein Eis, was es leider auch nicht mehr gibt. Oder hier, Marcel Grümmer, sehr tiefgründig. Wenn man sich früher mal einen auf die Nase gehauen hat, da hat man ja aufgehört, wenn der Gegner am Boden lag. Ja, richtig, da gab es noch sowas wie Respekt. 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

0: 12:35 Uhr. Schauen wir mal, was bei unseren Stars los ist.
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0: Ja, mit diesen Themen heute. Er verdiente $250.000 mit Autodiebstählen und er bricht aktuell Rekorde. Kurze Frage in die Runde. Kennt ihr ihn hier noch?
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0: Ja, es ist Aiken. Im Podcast We Need to Talk packte der neunfache Vater jetzt mal ganz offen aus. Und zwar aus seiner kriminellen Hochphase. Da hat er nämlich bis zu 200.000 bis 250.000 Euro die Woche verdient. Und das Ganze mit illegalen Autodiebstählen und die ganzen Luxuskarossen, die er dann gestohlen hat, hat er verkauft und dafür dann dementsprechend Kohle bekommen. Ja, und der selbst hartgesottene Rapper-Biografie, ja, lässt das jetzt alles mal ein bisschen in den Schatten stellen. Warum hat er das gemacht? Nachdem er ja sich kurzzeitig mit Drogenhandel befasst hatte, empfand er die Gewinnspannen als zu gering und erkannte, dass Diebstahl von Luxuskarossen weitaus lukrativer war. Ebenfalls wollte er nicht im Knast landen und fügte hinzu, dass ein Kilo an Drogen 25 Jahre Knast bringt. Sogar wenn es schief läuft, bis lebenslänglich. Sollte er jedoch den Schlüssel des Autos in der Tasche haben, bekommt man im besten Fall auch noch mit einem blauen Auge davon. Doch am Ende kam es zum Verrat. Ja, die ganze Sache ist aufgeflogen und Aiken saß insgesamt 3 Jahre nicht zusammenhängend im Gefängnis, aber er war ein paar Tage hinter schwedischen Gardinen und erhielt noch obendrauf 3 Jahre Bewährung. Tja, der 15. Mai in diesem Jahr ist ein Datum, was die Hip-Hop-Fans von ihm wahrscheinlich nicht so schnell vergessen werden. Und zwar hier, oh. Da habe ich einmal zu schnell gedrückt. Und zwar eigentlich ist die Rede von ihm her. Den hole ich jetzt mal zurück. Nein, ich hole ihn nicht zurück. Doch, ich hole ihn zurück. Da ist er. Und zwar, Achtung, da ist er. Nee, von ihm eigentlich nicht. Also eigentlich sollte Drake jetzt kommen. Und auf jeden Fall, ja gut. Er hat jetzt sein neuntes Album Iceman rausgehauen, das haben wir ja heute auch schon gelernt. Und dementsprechend ist es sich so, oder es ist so, er hat gleich 3 Alben gleichzeitig rausgehauen, nämlich Habibti und Made of Honor. Und genau diese 3 Projekte sorgten für einen Hype im Netz und katapultierten den Rapper in die andere Dimension. Innerhalb von nur 24 Stunden stellte er ja weltweiten Spotify-Charts-Rekord auf und mehrere Rekorde hat er dann auch nochmal klar gemacht. Die gehören jetzt ihm, weil es ist das erste Werk, was innerhalb eines einzigen Tages zum meistgestreamten Album des Jahres gekürt wurde. Gleichzeitig entwickelte sich der Opener Make Them Cry ebenfalls zum meistgestreamten Song, ja, des Tages.
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schau mal an, selbst die Uhr ist am Schwitzen. 12.44 Minuten. Cool, dass auch an diesem Pfingstwochenende wieder mir folgt hier in der Weekend Show. Macht euch einen schönen Samstag. Gönnt euch das erste Eis der Saison vielleicht bei diesem Wetter. Antonio aus Lünen hat sich bei mir gemeldet. Ja, er hat was geschrieben, ich zitiere: Eigentlich ist das ein Song für feuchtfröhliche Elektro-Techno-Partys, bei denen der Alkohol nur so in Strömen fließt. Aber auf der anderen Seite hat er auch irgendwie bei mir einen kleinen Kultstatus und gehört damit in das Radio. Die Nummer ist aus 2006, kommt von den Sample Rippers, das sind so Produzenten und DJs aus Deutschland, bestehend aus Paul Hutsch und Volker Heinrichs. Und er wünscht sich zurück den Song Miracle Makers. Und damit haben wir gerade festgestellt, das ist er, der heutige, lange nicht mehr im Radio gehört Song in meiner Show. Und ihr könnt da mitbestimmen für nächste Woche. Klar, ich brauche wieder was. Schickt's mir rein, was ihr im Radio vermisst, von den 90ern bis heute. Her damit. 05136 80 23 835 per WhatsApp. Und ich freue mich ja immer, wenn ihr da irgendwelche Erinnerungen mit zuschreibt oder eine kleine Geschichte mit bei habt. Und jetzt machen wir die Techno-Party auf. Wer jetzt noch nicht schwitzt, spätestens bei diesem Song. Hier sind sie, die Simple Rippers, Miracle Makers. Base.

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0: Auch so eine gute Laune-Nummer, oder? Mayan zusammen mit Bowser. Wenn ich tanz. Übrigens, eure Ohren können gleich weiter tanzen, denn es gibt noch Musik von Olivia Dean. So easy. Stay tuned.
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0: Ja, auf der anderen Seite von unserem News-Update ganz einfach mal in euer Radio geschmissen. Die Fantastischen Vier mit Einfach sein. Dann gibt's noch den 90er hier. C-Block. So strong out. Es ist genau 13 Uhr.
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2: Im Studio Silas Quiring. Schönen guten Tag.

0: Im Pokal lief es die letzten Jahre aber ganz und gar nicht erfolgreich. Das letzte Mal haben sie vor 6 Jahren gewonnen. Anstoß ist um 20 Uhr.
1: Im vergangenen Jahr haben so viele Menschen den deutschen Pass bekommen wie noch nie. Laut Daten aus den verschiedenen Ländern wurden fast 310.000 Personen eingebürgert, berichtet die Welt am Sonntag. Das wären fast 20.000 mehr als im Jahr zuvor. Zum Teil handelt es sich noch um vorläufige Daten. Die Einbürgerungsregeln waren vor 2 Jahren gelockert worden. Statt nach 8 Jahren ist sie jetzt schon nach 5 Jahren in Deutschland möglich. Zudem sind doppelte Staatsbürgerschaften erlaubt. Angespannte Stimmung in Washington. US-Präsident Trump denkt offenbar über neue Angriffe im Iran nach. Trump ist genervt von den stockenden Friedensverhandlungen, schreibt das US-Portal Axios nach einer Sicherheitsberatung. Laut CBS haben wichtige Militärleute ihre Reisepläne fürs Wochenende gestrichen. Trump selbst geht nicht zur Hochzeit seines ältesten Sohns. Seit Anfang April gilt im Iran-Krieg eine Waffenruhe. Es gibt aber weiterhin Streit über das iranische Atomprogramm. In China sind mindestens 90 Bergleute bei einem Grubenunglück ums Leben gekommen. Laut dem chinesischen Staatsfernsehen wurden über 120 Menschen verletzt ins Krankenhaus gebracht. Offenbar hatte es in dem Kohlebergwerk eine Gasexplosion gegeben. Es wird weiter nach Überlebenden gesucht. Der Geburtstag des Grundgesetzes wird heute erstmals mit dem neuen Ehrentag gefeiert. Den hat Bundespräsident Steinmeier ins Leben gerufen. Jeder war und ist aufgerufen, etwas auf die Beine zu stellen, sei es ein Fußballturnier, ein Straßenfest oder ein gemeinsamer Aufräumeinsatz. Bundesweit gibt es über 2000 Aktionen.
2: Das Wetter. Sonne satt und den blauen Himmel haben wir fast überall in Deutschland. Nur im Norden hängen ein paar Wolken am Himmel und da kann es dann auch vereinzelt mal einen kurzen Schauer geben. Bis zum Nachmittag wird es vielerorts sommerlich warm mit meist 25 bis 30 Grad. Ja. Im Südwesten sogar bis 33 Grad. Geil. An der Küste eher um die 20. Morgen bleibt es im Süden sonnig, ansonsten öfter bedeckt und ab und zu ein kurzer Schauer, maximal 34 Grad.
3: Boah, geil. Wie können wir das Wetter noch viel besser zusammenfassen als... Heute und auch morgen ist kollektives Schwitzen angesagt. Pfui.
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3: Tag zusammen und der spricht heute mit euch über Dinge, die die jüngere Generation einfach nicht versteht. Könnt ihr gerne reinschicken. Mirko Brenner hat's getan. PlayStation 1 Plus Cheatheft. Gleich Sieg. Ja, Cheatheft muss man erklären. Heute googelt man ja, wenn man die Level nicht schafft, wie man es schaffen kann. Und dann gibt es ja irgendwelche Tastenkombinationen. Dann habe ich unendlich Leben oder dann habe ich eine Waffe, die ich sonst nicht hätte. Damals gab es das ja nicht. Wir hatten ja nichts. Also kein Internet und so. Da gab es dann Cheathefte, die hat man für teures Geld irgendwo im Laden gekauft und da standen dann die Komplettlösungen drin und all solche Sachen. Und dann konnte man auch dann die Tastenkombination herausfinden, um dann zu cheaten. Anderes Wort eigentlich für mogeln. Und Andreas Leitschak hat auch was gesagt. Mensch, das kennen die heute auch nicht mehr. Im Dreck spielen oder auch das hier. Auf das Feld gehen, um Kartoffeln zu sammeln.

0: ist einfacher.
1: Ja.
0: Finde ich. Und das Einfachste als Moderator hier in der Weekend Show ist ja, ich sag mal, fehlerfrei die Uhrzeit vorzulesen. Das mache ich jetzt. 13 Uhr und 11 Minuten. 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Tja, und vor 20 Jahren war alles einfacher. Wer hätte vor 20 Jahren auch gedacht, dass wir mal Krankheitsbilder wie zum Beispiel Coronavirus oder auch Burnout haben? Und Achtung jetzt, verdammte Axt. Es gibt schon wieder ein neues Krankheitsbild.
2: Was kostet eigentlich ein Rettungswageneinsatz?
3: 600 Euro.
4: Ich habe auch gesagt 500.
5: Hast du schon mal eine Situation, wart ihr schon mal im Krankenwagen?
3: Einmal, aber es war ein antiallergischer Schock. Also das war jetzt echt ziemlich notwendig in dem Fall.
0: Ja. Verdammte Axt, antiallergischer Schock. Ich hoffe, es gibt demnächst eine Impfung dagegen. Ja, in der Regierung scheint alles schief zu laufen. Die großen Parteien laufen ja bekanntlich die Wähler weg. Also müssen natürlich Lösungen her. Verlorene Stimmen vielleicht durch Hausbesuche wieder zurückzugewinnen. Ob das Ganze Erfolg hat?
6: Die SPD-Politikerin hat es nicht in den Landtag geschafft. Heute ist sie auf Hausbesuch bei ihren verloren gegangenen Wählern.
7: Hallo, hier ist die SPD. Dürften wir kurz reinkommen? Hallo? Ich glaube, das war ein Nein.
0: Ja, glaube ich auch. Die haben einfach keinen Bock auf euch. Apropos Stimme verloren. Urlaub ist ja meistens nur einmal im Jahr und der muss natürlich sehr ausgiebig gefeiert werden. Aber zu Risiken und Nebenwirkungen fragen Sie Ihren Arzt oder Ihren Lehrer im Urlaubsparadies.
8: Moritz? Hast du Moritz weggedrückt?
9: Nein, ich bin zu nervös. Meine Stimme ist auch daheim geblieben. Komplett Eskalation. Gerade meinen Lehrer getroffen. Der ist auch voll. Herr Lemke, ich grüße Sie. Ich hoffe, Sie kriegen keine Probleme.
8: Wie geht's bei dir jetzt weiter?
9: Ja, feiern. Feiern, volles Rohr. Ich fühl's. Ist geil. Istanbul ist nur einmal. Geil.

with 5 in eurer Weekend Show an diesem Sonntag, der wirklich ein Traumtag zu versprechen mag. Und wir reden heute darüber, was muss man der Jugend von damals heute erklären, weil sie das einfach nicht mehr kennen, wie es war. Und was schreibt dazu mir der Jürgen Braje? Atari Pac-Man, genau, das war so ein einfaches Spiel. Von Stefan Kaiser kam rein, hast du meine Mark? Genau, wir hatten ja eine ganz, ganz andere Währung, war kein Euro. Und in dem Zusammenhang schreibt er noch, der gute alte Heiermann. Ja, das war ein 5-Mark-Stück. Damit konnte man so viel realisieren. Ob Zigaretten aus dem Automaten ziehen, da musste man nicht noch einen Autoausweis vorhalten. Nein, aber der Heiermann. Also wenn man von Oma oder Opa einen Taler in der Hand gedrückt gekriegt hat, dann war das der gute alte Heiermann. Ich vermisse ihn. Man könnte doch auch mal wieder ein 5-Euro-Stück einführen, oder? Ja, das ist sensationell. Christine Steinhauer schreibt dazu, es war nur ein Anruf im Hause möglich. Ja, man hatte einen Festnetzanschluss, da konnte nur einer drauf anrufen. Heute hat man ja 3-4 Telefonnummern gleichzeitig. Aber damals, wenn dann die Mama mit der besten Freundin telefoniert hat, das hat dann schon ein paar Stunden gedauert. Und ja, der Kumpel wollte anrufen, fragen, ob man Zeit hatte und hat erstmal für 3 Stunden nur ein Besetzzeichen bekommen. Ja, und wenn wir bei dem Thema sind, da schreibt der Oliver Daniel zu, bin ich schon drin. Ja, Internet, damals ging nur eins, ne? Entweder telefonieren oder das Internet. Geh aus dem Internet raus, ich erwarte noch einen Anruf. Ach ja, das sind geile Erinnerungen, meine Güte. Und das Internet war so lahmarschig. Also man musste ja einen halben Tag einplanen, wenn man sich damals aus dem Internet ein Lied herunterladen musste. Ja, das waren noch Zeiten.

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0: So, in der nächsten halben Stunde heize ich euch nochmal so richtig ein. Oscar McKay kommt in euer Radio zusammen mit Khalid und Make Me Feel. Und wem das nicht reicht, ja, da habe ich noch das hier. Wow. Contact zusammen mit Lena Marleen. Als du gingst, 2:30.
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0: Der ja mit euch heute darüber spricht, was man der Jugend von heute erklären muss. Da ist Achim. Achim hat sich auch gemeldet, hat was Sensationelles reingeschrieben. Und zwar, ich komme noch aus einer Zeit, wo es kein Instagram gab, kein Facebook, kein TikTok, kein Snapchat. Bei uns hieß das Ganze noch Fotoalbum. Und das haben nicht wir ausgefüllt, sondern unsere Eltern.

0: 13:35 Uhr.
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0: Ja, ich muss euch ein bisschen bilden. Und deswegen machen wir heute im Klugscheißerwissen ein bisschen Heimatkunde. Das heißt, sehr, sehr viel Wissen um unsere Heimat Deutschland. Und in Deutschland wird tatsächlich Waldbaden immer beliebter. Eine Achtsamkeitsübung aus Japan, bei der man bewusst Zeit im Wald verbringt, um Stress abzubauen und das Wohlbefinden zu steigern, wird immer beliebter. Genauso wie Bäume heiraten und knutschen. Dann das deutsche Wörterbuch der Duden wurde erstmals 1880 veröffentlicht und gilt bis heute als Standard. Dann in Deutschland, und jetzt werden die Männer ganz genau zuhören, gibt es wirklich eine Bierpipeline oder ein Bierpipeline-Netzwerk. Alle fragen sich wo. Ganz einfach in Gelsenkirchen. Also in Gelsenkirchen, da laufen die Leitungen direkt von der Brauerei bei Großveranstaltungen ins Fußballstadion. Und Berlin. Berlin hat etwas mehr als Venedig. Und wofür ist Venedig bekannt? Richtig, für die ganzen Brücken. Aber Berlin toppt das Ganze, weil die haben über 960. Und dann, jetzt gehen wir mal ein bisschen in die Tierwelt. Wusstet ihr, dass Garnelen ihr Herz auf dem Kopf haben?
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2: Was Glück. 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

Satellite America, und über Amerika müssen wir auch ein bisschen reden. Es ist 13 Uhr und 46 Minuten, aber wir reden vorher über Shakira. Ist ja vor kurzem freigesprochen worden, was ihre Steuerflüchtigkeit angeht. Und 2010 hat sie ja bereits mit einem Song für die WN in Südafrika musikalisch was beigetragen. Nämlich, erinnert euch? Waka Waka. Irgendwie heute noch so ein gute Laune-Hit. Und jetzt legt sie mit einem neuen, vielleicht auch potenziellen Sommerhit nach. Und das Coole daran ist, selbst Deutschland kommt darin vor. 4 Wochen vor Anpfiff der Fußball-Weltmeisterschaft hat die kolumbianische Sängerin den offiziellen WM-Song Dai Dai vorgestellt. In diesem Song werden neben früheren und aktuellen Stars wie Pelé, Diego Maradona, Lionel Messi oder Lionel Messi und Kylian Mbappé auch große Fußballnationen wie Deutschland erwähnt. Dai Dai, was bedeutet das? Ja, es ist italienisch und heißt so viel wie los geht's. In dem Song kommt der gleiche Spruch auch auf Japanisch, Spanisch, Französisch und natürlich auf Englisch vor. Und es wird bei dieser Fußball-Weltmeisterschaft was Neues geben, ähnlich wie bei der NFL, denn erstmals wird es beim Endspiel ein Showprogramm während der Halbzeitpause geben, und das wurde mal von keinem geringeren als Coldplay-Bandleader Chris Martin mit konzipiert. Shakira, aber auch Pop-Ikone Madonna werden ebenso auftreten wie die südkoreanische Band BTS. Jetzt neue Musik hier in der Weekend-Show. Shakira, Burna Boy, Dai Dai.

Nee, ich bleibe nicht, ich muss jetzt gehen. Aber es gibt halt Lieder, die gehen nur laut und er gehört dazu. Als du gingst, Konjac, Lina Mali. Ich glaube, besser kann man die Sendung nicht beschließen. Denn ich bin jetzt am Ende meiner Show angekommen. Und ich möchte mich erstmal recht herzlich bedanken, dass ihr mir heute eure verschwitzten Ohren geliehen habt. Ich wünsche euch ein wunderschönes Pfingstfest. Genießt dieses letzte lange Wochenende, weil ich muss jetzt gehen und deswegen bitte keine Klage. Denn ich komme wieder, keine Frage. Gleiche Stelle, gleiche Welle. Hab halt entspannte Pfingsten, nächste Woche dann eine kurze und entspannte Arbeitswoche. Und natürlich, wenn ihr Zeit, Lust, gute Laune habt, seid ihr recht herzlich eingeladen, auch nächsten Samstag dieser Sendung wieder zu folgen. Live ab 10 Uhr in dem Radio, wo ich heute auch drin gesteckt habe. In diesem Sinne, Leitung und Moderation dieser Sendung hatte Dale Kurz. Ich sage ciao, tschüss, bye bye, bin dann raus für heute. Auf Wiederhören mit Charles und Eddie. Na.

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1: Das Schöne am Leben ist ja, dass wir immer klüger werden. Aufgrund positiver Erfahrungen, die wir machen. Oder einfach dadurch, dass wir nach einer falschen Entscheidung einfach klüger sind und beim nächsten Mal es besser machen. Hinterher ist man ja immer klüger. Auch das ist wichtig, solche Fehlentscheidungen zuzulassen. Und wir dürfen auch zweifeln und verletzbar sein. All das und noch viel mehr macht uns ja zu dem Menschen, der wir sind. Über Selbstakzeptanz und Authentizität geht es auch jetzt in unserem ersten Song heute von Charlie Wolf. Und mit ihm starten wir in den heutigen Schlagerboulevard, Ausgabe 464. Herzlich willkommen.
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0: sie, die Liebe buchstabierte. Das war eben Gabriella Massa. Bei aller Italo-Power in ihr. So hat sie auch niederländische Wurzeln und lebt auch dort, hat's aber nach Deutschland nicht weit. Bevor sie zum deutschen Schlager fand, war sie schon in den 90ern im Pop zu Hause. Der folgende Sänger, der feierte bereits 1984 seinen größten Erfolg. Damals war er der kreative Kopf der Gruppe Steinwolke und schrieb den Song Katharine, Katharine. Ja, der zu einem der meistgespielten deutschen Songs aller Zeiten wurde. Allein rund 20.000 Mal kam dieser Song in einem der ARD-Hörfunkprogramme schon zum Einsatz. Sein Name Clemens Maria Haas. Aus jener Zeit hat er noch einige unveröffentlichte Songs, die er aber jetzt nach und nach veröffentlichen möchte. Den Anfang macht der folgende Song. Mit Mandoline und Fiddle geht es jetzt Richtung Glück.
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0: Danny Davis war das eben. Ein Titel, der nicht von unserer Redaktion ausgewählt wurde, sondern über die Wunschbox kam. Denn auch sie können ja musikalisch den Schlager Boulevard mitbestimmen. Ihre Titelvorschläge, Ihre Musikwünsche gerne über deineschlagerwelt.de. Dort finden Sie den Schlager Boulevard unter Musik. Über meinschlagertreff.de oder über unsere eigene Webseite schlagerboulevard.info. Heute in der Sendung mit Musikwünschen der Maria Kiefer aus Teningen, Daniela Hartmann aus Siegen, Timo Rath aus Illingen, Monika Schulter aus Crailsheim, Charlotte Wimmer aus Freudenstein und heute auch dabei der Musikwunsch der Gabi Lange aus Magdeburg. Auch der folgende Song ist ein Titelvorschlag von Ihnen. Die Sängerin stand schon vor 20 Jahren als Background-Sängerin zusammen mit Mariah Carey auf der Bühne. Sie war lange Zeit mit Band unterwegs, überraschte mit ausgefallenen Looks in der Modesendung My Style Rocks und hat jetzt ihren musikalischen Fokus auf den tanzbaren Popschlager gelegt. Hier ist Kavila.
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3: Erinnerungen jetzt an Hanne Haller. Sie erlernte den Beruf des Tonmeisters, produzierte und schrieb für Kollegen und veröffentlichte immer mal wieder auch gerne eigene Songs. Vor 20 Jahren erlag sie ihrem Krebsleiden. 1998 veröffentlichte sie ihr Album Für alle Träumer. Ja, und darauf war auch ein Duett zu hören. Zusammen mit dem Sänger Mark Jancello, geboren in Brooklyn in New York. Bis 2003 galt er neben seiner Tätigkeit als Sänger auch als amerikanisches Aushängeschild der umstrittenen Scientology-Organisation. Ihre gemeinsame Ballade, jetzt bei uns hier im Schlager Boulevard zu hören: Du bist das Herz der Welt für mich.
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Ja, wenn die Anziehungskraft zwischen zwei Menschen stärker ist als jede Vernunft. Er will ja nicht, dass ein Vorsatz bricht. Dennis Wilms war das eben. Keine gute Idee. Das Gefühl kennt wahrscheinlich jeder von uns. Man liegt nachts im Bett wach und müsste doch eigentlich schon längst schlafen. So erging es auch Fidi Steinbeck. Ihr Kopf war einfach noch zu voll, vor lauter Ideen und Gedanken, die sie nicht zur Ruhe kommen ließen. Sie hat dann aus dem Fenster über die schlafende Nacht geschaut und sich gefragt, wie es den vereinzelten kleinen Lichtern, die wie sie nicht schlafen konnten, wohl gehen mag. Und dann kam ihr eine weitere Idee, nämlich genau darüber einen Song zu machen. Und das Besondere an diesem Song für alle Nachteule und Nachtschwärmer ist, dass sie diesen zusammen mit Kindern und Jugendlichen aus ihrer Heimatstadt Hamburg aufgenommen hat. Singing Ida heißt der Chor, entstand 2022 an der Ida-Ehre-Schule, daher auch der Name Ida. Ja, und wie das nun so zusammenklingt, das können wir uns anhören, nämlich jetzt.

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1: Ostern und Vatertag abgehakt. Fußball-Bundesliga abgehakt. ESC abgehakt. Freuen wir uns also jetzt auf die kommenden Wochen, den Sommer, die Open-Air-Konzerte, Helene Fischer zum Beispiel, die Fußball-WM. Ja, und für Anna-Karina Wojcik, die in der diesjährigen Let's Dance-Staffel absolut positiv überraschte, für sie ist die größte Freude, die man ihr machen konnte, bereits jetzt eingetroffen. Sie hängt sehr an ihrem Papa und die letzten Jahre waren daher nicht so leicht. Aber jetzt kam die Entwarnung. Ihr Papa hat den Krebs besiegt. Ein so schöner Grund, mal wieder in die Luft zu springen. Engel, so bezeichnen wir gerne Personen, die anderen in schwierigen Lebenslagen helfen. Der Engel fungiert dann als Retter in der Not oder als gute Fee. Noch schöner, wenn man tagtäglich so einen Engel an seiner Seite haben darf. Hier sind die Brüder Kapfer und Kapfer.

Verena Gardener war das eben, Liedermacherin aus Österreich. Und sie will uns mit diesem Song Mut zusprechen. Wie hieß es eben so schön im Text? Vielleicht wird's Chaos, vielleicht wird's Glück, aber wer nicht wagt, der bleibt zurück. Das kennt auch Robin Mark. Rückschläge, Neuanfänge und immer wieder der Mut, seinen eigenen Weg zu gehen. Seine Story, die steht auf seiner Haut, in Tinte. Und genau darüber startet er jetzt nach einer bewussten Pause sein musikalisches Comeback. Über die Tattoos auf seiner Haut. Robin Mark aus der Schweiz.

Wenn das Herz so laut pocht und wir uns auf das Wiedersehen mit dieser Person so freuen. Ein Wiedersehen und eine Chance. Ja, und der Moment, wo man kurz innehält, vielleicht mit einem Blick aufs Meer. Eileen Seller war das eben. Wolfgang Lippert zählt zu den beliebtesten Entertainern Deutschlands. Er war der erste Moderator der DDR mit einer Show im Westen. Er landete in Anlehnung an seine gleichnamige Großmutter mit Erna kommt einen Superhit, aber er litt auch Anfang des Jahrtausends ein finanzielles Fiasko und ging durch die Privatinsolvenz. Er ist inzwischen 74, Gastgeber mit Kim Fischer in der MDR Talkshow Riverboat und ist weiterhin auch als Sänger noch aktiv. Hat er in seinem Leben jemals was bereut? Diese Frage beantwortet er jetzt in seinem neuen Song. Und da heißt es, was könnte schöner sein als geben, was andere erfreut. Ich hoffe, ich konnte Sie in der vergangenen Stunde etwas erfreuen. Mit Wolfgang Lippert geht jetzt auch unser heutiger Schlagerboulevard zu Ende, die Ausgabe 464. Nächste Ausgabe, nächste Woche. Gleiche Welle, gleiche Stelle. Für Sie alles Liebe, alles Gute und bis nächste Woche hier im Schlagerboulevard. Ihr Andreas von Jutta Zenker. Tschüss.

vor der Bundesliga. Genau, ich habe euch jede Menge Informationen dabei und jede Menge tolle Musik. Darunter zum Beispiel All My Life von Robbie Williams oder Sophia mit Alles in Flammen. Und ein bisschen mehr von Oswald und so weiter. Ja, ich freue mich auf jeden Fall, dass ihr eingeschaltet habt. Herzlich willkommen am Pfingstwochenende 2026. Mein Name ist Sascha Mario Kastner aus dem Sendestudio im Illertal aus Weißenhorn. Und ich würde sagen, wir klicken uns direkt rein mit All Time High von Nico Santos und direkt danach einen Megasong aus der aktuellen Staffel von Sing Mein Song. Und zwar ist das sogar Volume 13 Tremi Boli mit 194 Gläser. Ab durch die Mitte.

So ihr Lieben, ja, ich habe heute vorher ein bisschen gepfuscht, aber es macht nichts. Willkommen zu Das Runde muss ins Eckige. Die Bundesliga macht Pause, aber der Fußball ganz sicher nicht. Denn genau jetzt beginnt die Zeit der großen Entscheidungen. Transfers, Trainerfragen, Nationalmannschaft, Saisonanalysen und die ersten Weichen für die neue Spielzeit. Wer war die Überraschung der Saison? Welche Vereine stehen vor einem Umbruch? Und welche Spieler könnten Deutschland bei der WM 26 tragen? Heute nehmen wir die Saison 2025-26 nochmal komplett auseinander. Von der Bundesliga bis zur zweiten Liga, von den größten Gewinnern bis zu den bitteren Entscheidungen oder Enttäuschungen. Dazu internationale Schlagzeilen, Blick hinter die Kulissen und natürlich eure Meinung. Also zurücklehnen, Lautstärke hochdrehen, der Fußball macht vielleicht Pause, aber die Geschichten gehen gerade erst richtig los. Und ich würde sagen, wir hören noch mal zwei Songs und dann starten wir in den Nachmittag von 15 bis 18 Uhr. Ich freue mich, dass ihr eingeschaltet habt. Vielen, vielen Dank dafür. Und ja, ab durch die Mitte mit Beat Yourself Up, Charlie Puth und Janelle mit Taylor.

0: Ja, ich musste jetzt gerade so lachen vor lauter Wunderfitzigkeit. Also Wunderfitzig heißt auf Schwäbisch quasi Neugierde oder eben, das andere Wort lasse ich jetzt lieber weg. Ja, vor lauter Wunderfitzigkeit habe ich meinen Einsatz verpasst, weil ich mal wieder in die Statusleiste reingucken musste, was denn da so in WhatsApp gerade so abgeht. Also deswegen habe ich jetzt meinen Einsatz vorhin verwendet, beziehungsweise vergessen, mein Mikro einzuschalten. Also wirklich, pfui. Jetzt Saisonfazit zur Bundesliga 25-26. Meistersaison, Meister der Saison FC Bayern München. Der FC Bayern München ist zurück an der Spitze, dominant, offensiv stark und vor allem konstant. Mit über 110 Treffern stellte der Rekordmeister erneut die gefährlichsten Offensiven der Liga. Harry Kane liefert eine absolut Weltklasse-Saison ab und krönte sich mit 33 Toren erneut zum Top-Torjäger. Vor allem zu Hause war Bayern kaum zu stoppen. Hohes Pressing, enorme Qualität im Mittelfeld und eine Mannschaft, die in den entscheidenden Momenten einfach abgezockert war als die Konkurrenz. Also abgezockert heißt quasi für Nichtschwaben oder für andere, die es nicht so verstehen, quasi die haben wirklich Vollgas gegeben und gezeigt, was sie konnten gegenüber der Konkurrenz. Gewinner der Saison, in meinen Augen zumindest, der SV Elversberg, das Fußballmärchen. Die größte Geschichte des deutschen Fußballs kommt in dieser Saison aus dem Saarland. Der SV Elversberg, noch vor wenigen Jahren Regionalliga, jetzt Bundesliga. Mit mutigem Offensivfußball, cleverem Management und enormen Geschlossenheit schaffte der kleine Verein etwas, das viele Experten niemals erwartet hätten. Ein Beispiel dafür, dass im Fußball manchmal doch noch Märchen möglich sind. Dann würde ich sagen, spielen wir jetzt mal zwei Songs und dann machen wir weiter mit dem FC Schalke 04, gefolgt von Borussia Dortmund. Vielleicht schaffen wir ja dann auch noch einen dritten. Self-Love von Glasperlenspiel und danach Johannes Erding mit Bist du okay? Auch ein aktueller Song aus der aktuellen Sing Mein Song Staffel.
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1: So, ihr merkt, heute bin ich nicht ganz so mit der Musik auf Power und Rambazamba eingestellt, aber ich finde es auch einfach mal schön, ein bisschen harmlosere Musik oder tiefgängige Musik zu spielen. Ja, der FC Schalke 04 zurück im Oberhaus. Schalke ist wieder Bundesliga. Nach schwierigen Jahren voller Chaos, finanzieller Probleme und sportlicher Rückschläge gelang endlich die Rückkehr. Die Fans machten die Veltins Arena erneut zu einer Festung und gerade gegen Ende der Saison zeigte Schalke die Stabilität, die lange gefehlt hat. Borussia Dortmund. Dortmund spielt zwar nicht perfekt, aber deutlich stabiler als in den vergangenen Jahren. Vor allem offensiv zeigt der BVB viele starke Phasen und bleibt bis spät in der Saison im Rennen um die Champions League-Plätze. Ja, Überraschungen der Saison finde ich zumindest der TSG Hoffenheim. Viele hatten Hoffenheim eher im Mittelfeld erwartet. Doch die Mannschaft spielt mutigen Fußball, sammelt wichtige Punkte gegen Top-Teams und entwickelt sich zu einem ja echten unangenehmen Gegner, wenn man das jetzt mal einfach so sagen möchte. Ja, also ich fand wirklich, die haben sich richtig, richtig reingehängt. Jetzt All My Love von Robbie Williams und dann nach Adios Lavinia von Alvaro Soler.

0: Ja, jetzt kommen wir natürlich noch zu dem ja auch sehr wichtigen Thema Trainer mit Mut. Ja, 2025, 26 war auch die Saison der jungen Trainer. Viele Vereine setzen auf moderne Spielideen, mehr Pressing, mehr Tempo, flexiblere Systeme. Die Bundesliga verändert sich taktisch immer schneller und natürlich wird dadurch auch effektiver. Ja, Enttäuschungen der Saison, sag mal, ich habe heute einen Sprachfehler. Saison, zum Beispiel der VfL Wolfsburg. Eigentlich wollte Wolfsburg Richtung Europa angreifen. Am Ende kämpfte der Verein aber lange gegen den Abstieg. Zu wenig Konstanz, zu viele schwache Stellen und Spiele und erneut Diskussionen um die sportliche Führung. Der FC St. Pauli. Nach dem Aufstieg war die Euphorie riesig. Doch die Bundesliga zeigte schnell ihre Härte, kann man eigentlich schon so sagen. Defensive Probleme, fehlende Effizienz und zu wenig Punkte gegen direkte Konkurrenten führten schließlich zum Abstieg. Ich mache noch einen dazu, und zwar unseren ersten FC Heidenheim, der ja quasi hier sozusagen ums Eck liegt. Eine Stunde Fahrt ungefähr. Auch Heidenheim musste am Ende den bitteren Weg zurück in die Liga 2 antreten. Trotz Kampfgeist reichte die Qualität über die gesamte Saison oft leider nicht aus. Sehr, sehr schade für diesen Verein, weil der Verein auch wirklich sehr, sehr klein ist und mit wenig Kapital und wenig, sage ich mal, Rückhand einfach auch so weit gekommen ist. Blazed von Chassik und Spiegel von Unheilig habe ich jetzt bei Das Runde muss ins Eckige für euch dabei. Herzlich willkommen alle neu eingeschalteten Hörer. Ich freue mich, dass ihr da seid. Vielen Dank an die Radiostation, die Das Runde muss ins Eckige übertragen. Ein herzliches Dankeschön natürlich auch an das Laut FM Stationsnetzwerk für die Mühen, die ihr für uns macht, für das Übertragen, fürs Dasein bei jeder Frage und auch, dass wir immer, wenn irgendwas ist, jemanden an der Hand haben. Und dafür natürlich auch exklusiv nur über das Laut FM Stationsnetzwerk buchbar. Das Runde muss ins Eckige mit seinem Fußballteam.
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So, das war eine schnelle Version von Unheilig Spiegel. Und ich würde sagen, wir machen ein bisschen weiter, dass wir noch gute Musik hören können, zum Beispiel von Mark Foster und so weiter. Ja, wir haben natürlich auch in der Bundesliga 2 jede Menge Emotionen. Die zweite Bundesliga war wieder komplett verrückt. Der FC Schalke 04 zurück in die Liga 1, der SV Elversberg schreibt Vereinsgeschichte, Aufstiegskampf bis zum Schluss zwischen Paderborn und Hannover und Darmstadt. Ja, also Top-Torjäger der Liga, Noel Futkoy mit 18 Treffer. Also, da kann man nicht meckern und es hat sich wirklich sehr, sehr viel ergeben. Transfers und natürlich gibt es auch Gerüchteküchen. Jetzt beginnt die heiße Phase. Vereine mit Handlungsbedarf. Zum Beispiel der Borussia Dortmund braucht mehr Konstanz. Oder VfL Wolfsburg steht vor einem größeren Umbruch. Der FC St. Pauli muss nach dem Abstieg neu planen. Spieler im Fokus, natürlich, habe ich vorher schon erwähnt, bleibt Harry Kane langfristig in München? Fragezeichen, Ausrufezeichen, Anführungsstrichen oben, unten. Na, wir werden sehen. Welche Topspieler verlassen die Bundesliga Richtung England oder natürlich Saudi-Arabien? Oder Aufsteiger FC Schalke 04 arbeitet bereits am Bundesliga-Kader? Hier sind die aktuellen Ergebnisse der Relegationsspiele 26 im deutschen Fußball. Es haben ja noch nicht alle gespielt und deswegen kann ich noch nicht alle angeben. Aber zum Beispiel der VfL Wolfsburg gegen den SC Paderborn 07. Hinspiel noch offen, laufende Relegation, Rückspiel am 25. Mai. Oder Rot-Weiß Essen gegen SPVGG Grunter Fürth. Hinspiel 1:0 für Essen, also Tor durch Torben Müsel in der 62. Minute. Das Rückspiel zwischen Fürth und Essen steigt am Dienstag, den 26. Mai 26. Genau, und ich würde sagen, bevor wir mit den Stories weitermachen, spielen wir noch gute Musik. Mark Foster mit Credo und danach Universo Giovanni Zarella.

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fällt mir so ein kleiner Schwank aus meiner Jugend ein. Ihr wartet bestimmt lachen. Ich sage immer, ich bin Fußball-Legastheniker. Stimmt ja auch eigentlich. Aber, ja, es ist immer ganz witzig gewesen. Bei uns der Fußballverein, der hat immer kein Torwart gehabt. Die wollten immer alle so Mittelfeld spielen. Und da ich ja dann da oft dann rumgehangen bin, ey du stellst dich jetzt ins Tor. Naja, gut. Den einen oder anderen konnte ich dann natürlich auch, sag ich mal, abwehren oder fangen oder wegschießen, aber den anderen oder den einen dann auch nicht. Und einmal habe ich so einen an die Birne bekommen, da war ich ganz kurz ausgenockt. Also das wollte ich euch nicht vorenthalten. Ich habe euch auch noch eine schöne Musik dabei von den Scorpions. Rock You Like a Hurricane und danach Diamonds You Not Us von Dennis Lloyd. Also heute ist ganz gewiss kein normaler Runde muss ins eckige Tag. Aber ich denke, es ist auch mal richtig schön zu genießen, miteinander zusammen zum Hocken und ein bisschen was auszutauschen. So über die Bundesliga, sagen wir mal 1, 2 und 3.

Ja, dann machen wir jetzt mal weiter mit den Sachen, die ich für euch vorbereitet habe. Ja, große Stories in der Relegation Saison 26. Die SV Elversberg hat erstmals den Aufstieg in die Bundesliga geschafft. Ein echtes Fußballmärchen. Vor wenigen Jahren noch Regionalliga, jetzt Bundesliga. Der FC Schalke 04 ist zurück in der Bundesliga. Das sorgt jetzt schon für Diskussionen. Traditionsclub wieder oben. Aber reicht die Qualität langfristig? In der Bundesliga-Relegation steht der VfL Wolfsburg massiv unter Druck. Viele Experten sehen den Kader eigentlich viel stärker als Platz 16. Mit dem SC Paderborn 07 könnte zum dritten Mal Bundesliga-Geschichte geschrieben werden. Gilt wieder als unangenehmer Außenseiter. Ja, das habe ich aber auch schon mehrmals jetzt gelesen. Die Relegation zwischen Rot-Weiß Essen und SPV GG Greuther Fürth ist emotional extrem aufgeladen. Essen träumt von der Rückkehr in die zweite Liga, Fürth kämpft gegen den Absturz in die dritte Liga. Ja, interessant natürlich auch für uns. Seit Wiedereinführung der Relegation 2008 und 2009 setzt sich statistisch häufiger die Teams aus den höheren Ligen durch. Genau deshalb gelten Wolfsburg und Fürth trotz Druck leicht als Favorit. In allen Relegationsspielen kommen VAR und Torlinientechnik zum Einsatz. Auch bei zweiten Bundesliga gegen dritte Bundesliga. Also das sind quasi die Kameraaufnahmen für die Tore zum Beispiel. Richtig emotional? Der FC St. Pauli ist abgestiegen. Viele rechnen jetzt mit einem größeren Umbruch im Kader und möglicherweise Trainerwechsel. Auch was ich spannend finde, der erste FC Lok Leipzig kämpft schon wieder in der Regionalliga. Relegation um den Aufstieg in die dritte Liga. Nach mehreren gescheiterten Anläufen in den letzten Jahren. Also auch sehr, sehr interessant. Ja, und dann würde ich sagen, besprechen wir nachher mal noch, was so die Diskussionsthemen gerade so sind. Und dann gehen wir in Richtung Nationalmannschaft.

So, ihr Lieben, ich habe euch ja versprochen, dass es jetzt noch mal ein bisschen zur Sache geht, aber nicht unbedingt sehr lange. Gute Diskussionsthemen für deine Sendung habe ich mir da, oder für meine Sendung habe ich mir da ein bisschen rausgesucht. Ist die Relegation fair oder sollte direkt auf Abstieg und Aufstieg gewertet werden? Habe ich mir auch so überlegt. Eigentlich, ja, ich finde beide Seiten nicht schlecht, wenn ich ehrlich bin, weil ich einfach finde, dann kann da nochmal eine faire Chance bestehen, aufzusteigen oder halt abzusteigen. Auf der anderen Seite finde ich, dass die Teams sich ja sehr bemüht haben, um dort an diesen Punkt zu kommen und eben sich zu bewähren, sage ich jetzt einfach mal. Oder ich habe mir noch eine Frage, also ich habe eigentlich mehrere Fragen noch. Warum scheitern große Traditionsvereine immer häufiger? Ja, das ist auch eine sehr gute Frage, die ich mir auch stelle. Und ich weiß nicht, vielleicht habt ihr ja die Antwort, dann geht bei Facebook auf das Runde muss ins Eck.

sagen, manche Entscheidungen fand ich dann doch nicht wirklich so richtig nach diesem System, wenn ich ehrlich bin. Aber, ja, wer weiß, ist ja nur meine Meinung. Wer hat den größten Druck in der Bundesliga 16 oder Zweitliga Dritter? Also 16. oder Zweitliga Dritter? Also ich würde sagen, meiner Meinung nach beide. Aber ich weiß nicht, was ihr davon haltet. Also wie gesagt, schreibt zu uns doch bei Das Runde muss ins Eckige bei Facebook, was eure Meinung so ist. Ich veröffentliche da nachher auch mal noch die Fragen. Und ein richtig starker Fakt für euch: Seit Einführung der Relegation 2008 und 2009 gab es kaum eine Saison ohne Drama, Platzsturm oder Last-Minute-Entscheidungen. Fand ich auch sehr interessant, euch mitzuteilen. Ja, und über die Nationalmannschaft quatschen wir dann gleich noch. Jetzt erstmal ein bisschen Musik, und zwar mit ein bisschen mehr von Oswald. Und ich würde sagen, danach Unheilig mit Daheim.

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Ja, das war unheilig mit daheim. Ja, daheim ist doch eigentlich immer am schönsten, sagt man doch so nett. Aber manchmal ist auch schöner, wenn man auch mal so ins Land ziehen kann, sich ein bisschen umschauen kann oder auch mal richtig schön Urlaub machen kann. Ja, die Nationalmannschaft und der Blick zur WM. Die WM 26 rückt natürlich näher. Aktuell als starke Spieler finde ich Jamal Musiala oder Florian Wirtz. Dennis Undav, eben ein Megaspieler oder Michael Olise mit überragenden Bundesliga-Saisons. Genau. Die große Frage, kann Deutschland wieder zu den absoluten Top-Favoriten gehören? Das ist eine gute Frage. Wobei ich sagen muss, eigentlich sind sie da schon immer sehr, sehr, wie soll man sagen, vorausschauend und spielen auch wirklich sehr, sehr getrimmt. Ja. Was kann man denn noch so sagen? Es gibt Spieler, die bei denen ein einziger Moment für immer bleibt. Ja, zum Beispiel unser Mario Götze. Was wurde eigentlich aus Mario Götze? Gute Frage. 54 Minuten der Verlängerung des WM-Finales 2014, Deutschland gegen Argentinien, da schoss er das Tor. Und dann dieser Satz von Joachim Löw. Löw, zeig der Welt, dass du besser bist als Messi. Wenige Minuten später schreibt Mario Götze Fußballgeschichte. Doch was wurde eigentlich aus dem Mann, der Deutschland zum Weltmeister schoss? Der frühere Superstar Mario Götze galt schon früher als eines der größten Talente Deutschlands. Bei Borussia Dortmund wurde er unter Jürgen Klopp zum Publikumsliebling. Technisch überragend, kreativ, schnell im Kopf und mit einer Leichtigkeit am Ball, die nur wenige Spieler damals besaßen oder auch eigentlich heute im Vergleich. Viele Experten nannten ihn damals sogar das größte deutsche Talent seit Jahrzehnten. Ja, und das ist natürlich schon eine Mega-Sache. Der Wechsel zum FC Bayern 2013, dann der große Knall. Götze wechselte vom BVB zum FC Bayern München. Ein Transfer, der damals ganz Fußball-Deutschland spaltete. Sportlich gewann er zwar Titel, doch wirklich glücklich wirkte er in München nie. Der Druck war enorm. Nach dem WM-Tor erwarteten viele, dass Mario Götze dauerhaft zur absoluten Weltspitze gehört. Ja, ist klar. Es ist meistens so, wenn man wenig, also es gibt ja diesen Spruch, weißt du wenig, kannst du wenig, will man auch dich weniger einsetzen, sage ich jetzt mal. Und wenn du dann wirklich viel kannst, erwartet man natürlich auch viel. Ist natürlich logisch. Die schwierigen Jahre, doch genau das passierte natürlich nicht. Verletzungen, Formschwankungen und später eine Stoffwechselerkrankung warfen ihn immer wieder zurück. Viele Fans vergaßen dabei, Mario Götze kämpft nicht nur sportlich, sondern eben auch gesundheitlich. Gerade mental war diese Phase extrem schwierig. Ja, und dann kam der Rückkehr nach Dortmund. 2016 kehrte er zurück zum BVB, die Hoffnung, Neuanfang zur alten Stärke. Doch auch dort blieb der große Durchbruch aus. Trotzdem zeigte Götze immer wieder seine Klasse, nur eben nicht mehr dauerhaft auf dem Niveau von 2014. Neustart in Eindhoven, der vielleicht wichtigste Schritt seiner Karriere, kam später fast leise. Der Wechsel zu PSV Eindhoven, weniger Druck, mehr Freude am Fußball. Und plötzlich wirkte Mario Götze wieder befreit, kreativer und stabiler. Viele Fans sagten damals, jetzt sieht man endlich wieder den alten Götze. Eintracht Frankfurt und Erfahrung statt Wunderkind. Mittlerweile ist Mario Götze bei Eintracht Frankfurt angekommen. Nicht mehr als Wunderkind, sondern als Führungsspieler. Heute begeistert er nicht mehr mit spektakulären Schlagzeilen, sondern mit Ruhe, Erfahrung und Spielintelligenz. Er ist älter geworden, reifer, vielleicht sogar wichtiger als früher. Mein Fazit zu Mario Götze ist eine der spannendsten Geschichten des deutschen Fußballs, von gefeiertem Jahrhunderttalent zum WM-Helden, durch schwierige Jahre bis hin zum erfahrenen Leader. Und vielleicht zeigt genau seine Karriere im Fußball nicht nur den geraden Weg, sondern den Weg nach oben. Ja, und ich habe mir gedacht, ich wollte euch immer wieder mal solche Geschichten präsentieren. Jetzt ab durch die Mitte mit deiner Cousine, Amor Italiano kompliziert und Adrenalina mit Tremopoli.

So, wir haben es jetzt mittlerweile 16 Uhr und 20 Minuten. Also, wir haben fast die Hälfte schon heute erreicht. Aber ich finde so auch mal das Runde muss ins Eckige sehr faszinierend, wenn man nicht immer auf den Ohren die Spiele hat und sich nicht extrem konzentrieren muss und euch mal einfach mit guter Musik verzaubern kann. Herzlich willkommen, alle neu eingeschalteten Hörer. Ich freue mich, dass ihr da seid und dabei seid. Genau. Nächste Woche für euch da, unser lieber nächste Woche bin ich für euch nochmal da, weil ich unter der Woche unterwegs bin und da freue ich mich natürlich auch schon sehr drauf, weil wir machen einen kleinen schönen Kutschenausfahrt mit unserem Balu. Das wird mega, da freue ich mich drauf. Und dann verzaubere ich euch am Samstag. Mal gucken, mit was. Mal schauen, ich lasse mir da was einfallen. Oder vielleicht habt ihr auch Vorschläge. Dann schreibt mich an über Facebook Sascha Mario Kassner und könnt da auch gerne mal Vorschläge bringen, was euch interessieren würde oder was ich mal bringen könnte. Genau. Ich habe jetzt für euch Giovanni Zarella mit Du bist meine Heimat dabei und Johannes Oerding mit Ein guter Weg. Ja, ein guter Weg war natürlich die Bundesliga jetzt dieses Jahr auch, aber ich sag's mal so, es sind doch nur ein paar Wochen, wo nichts ist. Das kann man gerade so aushalten, würde ich sagen. Und die Zeit überbrücken mit guter Musik, tollen Informationen, mega Moderatoren. An dieser Stelle herzliche Grüße natürlich an mein Moderatorenteam, an die liebe Franzi, die heute in der Sonne unterwegs ist. Liebe Grüße natürlich an den Marco, der mit Sicherheit heute seine Mausi auf seiner Terrasse verwöhnt. Und liebe Grüße natürlich auf den Klaus, an den Klaus, der momentan unterwegs ist. Passt auf euch auf und kommt natürlich alle wieder gesund nach Hause.

0: Es gibt ja auch so Grundsatzdiskussionen, wie zum Beispiel, wie gesagt, über die VAR. Und das ist so ein kleiner Blick hinter die Kulissen, sage ich jetzt mal. Der VAR bleibt das Streitthema im deutschen Fußball. Viele Fans wünschen sich mehr Transparenz und schnellere Entscheidungen. Ja, das stimmt schon. Aber wie soll man das denn anders machen als so? Also das ist ja dann die nächste Frage. Wie soll das denn anders funktionieren? Dann Stadiontrend, die Bundesliga bleibt Zuschauermagnet. Teilweise über 80.000 Fans pro Spiel. Die Stadien waren erneut voll dieses Jahr. Und das kann man ja wirklich so sagen. Also ich habe mir das auch jedes Mal, wenn ich die Runde muss ins Eckige gemacht habe, angeschaut, wie voll die Stadien sind. Und das kann ich wirklich nur bestätigen. Ja, dann noch die Fankultur, Chores, Auswärtsfahrten und ultra-cooler Kultur prägen weiterhin den deutschen Fußball wie kaum irgendwo sonst. Ja, was ich allerdings schade finde, dass es halt doch immer noch Ausschreitungen gibt, Angriffe gibt auf Fans anderer Teams, sage ich jetzt mal, oder einfach auch zum Teil innerhalb der Fanmeile. Das finde ich sogar noch erschütternder, weil ich da mir einfach denke, hey, ihr habt doch alle dieselben Interessen, ihr habt dasselbe Team im Fokus, was macht ihr da? Und das, muss ich sagen, ist schon was, wo mich dann zum Nachdenken bringt, wo ich dann auch zum Teil sage, nee, also da möchte ich vielleicht dann doch nicht unbedingt auf der Fanmeile sein oder im Stadion sein. Obwohl ich dann auch wieder denke, interessant wäre schon mal mehr damit zu gehen. Alleine traut man sich dann da doch nicht. Naja, Die For Me von Zayn habe ich dabei und ein Lied von Mark Foster. Ich wünsche euch viel Vergnügen beim Zuhören und ich habe natürlich noch einige Facts für euch dabei.
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0: Ja, wir singen das Lied für die neue Bundesliga ab August für 2026, 2027. Da wird es bestimmt wieder mega, mega spannend. Ja, vor allem auch durch die Neueinsteiger oder Aufsteiger in den verschiedenen Ligen. Ja, ich finde schade, wir hatten ja auch schon das Thema, welche Gruppen oder welche Teams hätten es denn verdient. Und ich muss sagen, ja, die Viertplatzierten tun mir wirklich mega leid, auch die Fünftplatzierten. Aber ich sag mal so, jedes Jahr hat man ja wieder eine neue Chance, sich zu beweisen und dann doch zum Zeigen, dass man es kann. Und auf der anderen Seite ist auch so, man muss nicht immer der Sieger sein. Es kann auch einfach mal so ein gepflegter mittlerer Platz sein oder auch am Ende, weil manchmal hat es dann auch seine Vorteile. Jetzt Remo Boli mit Big City Lights und danach Frieda Gold mit Maybe I May Be You.
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ihr seid hier bei Das Runde muss ins Eckige mit eurem Sascha Mario Kassner aus dem Sendestudio im Illertal in Weißenhorn. Genau. Wusstet ihr eigentlich, was Fußball weltweit bedeutet? Also zum Beispiel Premier League. England bleibt Transferkönig in Europa. Oder Champions League. Die deutschen Teams wollen international wieder näher an Europas Spitze ran. Der internationale Trend, natürlich junge Trainer, habe ich ja vorher auch schon gesagt, werden immer wichtiger. Datenanalyse spielt natürlich auch eine riesige Rolle. Immer mehr Vereine setzen auf Talente statt Megatransfers. Ja, ist ja eigentlich auch gar nicht schlecht, weil so steht ja auch natürlich der Mensch wieder im Vordergrund. Ja, ich habe dann auch noch ganz tolle Facts für euch. Zum Beispiel, was war heute vor im Fußball, also am 23. Mai quasi. Und ich würde sagen, bevor wir da rein starten, werde ich euch nochmal eine richtig coole Musik vorspielen. Und zwar Body Talk und alle Farben. Also Body Talk von Alle Farben und René Müller und Feier mit Sarah

Ja, wir haben es jetzt 5:10, also die Zeit vergeht wie im Fluge. Und ich habe mir gedacht, ich suche euch noch was Cooles raus. Heute vor genau 25 Jahren schrieb der FC Bayern Fußballgeschichte. Mailand, Flutlicht, Champions League, Finale und Oliver Kahn wird zur Titanlegende. Nach dem bitteren Trauma von 1999 holten die Münchner am 23. Mai 2001 endlich wieder Europas wichtigste Fußballtrophäe. Ein Abend, den Fußballfans bis heute nicht vergessen haben. Der FC Bayern München gewinnt die Champions League gegen Valencia CF im legendären Finale von Mailand. Nach dem traumatischen Finale daheim von 1999 holten die Bayern in Elfmeterschießen endlich wieder Europas Fußballkrone. Oliver Kahn wird mit seinem gehaltenen Elfmeter zur absoluten Heldenfigur des Abends. Ja, besonders verrückt, schon nach wenigen Minuten stand es durch 2 Elfmeter 1:1. Danach entwickelte sich ein nervenaufreibendes Finale voller Spannung, Verlängerungen und Drama. Und genau solche Momente machen Fußball einfach unvergesslich. Gänsehaut, Drama und Geschichten in 90 Minuten oder naja, 120 Minuten muss man ja schon locker sagen, haben wir ja jetzt hinter uns, also noch 60 Minuten vor uns. Oder manchmal eben erst im Elfmeterschießen können die Fußballlegenden dann auch schon richtig Gas geben. Heute ist irgendwie ein komischer Tag. Ich weiß nicht, ist euch bei euch heute auch so warm und heiß? Bei mir hier ist richtig heiß. Aber ich kann kein Fenster aufmachen, weil ich ja eigentlich direkt an der Straße bin. Und dann hört ihr mich eventuell nicht mehr. Aber es macht nichts. Es ist trotzdem ein schöner Nachmittag für euch, den ich mit euch verbringen darf. Euch ein bisschen über Fußball erzählen darf. Und gute Musik natürlich nicht zu vergessen. Dive Into Me von Alok und Khalid. Und danach Lush Life von Sarah Larsen. Sarah Larsen ja schon seit Wochen in den Charts dabei mit diesem Song und seit Wochen auch auf Platz 2, 3 immer wieder hin und her geschunkelt und gemunkelt, sage ich jetzt einfach mal. Aber Sarah Larsen hat natürlich auch eine riesen Fanbase und damit natürlich auch verdient.

Ja, wir sind kurz vor 17 Uhr und das ist das Runde. Ich muss ins Eckige mit eurem Sascha Mario Kastner. Ich freue mich, dass ihr da seid und ich habe mir noch 10 verrückte Fußballfakten ausgedacht, beziehungsweise rausgesucht. Ausgedacht, das wäre auch noch was. Nee, rausgesucht. Und zwar, das schnellste Tor der Bundesliga-Geschichte fiel nach nur 6 Sekunden, erzielt von Karim Bellarabi für den Bayer 04 Leverkusen im Jahre 2014. Ein Fußballspiel dauerte einmal unglaublich, jetzt haltet euch fest, 3 Tage. Ja, warum? Wieso? Ihr wollt euch sagen, geht ja gar nicht. Da ist ja gewisse, sagen wir, Grundzeit vorausgesetzt, dann die Pause. Na, ganz einfach. Dichter Nebel, Dunkelheit und Spielunterbrechungen machten ein reguläres Ende unmöglich. Ja, Miroslav Klose ist bis heute Rekordtorschütze bei Weltmeisterschaften. Mit 16 WM-Toren. Wahnsinn, das muss man ja wirklich auch erstmal hinkriegen. Das höchste bekannte Fußballergebnis der Welt lautete 149:0. Oh Gott, da war ich im Tor. Das Team aus Madagaskar schoss aus Protest fast nur Eigentore. Okay, war es doch nicht ich. Ja, oder in der Bundesliga gab es tatsächlich schon ein Tor durch einen Abstoß direkt mit Rückenwind über den ganzen Platz. Wahnsinn. Da kann man sich mal überlegen, was der Wind eigentlich für eine Kraft gehabt haben muss. Lionel Messi trug als Kind eine Serviette als ersten Vertrag. Darauf versprach der FC Barcelona ihm die Verpflichtung. Also ist auch interessant. Bloß die Frage, wie rechtsgültig ist sowas? Obwohl ich schon gehört habe, Verträge sogar auf so Pappendinger da, wo man unter dem Getränk hat, sind auch schon wirklich bindend. Der schnellste Platzverweis im Profifußball. Nach ungefähr 2 Sekunden wegen einer direkten Tätigkeit direkt nach Anpfiff. Also schon sehr interessant. Aber ich habe euch bestimmt nachher auch noch einiges zu bieten. Jetzt erstmal Funeral Dermot Kennedy und danach I Just Mike mit Bruno Mars.

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1: Ja, da ist er wieder mit ein paar verrückten Facts. Zum Beispiel Oliver Kahn gewann 2002 als Torwart den goldenen Ball der WM. Eine absolute Seltenheit. In Brasilien wurde einmal ein Schiedsrichter vom Publikum so gefeiert, dass Fans seinen Namen auf Trikots drucken ließen. Also es war echt interessant. Der berühmte WM-Pokal ist innen hohl und deutlich leichter, als viele denken. Ja, das habe ich auch schon mal gelesen und fand ich auch interessant. Ich weiß gar nicht mehr, da war sogar die Kiloanzeige drauf oder halt diese

Gewichtsanzeige, aber ich weiß es leider nicht mehr. Ich habe es vergessen. Aber macht nichts. Cristiano Ronaldo sprang bei einem Kopfball einmal über 2,50 Meter hoch. Höher als manche Basketballspieler beim Dunking. Ja, das ist wirklich Wahnsinn. 2,50 Meter, überlegt mal. Oder ein Torwart in England erzielte einmal ein Tor aus über 90 Metern Entfernung, weil der Wind den Ball über den gegnerischen Keeper trug. Ich muss es ausspucken. Ja, und ich würde sagen, einen machen wir noch. Die rote Karte wurde erst bei der WM 1970 eingeführt. Vorher mussten Schiedsrichter Spieler einfach mündlich verwarnen. Oft mit Sprachproblemen bei internationalen Spielen. Naja gut, die Sprachprobleme, die liegen gerade bei mir auf der Seite, würde ich sagen. Ja, aber echt sehr, sehr interessante Facts, die ich dabei habe. Und ich denke, das findet ihr auch, hoffe ich zumindest. Immer wenn du nicht da bist, von Clouseau und wie schön von mit und von Esther Graf.

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Ich würde sagen, wir machen jetzt mal noch weiter mit Musik. Giants Picture This von Michael Schulte und danach Save My Soul von Bastille.

So, 17:24, 30 Minuten haben wir noch, so ein bisschen mehr sogar. Und ich habe noch wirklich tolle Facts dabei. Ein Torwart in England, habe ich ja vorher euch schon gesagt, er zieht einmal ein Tor aus über 90 Metern. Also das ist fast schon unvorstellbar, Wahnsinn. Die rote Karte wurde, habe ich euch auch schon erzählt, 1970 erst, sag ich mal, erfunden oder dazugenommen. Das ist also eigentlich alles so, hört sich so zeitnah an, obwohl es schon doch recht lang her ist. Ja, Jens Lehmann hat beim Elfmeterschießen gegen Argentinien 2006 den berühmten Spickzettel in der Socke. Ja, das sage ich jetzt nichts dazu. Das längste Elfmeterschießen der Fußballgeschichte endete mit 54 Elfmetern. Wahnsinn. Da muss man sich mal überlegen, wie lange das dauern kann. Vor allem, wenn die sich mal wieder nicht einig sind, wer schießt. In der Bundesliga stand einmal ein Spieler nur wenige Sekunden auf dem Platz wegen der Einwechslung, also quasi Einwechslung, Foul, Rot, Feierabend. Der dann seinen ganzen Lohn erhalten hat. Ronaldinho bekam als Kind angeblich zuerst Aufmerksamkeit, weil er mit dem Familienhund Fußball spielte. Das kann ich mir eigentlich gut vorstellen. Naja gut, ich glaube bei mir, ich hätte da eher Aufmerksamkeit, weil ich Fußball fallen würde. Naja, gut. Jetzt, ich würde sagen, wir spielen lieber mal ein paar Songs, mal weg von mir hier. Wildfire von Lorraine und Schwerelos mit Millennium.

0: ich habe noch jede Menge skurrile Dinge für euch, die ich echt cool fand und mir gedacht habe, das müsst ihr natürlich wissen. Genau. Ja, der Ball der WM 2010 in Südafrika, der berühmte Jabulani, galt bei vielen Torhütern als absoluter Albtraum wegen seiner unberechenbaren Flugbahn. Das ist ja auch das, warum in den verschiedensten Ligen oder auch in den verschiedensten Bereichen des Fußballs oft dann erstmal getestet wird, wie könnte man einen neuen Fußball mit einbringen, was muss man da beachten, was könnte man da machen, wie liegen die Fäden oder die Fäden kann man doch schon so sagen. Ja, und da musste ich so schmunzeln, weil ich da eben neulich auch eine Diskussion hatte. Ein Verein in Norwegen verlor einmal ein Spiel, obwohl der Gegner nur 7 Spieler hatte. Auch weia. Die waren echt gut. Ha. Und das berühmte Wembley-Tor von 1966 beschäftigt Fußballfans bis heute. Selbst moderner Technik diskutiert noch heute noch darüber diskutiert, ob der Ball wirklich komplett hinter der Linie war. Im Zweifelsfall, ja. Oder Zlatan Ibrahimovic erzielt einmal ein Fallrückzieher-Tor aus über 30 Metern Entfernung. Also das ist wirklich ein Hammer. Aber einen habe ich noch, beziehungsweise ich habe noch ganz viele eigentlich, aber die wollen wir heute auch nicht alle durchkriegen. Aber ich finde einfach, es ist interessant. Ein Schiedsrichter verteilte einmal 3 rote Karten, bevor das Spiel überhaupt angepfiffen wurde. Interessant, nicht wahr? Ich würde sagen, By Your Turn Me von Felix Jen und Cascade spiele ich für euch. Und dann noch Get Punch mit Nick Jones. Genau, auch 2 wirklich coole Songs, auch in den Top 100 vertreten, beziehungsweise die Bravo-Hits haben sie ja auch mit drin. Und da kann ich euch als Tipp geben, also wenn ihr mal so ein bisschen eine Richtung haben wolltet von Top-Charts und so, dann schaut euch die Bravo-Hits an, weil die haben wirklich mega coole Auswahl in diese Richtung und sind meiner Meinung nach am ehesten ausgerichtet in die Charts-Richtung. Also da gibt es zwar auch noch die Charts-Box, aber die haben eher noch so diese B-Seite, sage ich jetzt mal. Also von daher vielleicht auch ein guter Tipp für euch. Boy, You Turn Me von Felix Jen und Cascade und Get Punch Nick Jonas.
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Hugataga, Hugataga, da ist er wieder. Mit das Runde muss ins Eckige. Ja, wir haben heute hier wirklich mega Wetter. Ich glaube, das dürfte in ganz Deutschland so sein. Richtig schön warm. Sonne knallt eigentlich richtig runter. Da muss ich euch auch was erzählen. Da war ich vor bestimmt 7, 8, 9 Jahre waren wir da damals zusammen mit so einem komischen Ausfahrtsbus da im Europapark. Ja, und wir haben natürlich damals gemeint, wir kriegen das hin ohne Mütze, ohne Kappe. Mhm. Ja, und da war es noch heißer wie heute und richtig warm und richtig, die Sonne hat runtergebrannt. Als wir dann da angekommen sind, haben wir schon gedacht, oh Bagge, oh weia. Also meine Jungs und ich natürlich. Ja, wir hatten dann da eine Nacht ein Zimmer. Am nächsten Tag sollte nochmal der Ausflug in den Europapark stattfinden. Also für die anderen im Bus, die Mützen und Kappen auf hatten, hat es auch wirklich funktioniert, dieses Konzept. Für uns damals nicht. Weil wir haben wirklich, haltet mal die Ohren zu, Kinder, wirklich die Bude vollgekotzt, weil wir einen dermaßen Sonnenstich hatten. Da ging gar nichts mehr. Also es haben mich schon am Abend gemerkt, wo wir dann aufs Zimmer gekommen sind. Ich konnte meine Finger, egal welchen, die kleine, die große, die Daumen, egal welchen, nicht mehr wirklich heben. Und es war der Hammer. Also deswegen, bei so Wetter lieber ein bisschen mehr aufpassen und sich eincremen oder Kopfbedeckung oder sonst irgendwas. Weil da musste ich jetzt wirklich daran denken, dass das echt der Hammer war. Ja, in Island kommentieren Fans manchmal Spiele so laut gemeinsam, dass ganze Stadien wie Wikingerchöre klingen. Ja, das habe ich auch schon mal gesehen im Fernsehen, aber das ist auch schon eine ganze Weile her. Manuel Neuer revolutioniert den modernen Fußball mit der Rolle des mitspielenden Torwarts. Ja, das haben wir ja immer gesehen, der ist ja dann immer rumgefutzt auf dem Platz, hin und her und hoch und runter. Ja, und hat dann doch auch mal den ein oder anderen Torschuss gewagt. Der erste Live-Kommentar eines Fußballspiels im Radio war so chaotisch, dass Zuhörer kaum verstanden, wo der Ball überhaupt gerade war. Also ich weiß nicht, ich habe es nicht kommentiert, wollte ich jetzt nur mal so erwähnt haben. Genau. Ab durch die Mitte jetzt mit I Had a Dream von Rehab und Easy Bizu und Mark Foster mit Send Me an Angel.

für den sportlichen Teil im Studio Markus Mösser. In der DFB-Zentrale in Frankfurt hat Bundestrainer Julian Nagelsmann seinen 26-köpfigen Kader für die Weltmeisterschaft 2026 in Kanada, Mexiko und den USA vorgestellt. Der viermalige Weltmeister greift mit Sensationsrückkehrer Manuel Neuer und Jungstar Lennart Karl nach dem fünften Stern. Nicht dabei ist hingegen trotz anderslautender Berichte im Vorfeld der Kölner Said Elmala. Das Aufgebot wird angeführt von Kapitän Joshua Kimmich. Auch Jamal Musiala ist erstmals seit seiner schweren Verletzung bei der Clubweltmeisterschaft wieder an Bord. Einige Namen, wie die des Frankfurters Nathaniel Brown, Malik Chow, Nadim Amiri oder des Dortmunders Maximilian Bayer, hatte dabei wohl nicht jeder auf dem Zettel. Nächste Woche Mittwoch startet die DFB-Auswahl in Herzogenaurach in die WM-Vorbereitung und nach dem Länderspiel am 31. Mai in Mainz gegen Finnland geht es dann in die USA, wo am 6. Juni in Chicago gegen den Co-Gastgeber die Generalprobe steigen wird. Fußball-Bundesligist Union Berlin hat als neuen Cheftrainer den Schweizer Mauro Lustrinelli verpflichtet, wie der Club am Donnerstag mitteilte. Der 50-Jährige kommt vom FC Thun und Union zahlt laut Sky eine Ablöse von rund 1 Million Euro für den Coach, dessen Vertrag noch bis 2028 lief. Wie in Berlin üblich, machte Union über die Laufzeit des Kontrakts keine Angabe. Seit 2022 arbeitete Lustrinelli in Thun, war dort in der Saison 2024-2025 in die Super League aufgestiegen, ehe der Club unter ihm dann in der kürzlich zu Ende gegangenen Spielzeit etwas überraschend den Meistertitel gewann. Bei der Jagd auf seinen ersten Grand-Slam-Titel bekommt es Alexander Zverev bei den French Open in Runde 1 mit dem Franzosen Benjamin Bonzi zu tun. In diesem Jahr ist der Hamburger, der 2024 im Finale von Roland Garros stand, an Position 2 gesetzt. In Zverevs Viertel des Turnierbaums ist US-Profi Taylor Fritz der potenziell stärkste Gegner, dem er zuletzt 6-mal in Serie unterlag, und werden beide ihren Favoritenrollen gerecht, käme es dann zu einem Duell im Viertelfinale. Im Halbfinale könnte es dann gegen Novak Djokovic gehen, ein Vergleich mit Topfavorit Jannik Sinner ist für Zverev erst im Finale möglich. Wesentlich schwerere Lose erwischten aus deutscher Sicht Jan-Lennart Struff und Daniel Altmaier. Während Struff in der ersten Runde dem an Position 9 gesetzten Kasachen Alexander Bublik gegenübersteht, erwischte Altmaier mit Félix Auger-Aliassime aus Kanada die Nummer 4 der Setzliste in Roland-Garros. Bei den Damen fordert Laura Siegemund die Japanerin Naomi Osaka, Eva Lys trifft auf die Kroatin Petra Matschinko. Das waren soweit die Meldungen vom Sport.

Wahnsinn, wie die Zeit vergeht. Ich habe für euch jetzt noch Johannes Oerding mit Gestaela Mia Vita dabei und Unheilig mit Wind der Veränderung. Aber ganz ausspielen wollen wir es nicht können, aber das macht nichts. Und das war das Runde muss ins Eckige mit eurem Sascha Mario Kassel mal so eine andere Version, weil ja die Bundesliga diese Woche oder auch bis August nicht mehr stattfinden wird. Nächste Woche hören wir uns wieder. Bleibt uns gewogen, schaltet ein, Samstag 15 bis 18 Uhr. Bussi Bussi, ciao ciao, passt auf euch auf, bis dann. Bleibt uns wie gesagt bewogen, selbe Stelle, selbe Welle, bis dann.

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Herzlich willkommen. Schönen guten Abend. Ja, Pfingstwochenende kann man so schön sagen. Denn ja, morgen ist ja erst Pfingsten, ne? Was sagt man denn eigentlich da am Samstag? Gehört das Pfingsten auch schon dazu oder wie sieht das aus? Man sagt ja auch immer beim Ostern, ne, ist ja Ostern nicht unbedingt gleich auch der Samstag, ne? Komischerweise. Aber komisch, dass alles andere sich hin und wieder mal verbindet, komischerweise. Ist eben halt mal so. Es gibt natürlich jetzt zu Beginn erst einmal Musik auf die Ohren. Ist klar. Ihr seid das ja gewohnt. Genau, hier geht's los.

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So, die ersten zwei Songs haben wir hinter uns und schönen guten Abend dann an die neu zugeschalteten Hörer, die wir hier haben. Auf jeden Fall wünsche ich euch schon mal ein tolles Pfingstwochenende. Ja, wie kommt man ja auf Pfingsten, wenn ja doch erst Samstag ist? Ja, komischerweise für alle Leute, die verbinden einfach alles so zusammen. Machen wir eigentlich automatisch, oder? Genau, nicht nur Fußball wird gespielt, sondern ja, die TV-Sender, die haben ja gestern zumindest mal schon überall so ein bisschen rückwirkend auf die Fußball-WM ja so ein paar alte Spiele gezeigt, ne? Wie zum Beispiel Deutschland 2014 Weltmeister wurde und so weiter. Da wollen wir auch gar nicht näher eingehen, weil im Moment ist ja Fußballpause sozusagen auch an einem Samstagnachmittag. Dennoch wird nicht nur Fußball gespielt, sondern ja, es wird auch Reitturniere stattfinden. Zum Beispiel auch in Aachen, in Tio Aachen. Und zwar nämlich von Rolex wird das Ganze präsentiert. An drei Tagen, von gestern an bis morgen, wird dort Reitturnier stattfinden. Und das ist natürlich auch wunderbar an Pfingsten. Und wenn Leute nicht wissen, was sie machen sollen, vielleicht habt ihr ja noch eine Möglichkeit, dort irgendwie an ja, Tickets zu kommen und euch das anzuschauen. Ist ganz spannend, finde ich. Ist mal was anderes als immer nur Fußball. Genau. Sports habe ich jetzt hier für euch. Und hier ist die nächste Dame. Viel Spaß hier heute Abend.

Es werden auch immer weniger, genau, nämlich von der Band Pink Floyd zum Beispiel. Da kam heute Vormittag die Meldung rein, Dick Perry ist tot. Ja, er ist Saxophonist gewesen und prägte natürlich die Hits von Pink Floyd. Ich habe sie nochmal mitgebracht, Another Brick in the Wall.

Yellow, genau. M. The Race 2003. So lange ist das schon her. Genau, das hat man gespielt. Guru Josh zum Beispiel hat 2012 seinen Titel damals Infinity neu entdeckt. Wir lieben Musik am Samstagabend. Ja, kurz vor Pfingsten, ne? Nicht im geringsten.

In den offiziellen Playlist-Charts gibt es natürlich schon wieder vermehrt, ja, weil man das ja schon wieder mitkriegt, dass wieder was passiert. Genau, nämlich so oft schon wieder den Michael Jackson zu hören. Ja, aber etliche Titel, ja? 4, 5 Stück habe ich auf jeden Fall gezählt. Ja, wenn ihr noch mehr gezählt habt, ist auch gut. Aber wir hören ihn natürlich jetzt mit Billie Jean. Hier ist Michael Jackson.

Du bist sportbegeistert, bist ein Fan von Fußball-WM-Spielen oder sowas in der Art, dann kannst du dich gerne hier bei mir melden, wenn du Lust hast, per WhatsApp 0151 5427 3173. Ja, warum, weshalb, wieso? Genau, es gibt natürlich demnächst die WM und wir wollen ja keine Werbung machen. Nein, denn ich suche halt irgendwelche Leute, die ganz gerne richtiger Fan von irgendeiner Mannschaft sind und einfach mal mit denen mich ein bisschen unterhalten. Mal gucken, was dabei rauskommt. Also wer Interesse hat, kann sich gerne melden. Ja, über WhatsApp 0151 5427 3173 oder jackffm.de. Alles das. Ja, und jetzt machen wir mal ein bisschen ältere Musik wieder, ne? Genau, nämlich mit Schiller und das Glockenspiel.

Musik, die nicht zusammenpasst. Ich habe einen Titel rausgesucht, ganz kurz zum Anspielen, um was es hier überhaupt geht. Ja, kennen wir die irgendwoher? Ja, ist schon toll, ne? Genau, jetzt denken wir zurück auf eine Woche zuvor. Genau. Das war der erste Song damals. Ein bisschen rockiger und hier kommt sie. Genau. Vanilla Ninja. Hier sind sie nämlich aus dem Grand Prix de la Chanson, würde ich schon sagen. Nein, das ist der Song Contest im letzten Wochenende gewesen, ne? Too Epic. Genau, viel Spaß beim Reinhören.

für Leute, die nicht in Frankfurt sind, die gestern auch nicht bei Metallica gewesen sind, haben natürlich morgen nochmal eine Chance, im Stadion hinzugehen, Deutsche Bank Park. Und ich habe sie natürlich mitgebracht, Metallica und Enter Sandman. So, ein Stück mit Rock.

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1: Genau, und das mit dem Wetter, das habe ich mir einfach mal so schnellstmöglich einfallen lassen, denn ja, jetzt am Pfingstwochenende kann es richtig schön werden. Naja, was heißt schön? Auf jeden Fall warm oder fast heiß. Also ich habe schon hier Bildchen gesehen, wo manche Leute gemeint haben, naja gut, Deutschland könnte ja verbrennen so langsam, ne? Also in Kiel sollen 24 Grad werden, in Rostock gerade mal 18. Also es könnte noch wärmer werden, na klar. Auch in Hannover 29 Grad, in Frankfurt 29 Grad, Stuttgart könnte 30 Grad werden, in Zürich sogar 27 Grad. Das ist doch einfach mal was. Einfach mal so dahin geworfen. Und wie es jetzt wirklich mit dem Wetter aussieht, ja, das gebe ich euch natürlich jetzt ganz nah auf die Haut. Genau. Oder auf den Kopfhörer, wie auch immer. Oder aufs Handy oder da, wo ihr eigentlich jetzt auch hört. Also momentan in Bremen 28 Grad. In Düsseldorf haben wir 29 Grad. 30 Grad in Mainz und Wiesbaden und Frankfurt sogar. 28 Grad haben wir in Stuttgart. Dort ist es ein bisschen bewölkt. Ansonsten scheint die Sonne. 29 Grad. In Konstanz in 27 Grad haben wir in München, in Berlin und Potsdam 28 Grad. Dort ist es ein bisschen bewölkt, dort kann es auch teilweise mal ein bisschen trübeln. Ansonsten ist es nur bewölkt und ein bisschen trüberisch in Erfurt bei 25 Grad und da sind ein paar Wolken unterwegs. Naja gut, das sollte erstmal vom Wetter reichen, weil das Ganze natürlich vom Deutschen Wetterdienst herausgegeben und ja, musikalisch geht's hier immer wieder weiter, ne? Genau, ich habe mal was ausgekramt. U96. Und anschließend gibt's Masterboy auf die Ohren. Und dann schauen wir mal weiter.

Wir lieben Musik und die Hitzewelle steht bevor. Natürlich, manche schreiben natürlich 34 Grad und dann suche ich mir halt auch einen passenden Titel aus, wie zum Beispiel dieses Ding hier. Genau. Hey. Und Vanille Ninja habe ich vorhin gespielt und jetzt spiele ich Vanille Eis. Hier ist Eis, Eis, Baby.

So, gleich gehen wir in die letzte halbe Stunde. Und einen Song habe ich noch daraus. Take That und mehr muss man nicht erzählen. Ein cooler Song hier für euch.

0: Take That. Und ja, die letzte halbe Stunde sind wir jetzt angekommen. Und genau, ja, ihr habt auch nochmal das, was ihr mich gerne fragen möchtet oder irgendwas anderes, sonstiges, ja, was ihr auf dem Herzen habt, können wir gerne in der letzten halben Stunde hier bequatschen, wenn ihr wollt. WhatsApp 0151 54273173.
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Also, wenn ihr dabei sein wollt, Sprachnachricht hierher und dann schauen wir mal weiter, genau. Und zwar, ich habe jetzt hier einen Beitrag gelesen. Das muss ich ja ziemlich schlimm anhören. Ist nicht hier, ist in Österreich und hat ein Lehrer natürlich ein bisschen geplaudert, was ich entnehmen konnte. Und das muss ja ganz schrecklich sein in so Schulen, wenn natürlich die Lehrer schon fast machtlos gegen Schüler sind. Und Schüler treiben es natürlich bis an den Rand des Wahnsinns. Und ja, wie seht ihr denn das? Ist es heutzutage auch in der Schule hier in Deutschland so mittlerweile? Oder gibt es noch irgendwo Lehrer, die alles noch im Griff haben? Wenn ihr was kennt, könnt ihr euch gerne melden, wenn ihr Lust habt. 0151 5427 3173. WhatsApp-Sprachnachricht. Wer sich traut, kann gerne mitmachen.

Viele waren ja gar nicht begeistert, als wirklich, ich zitiere, Jason Derulo performt am Ballermann. Ah ja, das ist aber kein Ballermann-Musik, glaube ich. Kann ich mir gar nicht vorstellen. Naja, wer weiß, was dabei noch rausgekommen wäre. Ja, das ist dann eigentlich so Rock, Pop und dann noch Volksmusik in einem zusammengemischt, glaube ich, was da rauskäme. Oder habt ihr andere Ideen? Was würde man tun, um Volksmusik irgendwo mit einzubinden? Wer weiß. Da könnt ihr euch auch mal Gedanken machen. Ich auch. Ich mache mir auch viel zu viel Gedanken über irgendwelche Dinge. Genau. Ariana Grande jetzt hier. Und ja, anschließend kommen wir zum Nummer 1 im Song Contest in diesem Jahr.

So, ich wünsche euch noch ein schönes Wochenende, schöne Pfingsten und wir hören uns wieder, wenn ihr Lust habt, zu mehr anderer Sendungen. Genau hier und jetzt zurück gleich in euer Lieblingsradio.

eine männliche Person habe ich heute zu Gast im Interview. Mia, ja. Und nicht zu vergessen, auch einen wunderschönen Samstagabend geht an alle Zuhörer.

Ja, und bevor das Interview startet, gibt es natürlich erstmal so ein, zwei Titel, oder? Machen wir das? Na klar, erstmal so schön vorheizen und dann geht's los.

So, meine Lieben, dann werde ich mich mal langsam vorbereiten und den Künstler anrufen. Es ist ein männlicher Künstler. Und lasst euch überraschen. Ja, sehr charmant.

0: Ja, einen wunderschönen guten Abend heute im Interview der DJ Sam Vegas. Guten Abend.
1: Guten Abend, Harmonie. Schön, dass ich dabei sein darf. Hallöchen.
0: Ich freue mich, dass du dir die Zeit genommen hast, heute für mich da zu sein. Ich freue mich wirklich.
1: Für dich doch immer wieder gerne. Als du angefragt hast, wusste ich sofort, da mache ich mit.
0: Cool. Finde ich toll. Finde ich toll. DJ Sam Vegas. Weißt du was? Stell dich bitte da einfach mal vor oder sagen wir mal, erzähl doch den Hörern einfach mal, wo du herkommst. Das wollen die immer gerne wissen.
1: Ja, hallo erstmal zusammen, liebe Hörer, Hörerinnen. Ich bin der DJ Sam Vegas oder wie mich alle nennen, der Sammy. Ich komme aus Gelsenkirchen, bin mittlerweile fast schon 50 Jahre alt und der ein oder andere von euch kennt mich vielleicht von YouTube, wo ich regelmäßig tanzbar mixe, präsentiere und Produktionen und ja, mir gibt es schon fast gar nicht über mich zu erzählen, würde ich mal behaupten.
0: Naja gut, kommt drauf an, ne? Auf meine Fragen, ja. Schauen wir mal.
1: Darauf auf jeden Fall.
0: DJ Sam Vegas, wie bist du überhaupt zu DJ Sam Vegas geworden? Gab es eine bestimmte Geschichte hinter den Namen?
1: Da gibt es eine Geschichte zu. Ich heiße ja bürgerlich mit Vornamen Sven und als ich irgendwann mal Ende der 90er, Anfang 2000 in diversen Clubs und Diskotheken der Republik Musik gemacht habe, hatte ich immer wieder Momente, wo Leute fragten, wie heißt du denn? Und wenn jetzt im Club laut ist, man hat Alkohol getrunken, man sagt, ich bin der Sven, dann hatte ich sehr oft, dass Leute sagen, Sam? Und irgendwann war es einfach leid, immer zu sagen, nein, Sven, ich habe einfach gesagt, ja, ich bin der Sam. Und weil viele immer der Meinung waren, ich spiele mit den Leuten, ich mache so Gamblen, wie man im Englischen sagt. Ja. Ich spiele mit den Leuten, das ist das quasi wie warst du schon mal in Las Vegas? Das wurde ich öfters dann gefragt. Und so kam der Name dann Anfang 2000 auch zustande. Und den trage ich bis heute mit Stolz.
0: Kann das sein, dass du ein bisschen lispelst, dass deswegen das Wort Sam rauskam?
1: Kann sein, aber eigentlich nicht. Ich nuschel, ich neige zum Nuscheln eher.
0: Ja, dann haben die nicht Sven verstanden, sondern Sam.
1: Genau, deshalb sage ich. Und die haben immer Sam geantwortet. Ich so, nein, okay. Sven. Und dann so kam es halt damals. Alles gut.
0: Okay. Aber ja, naja, gut. Ist doch ein cooler Name. Also ich finde ihn cool. Und vor allen Dingen noch das Vegas dazu. Ja. Was war der Moment, wo du gemerkt hast, okay, das wird mehr als ein Hobby für mich, dein DJ-Dasein?
1: Boah, ich glaube, mehr als ein Hobby war es ja schon 1996 habe ich damals meinen ersten Plattenvertrag unterschrieben und hatte damals das große Glück, neben den Kollegen von AT&T, die haben damals die Thunderdome gemacht in Deutschland oder in Europa, habe ich die Hardcore Slam damals gemacht. Das war damals so Hardcore Gabber, das war so eine Musikgeschichte, die aus Holland drüber schwappte damals. Ja. Und die haben wir damals aufgenommen und da haben wir dann produziert wie die Weltmeister und CDs rausgebracht. Und da war damals dann für mich sofort der Startschuss gegeben, noch mit zarten 16, 17 Jahren alt, wo ich im Endeffekt drauf gepfiffen habe, eine Ausbildung zu machen, den Schulabschluss vernünftig zu Ende zu bringen. Okay. Ich war einfach der DJ. Das war damals
0: schön,
1: so.
0: Schön. Sam, wie du gerade sagtest, seit 1990, du stehst seit 30 Jahren an den Reglern. So. Von der gemütlichen Party bis zum Mega-Event wie den Konzerten Robbie Williams oder Bruce Springsteen? Oder wie schafft man es, sich auf so extreme, unterschiedliche Kulissen einzustellen?
1: Das ist eigentlich, also für mich persönlich ganz einfach, weil mein Fokus liegt einfach immer in meiner Arbeit und da ist es dann schon fast egal, ob 20, 30 Leute bei einer relativ kleinen privaten Sache sind oder wirklich 60, 70.000 Leute in einem Stadion für irgendeinen Superstar im Support im Vorfeld. Natürlich ist man grundnervös, überhaupt keine Frage, aber ich bin eigentlich immer ein bisschen grundnervös und das ist auch das Tolle und ich bin auch heute vor dem Interview auch grundnervös. Das ist gerade das, was für mich bis heute nach all den 30 Jahren doch immer noch den Reiz ausmacht. Ich glaube, wenn ich irgendwann nicht mehr nervös bin, glaub, dann höre ich auf.
0: Du wirst lachen. Ich sag mal so, Interview bei manche Künstler, vor viele habe ich sogar Respekt. Ja, ich hätte so einen ganz tollen Künstler haben können, aber ich habe so einen Respekt. Ich habe ihn bis heute noch nicht eingeladen. Ja, also es ist eine Ikone und er hat auch schon zugesagt, ja. Aber er hat noch keinen Termin von mir bekommen. Schauen wir mal.
1: Also ich kann es immer nur ratschlagen, einfach machen. Manchmal wächst man ja auch wirklich dann mit dem Moment. Ich kann mich da auch noch an einen Moment erinnern. Ich hatte mal einen Support-Gig gehabt, und zwar für U2. Die gastierten damals, ich glaube, in Düsseldorf war es gewesen. Und dann gab es eine Aftershow-Party. Und da wurde ich damals gebucht über eine Agentur, und da habe ich Musik gemacht. Und dann kam damals Bono zu mir am Pult und fragte mich, ob ich ein Mikrofon hätte. Ich sagte, klar habe ich ein Mikrofon. Und dann habe ich ein Mikrofon. Und ob ich With or Without You da hätte von U2. Sag ich, ja, klar habe ich With or Without You. Also ich glaube, jeder DJ hat es wahrscheinlich irgendwo im ganz hintersten Repertoire. Und dann habe ich das angemacht, und dann kam er zu mir und nahm mich im Arm, und dann haben wir beide Duett gesungen vor den ganzen Gästen da im Saal. Und das war für mich bis heute einer der absoluten Favorite Moments, die ich so hatte in meiner Musikgeschichte.
0: Cool.
1: Aber das war dann für mich wirklich ein absoluter Superstar.
0: Sam, ich sag Sammy, ist das in Ordnung?
1: Ja, das ist voll und ganz in Ordnung.
0: In diesem Jahr supportest du unter anderem das riesige Helena Fischer-Konzert in Gelsenkirchen. Macht dich so ein Megapublikum nach all den Jahren im Job eigentlich noch nervös? Aber du hast vorhin gesagt, ja.
1: Es macht mich immer nervös, wenn ich auf der Bühne gehe. Diese Grundnervosität ist immer gegeben. Natürlich macht das Spaß. Besonders Helene ist ja, besonders im deutschsprachigen Raum, ja nochmal so, ich nenne es mal Level Up. Also wenn ich jetzt meine Mixe mache bei YouTube, dann geht es ja auch immer um Rechte, um Freigaben. Und da bekommt man eigentlich immer diese Rechte und Freigaben. Helene ist da anders. Helene ist da sehr speziell. Und deshalb freut es mich natürlich, dass ich die Anfrage und diesen Job dann auch bekommen habe.
0: Schön. Na, wenn die so einfach ist, ne? Und nicht so viel Schnickschnack drumrum, ne?
1: Ja, Schnickschnack drumrum. Aber einfach ist das Ganze bestimmt am Ende des Tages, obwohl ich da auch immer sagen muss, man hat ja mehr als Künstler oder als Support-DJ mit dem Management zu tun und mit dem ganzen Drumherum als mit dem Künstler selber. Aber das ergibt sich dann ja meistens beim Event immer.
0: Und dein DJ-Dasein, deine Auftritte und alles, verdienst du damit deinen Lebensunterhalt? Ist das dein Job?
1: Das war jahrelang mein Job. Es könnte heute auch noch mein Job sein. Nur ich habe vor vielen, vielen Jahren und Jahrzehnten mich selbstständig gemacht, mit mittlerweile mehreren Sachen. Und die Musik ist heute noch ein wichtiger Bestandteil meines Daseins auf jeden Fall. Aber es ist nicht mehr so diese hundertprozentige Einnahmequelle, so wie es vielleicht früher mal war.
0: Aha, ich dachte heute mehr wie damals. Nee.
1: Nicht? Nö, also früher war ich ja wirklich jeden Tag unterwegs. Man hat ja Promotion-Gigs gehabt in Frankreich, in Russland. Man war wirklich, wenn man wirklich groß released, dann ist man viel unterwegs. Und heute konzentriert sich alles auf den deutschsprachigen Raum. Wie ich schon sagte, man könnte mit Sicherheit davon leben, aber ich habe, wie gesagt, vor vielen, vielen Jahren oder Jahrzehnten auch andere Weichen gestellt, und die nehmen auch Ressourcen im täglichen Dasein, nehmen die einen ab, und von daher ist das auch alles so, wie es ist. Weil ich glaube, Musik an sich ist ein sehr, sehr spezielles Geschäft manchmal.
0: Aber so auf Tanzflächen bist du aber noch?
1: Ja, na klar, eigentlich jedes Wochenende.
0: Gut, dann habe ich gleich eine Frage dazu. Dein Soundmix reicht von Disco Fox und Schlager bis hin zu modernen House-Remixen der 90er und 2000er. Welches Jahrzehnt oder Genre zündet aus deiner Erfahrung heraus im Moment auf der Tanzfläche am schnellsten?
1: Am schnellsten zündet aktuell die 90er mit einem neuen Gewand oder verkleidet mit neuen Beats. Also wenn ich mir so manche Produktionen anschaue, die gehen am schnellsten. Ich muss aber immer wieder sagen, unter die Lanze brechen für alle Freunde des Schlagers und des Popschlagers. Es gibt immer noch Platten, wo alle wirklich mitmachen. Und das finde ich toll.
0: Ja gut, wenn du sagst 90er oder vielleicht auch 80er, ja. Wenn ich mal einen tollen Remix habe von den 80ern oder so, total anders wie das Original, ja, kann ich nur sagen. Mein Mann verdreht die Augen. Oh Gott, gruselig, gruselig. Also er liebt nur das Original, weil er mit die 80er Jahre groß geworden ist. Ne? Verstehe ich ihn. Ich habe gesagt, du magst deins. Ich mag Remixe. Ich mag meins. Du magst deins. Und ich liebe die Dinger einfach. Ja.
1: Ja, also ich finde, die Originalen haben ja auch ihren Reiz. Es kommt immer darauf an, natürlich, auf was man
0: natürlich
1: hört. Es gibt ja auch Platten, sag ich ganz ehrlich, da würde sogar ich als DJ nicht rangehen. Okay, ja, die haben einfach eine Daseinsberechtigung und alles das, was man macht, für eine Verschlimmbesserung. Und manche Kollegen gehen da ran, und das wird dann auch am Ende des Tages nichts. Das muss man ganz knallhart sagen. Aber ich denke mal, so wie ist es alles in Ordnung.
0: egal ob Stadtfest im Sommer oder Weihnachtsmarkt, im tiefsten Winter, lieber Sam, wie liest du das Publikum, um genau im richtigen Moment den passenden Track zu spielen?
1: Das ist eine sehr gute Frage. Das ist manchmal gar nicht so einfach. Ich sag mal, im Sommer tendiert man ja eher zu diesen, ja, sommerlichen Vibes, wenn man das mal so im Englischen sagen darf. Dann ist man ein bisschen lockerer, da geht auch alles. Da trinkt man auch zwei, drei Getränke, vielleicht auch mal mehr an der Weintheke. Und im Winter ist ja mehr Frösteln angesagt. Da hat man mehr so die, sag ich mal, so die, wie nenne ich das jetzt mal, also die Mainstream-Songs klappen im Winter immer recht gut. Sag ich mal, alles drumherum, so Newcomer wird ein bisschen schwieriger. Im Sommer sind die Leute eher ausgelassener, finde ich.
0: Ja, natürlich, ey. Schon alleine ein paar Sonnenstrahlen, das hebt schon die Stimmung. Natürlich, natürlich. Auf jeden Fall.
1: Da hast du recht, Harmonie.
0: Ja, sobald Sonnenstrahlen sind, das weißt du, wie das auf die Seele und dir Energie gibt. Vitamin D, natürlich, natürlich.
1: Ja. Das ist so. Also deshalb finden auch im Sommer, sag ich mal, die größten und die besten Events sind halt im Sommer. Natürlich gibt es auch den einen oder anderen Winter-Event, den ich auch immer toll finde. Da lassen sich auch Veranstalter mittlerweile viel einfallen, in denen dann große Zelte aufgebaut werden, wo die Seiten einfach offen sind, dass man ein bisschen wetterunabhängiger ist. Okay, kalt ist es immer, ja. Aber da ist wirklich schon sehr viel Kreativität bei den Veranstaltern gefragt. Und find ich auch gut. Es freut mich für die Gäste.
0: Jo. Jetzt gehe ich mal zurück auf Gigs und Aufträge. Was ist für dich der größte Unterschied zwischen Hochzeit, Club und Firmen-Event? Wo hast du am meisten Bock drauf?
1: Der Unterschied ist erstmal da, ganz plakativ, bei einer Hochzeit gehe ich hin, nicht um zu tanzen, da gehe ich erstmal hin, um zu reden, um Leute wiederzusehen, um Leute zu treffen, um das Ehepaar. Ist eine ganz andere Basis. Eine Firmenfeier kann auch sehr, wie soll man sagen, die kann auch recht steif mal werden, weil man benimmt sich ja noch irgendwie vielleicht vor seinem Abteilungsleiter, vor seinem Geschäftsführer. Der ist aber nicht so ungehemmt. Und im Club, da lockt Sau raus, weil da kennen vielleicht einen die Homies, die Freunde, die Bekannten und man ist halt so, wie man ist. Deshalb ist der Club oder der große Event halt immer etwas lockerer als die anderen Veranstaltungen.
0: Wie läuft so ein Auftrag bei dir ab vor der ersten Anfrage, bis du wieder zu Hause bist?
1: Also eigentlich kommen meistens E-Mails rein oder es gibt Anrufe über irgendwelche Vermittler, Agenturen, die einen kennen. Meistens ist es ja wirklich über mehrere Ecken. Und dann wird gefragt, hast du Zeit, hast du Lust? Weil es geht immer einher, dann wird irgendwann mal nach der üblichen Geschichte nichts geht über die kleinste Violine der Welt, dann wird immer über Geld gefragt, wie ich immer so schön sage. Und dann bekommt man halt das Booking und dann werden halt Sachen abgesteckt. Dann gibt es einen Technical Rider, dann wird gefragt, was brauchst du für ein Equipment, dann für eine Unterkunft, dann fährt man dahin, dann kriegt man Eckdaten zum Event, wer tritt noch alles auf, was auch immer sehr wichtig ist. Ja. Ist man Headliner, ist man der alleinige Top-Künstler vielleicht auf dem Fest. Andere Events, ich hatte jetzt letzte Woche, hatte ich Events gehabt mit anderen Sängern auch zusammen, was ganz, ganz toll war. Und ja, so baut sich das Ganze dann auf und dann ist irgendwann der Event, wo auch immer, ob es in Spanien ist, in Österreich, in der Schweiz oder in Deutschland, dann tritt man auf. Dann ist man, wie gesagt, grundnervös, bekommt seine Spielzeit, spielt dann entweder als Letzter irgendwo in der Mitte, dann interagiert man mit den Fans, was für mich immer ganz wichtig ist, mit allen Menschen, mit allen Künstlern, allen, die da rum sind, wirklich ein gutes Stell dich einzuhaben, weil wir am Ende des Tages haben wir alle, die auf der Bühne sind, eine Aufgabe und eine Rolle und eine Mission. Wir wollen, dass alle glücklich sind durch die Veranstaltung und wollen allen einen ganz tollen Abend und einen ganz tollen Tag machen. Und dann irgendwann gehen wir freudetrunken quasi ins Bett und das war dann so der ganze Turnus, bis dann die Veranstaltung gelaufen ist.
0: Richtig cool. Gab es mal einen Auftrag, den du abgelehnt hast und warum?
1: Mehrere. Also ich glaube, da gibt es unzählige Aufträge, die ich abgelehnt habe, aus verschiedenen Gründen. Also das ist wirklich sehr, sehr breit gefächert. Das ist, weil das Management von vornherein sehr unseriös wirkte, weil der Veranstaltungsort und das Ganze drumherum einfach nicht passt. Ich kann mich an eine Veranstaltung erinnern, da sollte ich eine Tiefgarage Musik machen. Die Technikfirma, das war irgendwie der Kollege vom Veranstalter, der wollte da mit irgendwelchen Spaßsachen, sag ich mal wieder. So wie nichts gegen eine rollende Disco. Kollegen, versteht mich bitte nicht falsch. Aber wenn du 5.000, 6.000 Menschen hast und baust dann nur zwei Boxen auf, dann kann das nichts werden am Ende des Tages. Okay. Und das sind dann so Events, wo ich dann sage, pass auf, komm, lass sein. Das machen wir machen wir lieber nicht.
0: Okay, okay. Wie entscheidest du spontan, welchen Track du als nächstes spielst? Gehst du nach Stimmung oder hast du eine feste Strategie?
1: Ich gehe wirklich rein nach Stimmung und nach Bauch. Ich habe noch nie, es gibt ja, heute ist ja ein ganz großes Thema in der internationalen DJ-Szene, diese Pre-Record-Sets, das heißt, die werden vorab aufgenommen. Da muss ich auch immer sagen, für alle die, die gerne mal auf Festivals gehen, ein Festival kann nur gut funktionieren, wenn die Sets vorher mit der Veranstaltungsfirma kommuniziert sind. Das heißt, es gibt diese Pre-Record-Sets, die werden vorher einmal aufgenommen, die Sets. Es gibt eine reine Reihenfolge, daraufhin wird die Licht- und Leser- und Pyroshow programmiert. Und dann haben alle Leute später das beste Event ihres Lebens, weil alles wirklich stimmig und passt. Ich spiele das so, wie ich gerade Lust und Laune habe, auf gut Deutsch. Weil wenn ich merke, das eine klappt nicht, dann habe ich das große Glück als DJ, weil ich halt sehr facettenreich unterwegs bin, dass ich noch switchen kann. Das heißt, ich kann eine andere Musikrichtung einschlagen und habe dann die Leute wieder zurück auf die Tanzfläche.
0: Lass bitte schön den Mund vor das Mikro. Du schwankst immer ab.
1: Ja. Ja, manchmal gucke ich leicht nach links, fällt mir gerade auf.
0: Ja, danke schön. Bitte. Gibt es einen Track oder ein Genre, das du auf jeden Gig spielst, weil es einfach immer funktioniert?
1: Ja, gibt es. Ja? Es gibt wirklich so 2-3 Platten, die ich habe aus dem deutschsprachigen Bereich. Immer wenn ich die spiele, habe ich die Leute auf der Tanze. Es gibt auch 2-3 Lieder, die ich immer wieder spiele, wo die Leute auch dann weiter tanzen und gute Laune halt bekommen. Das ist so. Also man hat da so seine Favorites.
0: Man hat so seine Lieblings...
1: Naja, ganz klar.
0: Wenn jemand dich heute für einen Gig anfragt, was ist das Erste, was du wissen willst, bevor du zusagst?
1: Boah, das ist eine sehr gute Frage.
0: Na, du musst doch wissen, was vor Ort
1: ist. Ja, nein, ist, ja? Die Frage ist das eine Privatperson, ist das eine Agentur, ist das ein Label? Ach, da gibt es ja ganz
0: viele Unterschiede. Ja, genau.
1: Das kann man auch nicht so pauschalisieren, leider. Nee. Aber ich glaube, die erste Frage ist immer, wo ist es? Wo findet das statt?
0: Ja, ja.
1: Also wohl Stadt oder Land und in welcher Location? Das ist immer so, das Erste, was ich frage.
0: Okay, okay. Ja gut, jetzt schweifen wir mal ab. Jetzt gehen wir mal auf deinen YouTube-Kanal. Dein YouTube-Kanal Tanzbar knackt locker die Millionenmarke bei denen aufrufen und hat eine riesige Stamm-Community. Hättest du damals beim Start gedacht, dass deine Mixe im Netz so durch die Decke gehen?
1: Nein, überhaupt nicht. Bin ich ganz ehrlich, überhaupt nicht. Das war damals eine Idee meiner Frau. Die sagte, mach das doch mal. Und ich sagte, ach, nein, wer will das denn hören? Und das war so eine Nach-Corona-Idee, weil meine Frau ist ein ganz, ganz großer Disco-Fox- und Popschlager-Fan. Cool. Als den ersten Mix so für sie gemacht, schön. Damit sie halt mal was hören kann im Auto und wenn sie unterwegs ist. Und darauf ist das Endeffekt dann alles entstanden, was wir heute sehen und hören.
0: Ja, cool. Frage jetzt mal zwischendrin, weil du sagst, deine Frau, du hast ja eine Frau und 2 Kinder. Wie vereinbart man das, wenn man eine Familie hat?
1: Das ist ganz einfach, indem die Familie fast immer dabei ist.
0: Die Kinder auch.
1: Und die Kinder sind ja schon groß mittlerweile. Also die größte ist 23, die kleinste ist jetzt 18. Ich muss dazu sagen, dass sie sich mittlerweile das Musikgenre aussuchen, wohin sie kommen. Bin ich bei einem Festival, wo es elektronischer ist, sind sie gerne dabei. Ist es eine Schlager-Pop-Schlager-Veranstaltung, bleiben sie gerne mal weg.
0: Ja, dann sagen wir
1: das mal ehrlicherweise so.
0: Dann solltest du mal das Bild ändern. Ich habe nur ein Bild gesehen, wo deine Kinder klein sind.
1: Ja, ich habe das mal geändert, dann habe ich sehr viel Ärger bekommen von meinen Kindern, ob ich die nicht mehr lieben würde, warum ich in dieses Foto, was ich seit 15 Jahren als Hintergrund habe, rausgenommen habe.
0: Ja,
1: und deshalb habe ich es wieder reingemacht. Aus Melancholiegründen.
0: Ja, dann ist richtig. Das würde ich auch so machen, genau. Gibt es eigentlich Hörer, die dich im Netz auf YouTube entdecken und dann extra zu deinen Live-Gigs nach Dorsten, Coesfeld oder Bochum reisen? Gibt es solche Fans?
1: Ja. Überall. Eigentlich überall habe ich Leute, die mich erkennen. Ich war vor kurzem in Ulm gewesen. Ja. Da waren Leute gewesen, die kamen aus München und sagten, boah, du bist hier in der Nähe, wir wollten mal vorbeikommen. Ich habe Leute, wenn ich mal in Bochum bin, die kommen aus Wuppertal. Es gibt Leute, wenn ich, sag ich mal, in Spanien bin, die mich im Flugzeug. Also das habe ich mittlerweile wirklich schon sehr häufig. Man muss auch sagen, dass die Zahlen, die man so sieht bei YouTube, ist ja nur das, was offiziell darstellbar ist seitens des Betreibers. Die Dunkelziffer von Leuten, die das regelmäßig auch sehen, ist ja viel, viel höher.
0: Mein lieber Sam, dein Kalender für 2026 ist ja randvoll mit Stadtfesten, Sommerfest oder der Fiegebauerei und Moderationsjobs noch oben drauf. Worauf freust du dich in dieser Saison persönlich am meisten?
1: Ohne jetzt irgendein Veranstalter, irgendein Fest oder irgendeiner Stadt böse zu sein, ich freue mich am meisten jetzt erstmal auf das Helene Fischer Konzert, weil das dieses Jahr mit Sicherheit eine ganz, ganz tolle Veranstaltung wird. Und dann das Fiegebrauerei, wenn man das so sagen kann, wo es ja eine Marke ist, veranstaltet dieses Jahr ein großes Sommerfest, das über 2 Tage geht. Da bin ich auch beide Tage zugegen. Darauf freue ich mich auch ganz sehr, weil da wirklich viele, viele Bekannte aus ganz Westdeutschland, sag ich mal, anreisen, um mich da auch zu erleben. Ich habe schon sehr viele Anfragen und es gibt auch Events in Bochum, wo wir die Tanzbar-Partys machen mit Live-Künstlern zusammen. Also da kommt einiges noch dieses Jahr. Worauf ich mich freue.
0: Cool. Ja, das glaube ich dir. Zwischen Discofox und Stadtfest und dem ADAC Motocross in der Westfalenhalle oder im ein Iron Maiden Konzert liegen ja musikalische Welten. Wie viel Rock-Genre steckt heimlich in den DJ Sam Vegas?
1: Oh, da steckt eine Menge Rock, muss ich wirklich sagen. Das hat nur damit zu tun, dass mein Vater war früher Discofox-DJ und ganz großer Schlagerfreund. Aha. Von denen habe ich das auch so ein bisschen schon mit in die Wiege geerbt bekommen.
0: Hast du es geerbt, ja, cool.
1: Ja, besonders meine Großtante hat ja selber, glaube ich, 1 oder 2 goldene Schallplatten damals im Schlagerbereich abgesahnt. Also ich bin schon erblich vorbedingt, sag ich mal, den Schlagerweg gehen auf jeden Fall von der Familienseite her, um das mal so schon mal so zu sagen. Mhm. Und das bin ich gerade ein wenig raus, wenn ich ehrlich bin. Die Frage gerade vergessen. Verdammt.
0: Okay, ja gut.
1: Nein, könntest du die Frage nochmal bitte einmal wiederholen? Ach genau, die ganzen Genres hast du gefragt gehabt. Sorry, genau, jetzt fällt mir wieder ein.
0: Wie viel Rock-Genre steckt heimlich in den DJ Sam Vegas?
1: Genau, da haben wir es wieder. Genau, eine Menge Rock steckt eigentlich drin. Mein Vater hat auch gerne Queen gehört früher. Und wie du gerade schon sagtest, bin ich ja einmal im Jahr beim ADAC Motocross in der Westfalenhalle. Da sind auch knapp 13.000 Menschen. Und Motocross ist halt ein bisschen rockiger. Und da haben wir natürlich viele, viele Interpreten. Und da kommen wir wieder mit dem Spagat nach Iron Maiden oder U2, was man in der Vergangenheit, oder auch Robbie Williams letztes Jahr, für den ich Support-DJ war. Das ist dann schon ein bisschen rockiger und gitarrenlastiger. Und da steckt eine Menge in mir drin, auf jeden Fall.
0: Für Robbie Williams. Was war das Verrückteste, das dir bei so einem Action- oder Rock-Event an den Turntables passiert ist?
1: Oh, Stromausfall. 7-mal hintereinander.
0: Oh, okay.
1: Und dann habe ich mich beim 7. Das ist kein Witz, beim 7. habe ich mich gebückt. Dann hörte ich nur noch wie ein Grillenzirpen und ein heftiges Geklirre. Und gefühlt 200 Bierflaschen und Gläser sind dann hinter mir gelandet. Als Licht anging, lag sogar ein Barhocker hinter mir. Ich habe es dann nicht gemerkt, weil ich mich gebückt hatte, weil ich was gesucht hatte. Mit meinem Handy, Licht unten in meiner Tasche. Ja, das war das Verrückteste, was ich beim Live-Glück so erlebt habe.
0: Okay. Naja, gut, sowas passiert auch, ne?
1: Ja, na klar, eine Stromunterversorgung kann man mal haben beim großen Event.
0: Ja, na klar. Aber ich sag mal, die Frage, die ich jetzt hätte für dich, die hat sich eigentlich erübrigt, aber ich stelle sie dir trotzdem.
1: Frag.
0: Spielst du lieber vor 50 Leuten oder lieber vor 500? Ja, große Events, ne?
1: Ja, sind auch manchmal auch 5.000 oder mal 50.000. Aber ich glaube, am allerliebsten, wenn ich ehrlich bin, spiele ich sogar für 10, 20 Leute. Ich glaube, so im Freundeskreis, im Bekanntenkreis, bei so einer kleinen.
0: Doch, ja?
1: Ja, doch, ja, na klar. Wenn so ein enger Kreis ist und dann sind auch ein paar Künstler dabei, mit denen man kennt, und dann kommt der eine oder andere und singt spontan über sein Lied drüber. Das sind so diese kleinen familiären, schönen Sachen. Weil diese großen Sachen, die sind dann doch schon etwas anonymer. Man sieht zwar so die ersten Reihen und interagiert dann mit den Menschen, so mit den Augen, mit den Kontakten und ein bisschen Körpersprache. Aber dann wirklich so kleinere Sachen, das ist schon ein bisschen familiärer auf jeden Fall.
0: Mhm. Da muss man nicht so Angst haben, ne? So nervös sein.
1: Richtig, richtig. Aber wie gesagt, die Nervosität ist immer da. Ob wir eine Grillparty zu Hause machen oder bei Freunden oder ich stehe irgendwo in der Arena auf Schalke oder irgendwo anders auf dem Acker. Das ist so.
0: Würdest du einen Gig ohne Technikcheck annehmen?
1: Ich überlege gerade, ich habe schon ein paar Mal einen Gig gehabt ohne Technikcheck und bin auch das ein oder andere Mal übelst auf die Nase gefallen, okay, weil die Technik dann leider einen Defekt hatte. Ich würde mal sagen, immer wieder ja. Ich glaube, da liegt ja auch der Reiz so drin, so auf dem letzten. Ich hatte das vor kurzem gehabt, da hatte ich an einem Abend 3 Veranstaltungen und bin dann zur dritten wirklich, ich würde mal sagen, 4 Minuten, wo ich dran war, bin ich angekommen und kam auf die Bühne und stellte fest, dass von der Technik ein Medienplayer, den ich hatte, war defekt. Wir haben es dann irgendwie doch geschafft, dass das funktionierte und kein Gast hat es gemerkt am Ende des Tages. Okay. Aber es war schon echt spannend.
0: Du musst dein Handy stillhalten, du weichst immer
1: ab. Ich habe schon wieder links geguckt, ich dachte es nicht.
0: Leg's doch einfach auf den Tisch und mach einen Lautsprecher an oder was auch immer oder Headset oder...
1: Alles gut, Headset habe ich gerade leider nicht dabei, sorry.
0: Okay, halt bitte still.
1: Ja.
0: Hörst du privat auch Musik, die du selbst auflegst?
1: Ja, natürlich.
0: Musst du reinhören, ob du alles richtig gemacht hast.
1: Erstens das und zweitens muss ich die Platten ja auch hören, die ich später vielleicht mal remixe oder wo ich dann überhaupt was mache, wo die auch spiele, weil ich sage immer so ein bisschen, was bei mir funktioniert, funktioniert sowieso bei allen.
0: Bereitest du jeden Gig komplett vor oder improvisierst du auch viel?
1: Ich improvisiere, würde ich sagen, 80%.
0: Ja gut, ich sag mal, wer es kann, wa? Warum nicht?
1: Ja, also du hast natürlich immer jetzt ohne irgendwelche Interpreten und irgendwelche Tracks zu nennen, du hast halt immer ein paar Pferde dabei, die laufen immer über Schatt und Ziel. Das ist einfach so. Und manche, die bringen es einfach mal rein und gucken dann, wie es funktioniert. Aber meistens habe ich das goldene Händchen oder das große Glück, dass die Leute halt sich dann freuen, dass sie die Platte mal hören.
0: Würdest du für einen Freund umsonst auflegen?
1: Ja, na klar.
0: Ja, ne, das macht man, ne?
1: Ja, Karitativveranstaltung sowieso. Ich mache jetzt schon seit, oh Gott, ich glaube, ja, 25 Jahren mache ich in meiner Heimatstadt Gelsenkirchen Kinderdiskos zum Beispiel unentgeltlich. Ja, in regelmäßigen Abständen und tritt auch immer wieder auf karitativen Events auf, sei es fürs Hospiz oder ein Kinderheim. Das gehört dazu.
0: Und ist auch Hochzeit das stressigste Event für dich oder ist das okay?
1: Hochzeiten mache ich eigentlich gar nicht mehr. Ich habe das immer wieder beim Freundes- und Bekanntenkreis gemacht. Jetzt habe ich einen sehr großen Freundes- und Bekanntenkreis. Ich habe vielleicht so 100 Hochzeiten in meinem Leben gemacht. Aber es ist halt, ich ziehe auch immer den Hut vor den Kollegen, die das machen. Das ist halt eine Menge Arbeit. Ja, du hast dann ein, zwei Portermine, dann der ganze Tag ist sehr lang mit Kaffeekuchen. Dann geht das bis nachts 2-3 Uhr, du musst die Anlage auf- und abbauen. Also das war nie so meins am Ende des Tages. Aber es ist wirklich... Das ist Stress im Vorfeld, finde ich. Eine Hochzeit auf jeden Fall. Der Abend selber ist immer recht ruhig.
0: Du musst das Handy stillhalten.
1: Okay. Mache ich eigentlich. Ich habe eigentlich gesagt, am Mund.
0: Hast du schon mal einen Track abgebrochen, weil die Stimmung tot war?
1: Ja.
0: Ja?
1: Klipp und klar, ja. Habe ich nach 30, 40 Sekunden habe ich dann einfach einen Übergang gemacht und habe die Musikrichtung gewechselt. Das hat man, kann passieren.
0: Ja, ich meinte komplett abgebrochen.
1: Ja, klar, habe ich auch schon.
0: Was?
1: Aber jetzt, also jetzt kein Set, also dass ich jetzt, sag ich mal, du meinst eine Veranstaltung abgebrochen.
0: Oder meinst du immer, es geht ja hauptsächlich um Track abgebrochen, genau.
1: Ja. Also ich habe ja die Musikrichtung gewechselt oder Musikstück vorzeitig beendet, habe da was anderes gemacht. Das habe ich schon ein paar Mal gemacht, ja, weil ich dann gemerkt habe, oh, das geht gerade gar nicht hier. Ja, das habe ich schon gemacht.
0: Entweder oder Fragen habe ich jetzt noch für dich, mein Lieber.
1: Okay, fang an.
0: Schlager und Klassiker oder modernen House-Remix?
1: Ich würde sagen, beides gemixt. oder? Dann würde ich den Schlager wirklich heute nehmen.
0: Ja, Sommerstadtfest oder gemütlicher Weihnachtsmarkt?
1: Sommerstadtfest.
0: Vinyl von früher oder die digitale Playlist von heute?
1: Vinyl und da wird doch nicht angerüttelt.
0: Ja, ne?
1: Ist so.
0: Ah, Ruhrpott-Publikum oder Party Crow im Rest der Welt?
1: Nichts gegen meine Heimat, aber ich nehme den Rest der Welt.
0: Den Rest der Welt. Mein Lieber, dein CD-Cover darf denn bei mir auf der Homepage, ja?
1: Natürlich, lieben gerne, würde ich mich freuen.
0: Ja, natürlich, das mache ich ja auch. Hast du noch eine Frage an mich? Wir sind nämlich jetzt hier fertig, mein Lieber.
1: Liebe Harmonie, nein, ich habe jetzt so viele Fragen beantwortet, dass mir gar keine einfallen würde, die ich dir stellen kann. Ich kann mich einfach nur wirklich recht herzlich bedanken für die Zeit, für dieses Interview. Ich hoffe, dass die Zuhörer da sehr viel Spaß mit haben.
0: Ja, da freue ich mich. Ja, Da werden die sich freuen. Die Hörer freuen sich immer, wenn ich ein Interview habe. Immer, das, mein Lieber.
1: Das ist toll, das ist toll.
0: Ja. Gut, dann sage ich mal vielen herzlichen Dank, dass du für mich Zeit hattest, mein Lieber.
1: Ich habe zu danken. Vielen lieben Dank, Harmonie. Vielen lieben Dank, liebe Zuhörer und Zuhörerinnen, für die Zeit.
0: Und wenn mal wieder was ist und du hast mal wieder Bock, mit die Harmonie einen kurzen Talk zu führen oder so, was es wieder Neues gibt bei dir. Aber eine Frage habe ich noch. Was erwartet uns bei dir 2026 noch? Was kommt noch alles auf dich zu?
1: 2026 gibt zum Ende des Jahres auf jeden Fall eine Menge Eigenproduktion. Es wird Ende des Jahres auch einige Remixe geben. Und jetzt im Sommer über hinweg gibt es ganz, ganz viele Live-Auftritte. Ob es in Deutschland ist oder in Spanien, da bin ich wirklich viel, viel unterwegs. Und ich werde die Winterzeit dieses Jahr auf jeden Fall nutzen, um viel, viel zu produzieren.
0: Social Media, du darfst den Hörern gerne mitteilen, wo sie dich überall finden.
1: Ja, gibt einfach mal bei YouTube ein Sim Vegas oder Tanzbar. Das gleiche könnt ihr natürlich auch bei Instagram oder bei Facebook einmal machen. Könnt gerne auch mal ein Like da lassen oder einen Daumen hoch oder einfach mal gucken, was ich so mache. Ich nehme euch gerne mal mit in meinen ganzen Social Media Stories und würde mich freuen, wenn ihr mal reinschaut.
0: Super. Na, liebe Hörer, da wisst ihr Bescheid, wo er den DJ Sam Vegas findet. Dann könnt ihr in YouTube bei Tanzbar ihn mal zuschauen, wie er das live macht. Cool. Ich habe es mir schon angeguckt. Gefällt mir absolut.
1: Schön, das freut mich. Ja. Und genau für sowas mache ich das ja auch, dass die Leute einfach Spaß haben. Weil viele sagen immer, boah, das ist was ganz Besonderes. Das ist einfach nicht nur ein Mix, der da läuft. Ich sehe jemanden, der den wirklich live mixt.
0: Ja, vor allen Dingen, Sam, es gibt ja auch Menschen, die sind sehr einsam und alleine. Und wenn die denn bei dir da mit dabei sind, die haben Unterhaltung, die haben Spaß, die haben Kommunikation, alles. Ja, ich finde das toll.
1: Ja, ich finde es auch toll. Ich kriege auch dieses Feedback und die Leute schreiben ja auch mit mir. Besonders wenn wir dann live gehen, diese Interaktion, dass man dem live geschrieben wird. Auch total toll und danke. Und das freut mich wirklich sehr, muss ich wirklich sagen.
0: Denn vielen herzlichen Dank, lieber DJ Sam Vegas. Und einen schönen Abend noch.
1: Danke, Harmonie. Dir auch. Mach's gut. Tschüss.
0: Tschüss. Tja, meine Lieben, denn entschuldigt wegen die Störung. Also das kann man manchmal nicht beeinflussen, nicht? Wenn der liebe DJ Sam Vegas im Garten sitzt, ja, und keine richtige Qualität hat über sein Handy, tut mir sehr leid. Aber es war ja nicht ganz so schlimm, aber dafür habe ich jetzt eine Entschädigung für euch. Denn hier habe ich einen tollen Remix von DJ Sam Vegas und der Lia Julia. Und die Party Monkeys sind auch dabei mit dem Song Ich vermisse dich.

Ja, meine Lieben, da bin ich wieder. Jawohl, genau. Vergesst die klassische Romantik. Ich bringe euch jetzt oder ich bringe euch heute Gefühle und auch direkt für die Tanzfläche geeignet. Ein Track, der sanft blüht, aber verdammt heiß zündet. Und ich sag mal, dieser Titel, der passt ja richtig zu Pfingsten. Ich wünsche euch erstmal alle schöne Pfingstfeiertage, ne? Und hier habe ich für euch den Peter D. mit dem Song Einen Blumenstrauß. Seht ihr, einen Blumenstrauß bekommt ihr auch noch von mir. Bitteschön. Musik.

Ja, ich sollte ja schon längst eine Anmoderation machen, aber ihr wisst ja, wie ich bin. Ich habe mal wieder vergessen, auf den Knopf zu drücken. Naja, dafür bekommt ihr mich jetzt wieder zu hören. Manchmal gibt es diesen einen Beat, der jede Gegenwehr sofort bricht, wo der Körper einfach übernimmt und der Rhythmus reagiert. Ganz ehrlich, es hat ohnehin keinen Zweck, meine Lieben. Hier ist Sascha Lange mit seinem Song Widerstand sinnlos. Genau so sieht's aus.

Ja, meine Lieben, jetzt gibt's bis zum Schluss nur noch englische Titels. Ja, und da sage ich nur ein Wort, ein Befehl und ein Gefühl, das sofort ins Blut geht. Wir schalten jetzt mal den Kopf aus, drehen den Bass auf und überlassen den Rhythmus die Kontrolle. Ja, seid ihr bereit fürs Prickeln? Genau. Hier ist die Claudia Blitz mit ihrem Song Tanzen.

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0: Meine Lieben, die letzte Anmoderation heute von mir. Und wenn das Licht dimmt und die Nacht die Regie übernimmt, also die nächste Regie, und ein einziger Song die Luft zum Knistern bringt, ja, dann ist es ein zeitloser Klassiker, der sofort unter die Haut geht. Und der geht unter die Haut und das ist auch schon ein sehr altes Lied, aber immer wieder gerne gehört, denn ich habe jetzt für euch den Chris Norman mit Midnight Lady. Und zum Schluss habe ich dann auch noch einen ganz langsamen Titel. Den habe ich mir mal ausgesucht. Das ist nämlich eins meiner Lieblingslieder. Und das ist Bryan Adams mit I Am Ready.
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Ja, meine Lieben, das war's schon wieder. Ich wünsche euch schöne Pfingstfeiertage. Erholt euch schön. Ihr könnt euch ja erholen bis Montag. Herrlichen Sonnenschein mit dazu. Also bei uns im Spreewald werden hier 29 Grad. Ja, das reicht. Es war heute auch schon sehr schön warm. Ja, dann sage ich mal, bleibt gesund oder werdet gesund. Und wir hören uns dann am Montag wieder. Da heißt es wieder Disco Fox in Harmonie. Und da gibt es auch mit einem deutschen Schlagersänger, mit einem Künstler auch kein Interview, aber ein Talk, ein kurzer Talk. Er möchte seine neue Single vorstellen. Ja, und dann machen wir das doch, oder? Tschüss, ihr Lieben, eure Moderatorin Harmonie.

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1: Im Studio Nanju Kuhlmann. Schönen guten Abend. Hacker haben offenbar Daten zehntausender Privatpatienten und Selbstzahler in Deutschland erbeutet. Passiert ist das Ganze schon im April, wie jetzt bekannt wurde. Uwe Schimonek weiß mehr.
2: Ziel der Attacke war der Dienstleister Unimed. Der übernimmt Abrechnungen für Krankenhäuser bundesweit. Betroffen sind unter anderem Unikliniken in Hamburg-Eppendorf, Kiel, Freiburg-Köln und im Saarland. Allein in Köln rechnet man damit, dass rund 30.000 Patienten betroffen sind. Demnach geht es etwa um Namen und Adressen, die behandelten Ärzte und in einigen Fällen auch um Zahlungsdaten. Besonders kritisch, die Hacker könnten ihr Wissen nun für weitere Gaunereien nutzen, zum Beispiel für Phishing-Versuche.
1: Die EU und Mexiko rücken wirtschaftlich enger zusammen. Sie haben jetzt eine Erweiterung ihres Handelsabkommens unterschrieben. Viele Zölle fallen damit weg. In Deutschland etwa könnten der Maschinenbau, die Pharmabranche und die Autoindustrie von mehr Exporten profitieren.
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Für viele Musikjournalisten sind eben nicht Bands wie Kraftwerk oder Depeche Mode die Urväter des Synthpop und New Wave, sondern eine ganz andere Band, die ab 1978 vermehrt auf den Einsatz von Synthesizer setzte. Die Rede ist von Ultravox. Das war ein Track ihres 78er Albums Systems of Romance, nämlich Slow Motion. Damit herzlich willkommen zurück. Hier ist der Nachtflug, zu hören auf eurem Lieblingssender und auf über 20 weiteren Radiostationen deutschlandweit. Das sind die Nachtflug Classics. Diese gibt es immer in jeder dritten Ausgabe eines Monats. Und diese Ausgabe der Nachtflug Classics ist zweigeteilt. In der zweiten Stunde erwartet euch ein kleines Porträt. Da geht es um den Schweizer Komponisten und Musiker Carlos Perón. Ein kleiner Überblick über sein musikalisches Schaffen. In Stunde 1 hingegen gibt es Klassiker aus den 80ern und frühen 90er Jahren. Mit dabei sind unter anderem Gary Numan, Cassandra Complex, Alien Sex Fiend, Front 242, Project Pitchfork, The Faction, Division oder Depeche Mode eben. Wenn ich sie schon einmal erwähne, kann ich sie später auch nochmal spielen. Eben gerade hörten wir ja den Ultravox-Klassiker Slow Motion. Und wer sich jetzt denkt, meine Güte, klang Mitch Ure da noch jung. Das war nicht Mitch Ure. Bis 1979 war nämlich John Fox Sänger der Band Ultravox, bis er die Band dann verließ und sich seiner Solokarriere zuwandte. Hier ein Frühwerk von John Fox aus dem Jahr 1980, die Single Underpass.

Ein weiteres Urgestein der New Wave-Musik der 80er Jahre, wobei das, was er gemeinsam mit der Band New Model Army damals produziert hat, ja durchaus klanglich etwas anderer Natur war als seine Solo-Songs. Das war Gary Numan und eine der gefühlt unzähligen Versionen seines Songs My Dying Machine. Von Dying Machines geht es nun weiter zu ignorierten Maschinen. Hier sind Alien Sex Fiend und ihr Klassiker Ignore the Machines.

Der Gesangsstil dieses Mannes ist bei weitem nicht der Geschmack von jedem und man muss sich da auch ein kleines bisschen reinfinden und reinhören in die Stimme von Rodney Orpheus. Aber diese Stimme ist nun einmal mit das Marken- und Aushängezeichen dieser Band. Cassandra Complex waren das mit Second Shot. Hier ist der Nachtflug zu hören auf eurem Lieblingssender und auf über 20 weiteren Radiostationen deutschlandweit. Wir begehen die dritte Ausgabe eines Monats mal wieder, das heißt, heute gibt es Nachtflug Classics und da geht es jetzt weiter mit einer Band, der man nachsagt, dass ohne deren Einfluss sich Genres wie Techno oder Electronic Body Music ganz anders entwickelt hätten. Hier sind Front 242 mit Modern Angel.

der in Anführungszeichen aktuellste Track der ersten Nachtflug-Classics-Stunde für diese Woche. Project Pitchfork mit Buddies, der Opener ihres 95er Mini-Albums Corps d'Amour. Zurück aber in den 80er Jahren, wo New Wave und Synthpop so richtig salonfähig und bekannt wurden. In diesem Bereich gab es natürlich auch in der Anfangsphase viele One-Hit-Wonder, viele Bands, die nur leider sehr kurz existierten und sehr schnell wieder von der Bildfläche verschwunden waren. Zu einer dieser Bands, die heute wohl kaum einer mehr kennen dürfte, zählen auch die britischen The Faction. 1988 veröffentlichten sie das Album Heaven. Daraus hören wir Tomorrow Belongs to Me.

Eine deutsche Synthpop-Band, die sich derzeit wieder nach etwas längerer Schaffenspause mit einem neuen Remix- und Remake-Album mit neu interpretierten alten Hits und Singles zurückmeldet. Division, das war allerdings ein Original, To Be With You, zu finden auf ihrem 93er Debütalbum World Without End. Und auf diesem Album hört man noch ganz klar heraus, von welcher Synthpop-Ikone der 80er Jahre sich auch diese Band hat beeinflussen lassen. Die Rede ist natürlich von Depeche Mode und hier sind sie selber, nämlich die Single-Auskopplung schlechthin von ihrem 81er-Album Speak and Spell, Just Can't Get Enough.

Ein weiteres Gothic- und Darkwave-Urgestein, eine Band, die allerdings schon seit vielen, vielen Jahren von der musikalischen Oberfläche verschwunden ist. Die Band Pink Turns Blue mit Michelle Beyond All This Madness. Gleich in der zweiten Stunde der Nachtflug Classics für diese Woche geht es ja weiter mit einem Überblick über das musikalische Schaffen des Schweizer Musikers und Komponisten Carlos Peron. Und eine Band, die Carlos Peron in den 80er Jahren unter anderem mit ins Leben rief, war Yellow. Viele kennen Yellow vor allem durch ihren Song The Race, der Opener sozusagen für viele Formel-1-Veranstaltungen im Fernsehen. Neben The Race gab es allerdings noch viel, viel weitere tolle und spannende Songs zu entdecken, wie zum Beispiel der folgende Klassiker aus dem Jahr 1985. Hier sind Yellow mit Desire.

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El Nuevo, eines von zahlreichen Pseudonymen, unter denen der Schweizer Musiker und Komponist Carlos Peron seine Musik veröffentlichte. Das war ein sehr kurzlebiges Projekt aus dem Jahr 2009. Pettigrilli heißt das dazugehörige Album und wir hörten gerade die Supernova. Und ihr hört den Nachtflug, zu hören auf eurem Lieblingssender und auf über 20 weiteren Radiostationen deutschlandweit. Wie in jeder dritten Ausgabe eines Monats gibt es auch heute wieder Nachtflug Classics und in Stunde 2 ist es ein kleines Spezial. Wir blicken ein wenig auf das musikalische Schaffen des Schweizer Komponisten und Musikers Carlos Peron. Vor allem auf seine Veröffentlichungen ab Ende der 80er Jahre. Und man kann unumstritten sagen, dass auch Carlos Peron zu einer der Pioniere der Techno- und Electronic Body Music aus Europa zählt. Neben Kraftwerk, Front 242, Tangerine Dream und vielen, vielen weiteren hinterließ auch er seinen musikalischen Fußabdruck in diesen Genres. Nicht zuletzt auch durch die Band Yellow, die er allerdings bereits im Jahr 1984 verließ, um sich danach dann Soloprojekten zu widmen. Wie zum Beispiel dem folgenden Song, der im Jahr 1988 veröffentlicht wurde. Hier ist Carlos Peron mit Processed House.

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So hörte sich Ende der 80er Jahre Techno bzw. House-Musik an und erinnerte damals noch sehr stark an das Genre, aus dem Techno unter anderem mit hervorgegangen war, bzw. welches parallel zur aufkeimenden Techno-Szenerie entstand, nämlich der Electronic Body Music. Beide Genres waren Ende der 80er Jahre enger miteinander verknüpft, als viele vielleicht heute wissen. Und das führte auch dazu, dass einige Interpreten der heutigen Electronic Body Music auch damals durchaus in den Bereich der Techno-Musik einzuordnen waren und sogar auf Techno-Samplern zu hören waren. Und einer dieser Vertreter, neben zum Beispiel Big O 20 oder Front 242, war auch Carlos Perón. Das war ein Frühwerk, und zwar aus dem Jahr 1988, Possessed House. Neben seinen unzähligen Soloproduktionen und Projekten war Carlos Perón über all die Jahre hinweg auch an zahlreichen Bands und kleineren Projekten beteiligt, wie zum Beispiel an Dark Ruler. Hier sind Dark Ruler und ein Klassiker aus dem Jahr 1996, Room of Rulers.

0: Le Nil Bleu, hier in der Sudan-Version. Und in der Tat weist dieser Track Einflüsse aus dem Orientalischen bzw. aus dem Bereich Ethnopop auf. Carlos Peron war das und ein Track seines Albums Transtrumental. Ihr hört den Nachtflug. Zu hören auf eurem Lieblingssender und auf über 20 weiteren Radiostationen deutschlandweit. Heute mit den Nachtflug Classics. Diese gibt es immer in jeder dritten Ausgabe eines Monats. Und da dreht sich vor allem in der zweiten Stunde jetzt alles um den Schweizer Musiker Carlos Peron, der neben eigenen ins Leben gerufenen Projekten auch an zahlreichen Soundtrack-Arbeiten beteiligt war. Dazu zählen natürlich klassische Film-Soundtracks, Soundtracks zu Büchern, zu denen wir später auch noch kommen werden, aber vor allem auch im Bereich der Gothic- und Darkwave-Szene zu Soundtracks zu Fetisch-Shows und Installationen. Im Rahmen dessen erschien zum Beispiel auch der nun folgende Track, welcher auch einer der bekanntesten Singles aus diesem Sektor von Carlos Peron ist, La Salle Blanche.
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Na, ob dieser Song nach seiner Veröffentlichung überhaupt, außer in Spezialsendungen, mal im Radio gespielt wurde, das war nämlich die Version Pour la Radio von La Salle Blanche von Carlos Perón, zu finden unter anderem auf seiner Musical Fetish Collection. Man kann ja zu vielen Sachen Soundtracks komponieren, zu irgendwelchen künstlerischen Installationen, vor allem natürlich zu Filmen und Fernsehserien. Aber wie wäre es denn zum Beispiel auch mal mit Soundtracks zu Büchern? Der Science-Fiction-Autor Eddie Henry Kiss hat dieses Experiment gleich mehrmals gemeinsam mit Carlos Perón gewagt. Der erste Soundtrack, den Carlos Perón für den Science-Fiction-Autor geschrieben hat, war zu seinem Buch Manhattan 2. Von diesem Soundtrack hören wir After Midnight.

Der diesem Soundtrack zugrunde liegende Science-Fiction-Roman ist eine düstere, dystopisch-skurrile Geschichte, in der Aliens die Menschheit auf einen anderen Planeten entführen und sie dort für sich arbeiten lassen. Nun, neu ist das Thema bestimmt 1995 schon nicht gewesen und dieser Roman dürfte, glaube ich, auch nicht der größte Sci-Fi-Bestseller des Jahres gewesen sein. Nichtsdestotrotz finde ich sowohl die Geschichte spannend als auch den teils sehr atonalen Soundtrack, den Carlos Beron hierfür schuf, für den Autor Eddie Henry Kiss und seine Geschichte Manhattan 2. Diese Zusammenarbeit zwischen dem Autor Eddie Henry Kiss und dem Musiker Carlos Beron war allerdings nicht die einzige ihrer Art. Nachdem beide das Projekt Manhattan 2 für sehr erfolgreich befanden, beschloss man, noch weitere ähnliche Projekte zu starten. Eddie Henry Kiss lieferte die Romanvorlage, Carlos Beron den dazu passenden Soundtrack. Den letzten Soundtrack, den Carlos Beron für Eddie Henry Kiss schuf, war zu seinem 2000er Roman Canyons. Von diesem hören wir The Market, hier ist Carlos Beron.

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0: Häufig war bzw. ist die Musik von Carlos Beron ein bisschen schwer verdaulichere Kost für so manch Ohr. Wie zum Beispiel bei dieser Single aus dem Jahr 2024, die er gemeinsam mit einem gewissen Captain Mini Groove aufgenommen hat. Adieu Welt. Und damit sage ich auch Adieu Welt. Das war der Nachtflug mit den Nachtflug Classics auf eurem Lieblingssender und auf über 20 weiteren Radiostationen deutschlandweit. Infos zur Sendung findet ihr im Netz auf Facebook unter facebook.com/nachtflug.radio. Doch wir können nicht über Carlos Beron und sein musikalisches Schaffen sprechen, ohne dabei eines seiner wohl größten und, wie ich finde, spannendsten Projekte außer Acht zu lassen. 1993 und 1996 arbeitete er sehr erfolgreich mit dem Burgschauspieler Peter Ehrlich zusammen. Ehrlich rezitierte verschiedenste Texte aus verschiedensten Epochen. Carlos Beron schuf den musikalischen Klangteppich dazu. Zum Abschluss der heutigen Nachtflugausgabe gibt es einen Song des 93er-Albums Ritter und Unholde. Hier sind Carlos Beron und Peter Ehrlich und der scharfsinnige Don Quixote. Am Mikrofon war Christian Ohrens. Macht's gut, bis nächste Woche.
1: In einem Flecken der Mancha, auf dessen Namen ich mich nicht besinnen mag, wohnte vor gar nicht langer Zeit einer von jenen Landjunkern, die über dem Rauchfang eine Lanze, in der Rumpelkammer eine alte Tartsche, im Stalle einen hageren Gaul und ein Windspiel zu besitzen pflegte. Eine Olla von mehr Rind als Schöpsenfleisch, des Abends gewöhnlich kalte Küche, sonnabends Kummer und Schmerz, Linsen des Freitags und etwa ein Täubchen als Zugabe für den Sonntag. Damit verzehrte er ungefähr drei Viertel seiner Einkünfte. Das Übrige ging auf für ein Wams von feinem Tuche nebst Pantalons und Pantoffeln von Samt für die Feiertage und das Kleid von gutem Halbtuche, welches er an Werktagen zu tragen pflegte. Sein Hausgesinde bestand aus einer Haushälterin von etwas mehr als 40, einer Nichte von etwas weniger als 20 Jahren und einem Burschen für die Haus- und Feldarbeit, der ihm nicht bloß das Rösslein sattelte, sondern auch mit der Axt umzugehen wusste. Das Alter unseres Junkers grenzte an die 50. Er war von festem Körperbau, nicht mit Fett überladen und hager von Gesicht. Er stand gern früh auf und war ein großer Freund der Jagd. Man sagt, sein Geschlechtsname sei Quijada oder Quesada gewesen. Die Geschichtsschreiber sind sich darüber nicht ganz einig, wiewohl man aus wahrscheinlichen Gründen vermuten darf, dass er Quijano geheißen. Dies ist jedoch für unsere Geschichte von geringer Bedeutung. Es genügt, wenn wir bei Erzählung derselben nicht um ein Tüpfelchen von der Wahrheit abweichen. Nun müssen wir zunächst dem Leser kund und zu wissen tun, dass besagter Junker, so oft er müßige Stunden hatte, und die hatte er fast alle Tage im Jahr, sich mit solcher Liebe und Hingebung der Lektüre der Rittergeschichten widmete, dass er darüber den Zeitvertreib der Jagd, ja sogar die Verwaltung seines Hauswesens, fast gänzlich vergaß. Und hierin ging seine Neugier und seine Torheit so weit, dass er ein Ackerstück nach dem anderen verkaufte, um Ritterbücher dafür anzuschaffen, deren er so viele in sein Haus zusammenschleppte, als er nur immer habhaft werden konnte. Von diesen allen gefiel ihm keine so sehr wie die Werke des berühmten Feliciano de Silva, weil die Klarheit seiner Prosa und der komplizierte Flug seiner Gedanken ihm wahre Perlen schienen. Zumal wenn er in den Liebeserklärungen und Fehdebriefen Stellen fand wie die folgenden: Der Grund der Grundlosigkeit, womit ihr meine Vernunft schwächt und zugrunde richtet, begründet die Klagen, die ich mit Grund über eure Schönheit führe. Oder: Die erhabenen Himmel, welche eure Göttlichkeit mit göttlichen Sternen schmücken, machen, dass ihr das Verdienst verdient, welches eure Erhabenheit verdient. Über diesen und ähnlichen Stellen verlor der arme Junker den Verstand, indem er ganze Nächte durchwachte, um sie zu begreifen und den Sinn derselben herauszuklaufen, den wohl selbst ein Aristoteles nicht herausgebracht hätte, wenn er auch ausdrücklich zu diesem Zwecke wieder auferstanden wäre. Unser Junker vertiefte sich dergestalt in seine Leserei, dass er vom frühen Morgen bis in die Nacht und vom Abend bis zum lichten Tage nicht damit aufhören konnte, sodass ihm infolge des wenigen Schlafens und des vielen Lesens das Gehirn in einem Grade vertrocknete, dass er den Verstand verlor. Seine Fantasie füllte ihm den Kopf mit all den Dingen an, die er in seinen Büchern von Verzauberungen, Feen, Schlachten, Händeln, Wunden, Liebesgeschichten, Stürmen und abenteuerlichen Märchen gelesen hatte. Und diesen Wust von zusammengeträumten Erdichtungen hatte er sich so fest in den Kopf gesetzt, dass es für ihn in der ganzen Welt nichts Wahrhaftigeres gab als diese Geschichte. Als nun seine Verrücktheit aufs Höchste gestiegen war, geriet er auf den abenteuerlichsten Einfall, der je einem Narren in den Kopf gekommen ist. Er hielt es nämlich für nützlich und nötig, sowohl zur Mehrung seines eigenen Ruhmes wie zum Frommen des Gemeinwesens, ein fahrender Ritter zu werden. Mit Ross und Wehr durch die Welt zu ziehen, um Abenteuer aufzusuchen und all das zu tun, was laut seiner Bücher die fahrenden Ritter unternommen haben, nämlich allen Arten von Drangsalen abzuhelfen und keine Gelegenheit zu gefahrvollen Taten unbenutzt zu lassen, auf dass er durch Ausführung derselben unvergänglichen Ruhm und Ehre sich erwerbe. Sein erstes Geschäft war, eine alte Rüstung aufzuputzen, die einst seinen Urgroßahnen gehört hatte und die seit Jahrhunderten bestaubt und vom Rost zerfressen in einen Winkel geworfen und vergessen war. Er säuberte sie und machte sie zurecht, so gut er konnte, fand aber, dass etwas Wesentliches daran fehlte, indem kein vollständiger Helm, sondern nur eine bloße Sturmhaube vorhanden war. Diesem Mangel indes wusste sein erfinderischer Geist bald abzuhelfen. Er machte sich von Pappendeckel eine Art von halbem Helm, welcher an die Pickelhaube angeflickt ihr die Gestalt eines Turnierhelmes gab. Um die Dauerhaftigkeit dieses Helmes zu erproben und zu sehen, ob er hiebfest wäre, zog er sein Schwert und versetzte ihm ein paar Hiebe, von welchen der erste in einem Augenblick die Arbeit einer ganzen Woche zerstörte. Die Leichtigkeit, mit welcher er sein Machwerk zertrümmert hatte, gefiel ihm nicht sonderlich. Und um sich für die Zukunft vor dergleichen Gefahren sicherzustellen, versah er seinen Helm, nachdem er ihn wieder zurechtgemacht, inwendig mit einigen Platten Eisenblech, welche ihm nach seiner Ansicht genügende Festigkeit verliehen. Und ohne die Stärke desselben von Neuem zu erproben, erklärte er ihn für den schönsten und besten Helm von der Welt. Hierauf ging er in den Stall, um seinen Gaul in Augenschein zu nehmen. Zwar hatte der mehr Furchen in den Seiten als ein neu gepflügter Acker und mehr Fehler und Gebrechen als die Mähre des Gonella, welche Tantum Pellis et Ossa fuit. Aber trotzdem erschien er ihm so vortrefflich, dass Alexanders Bucephalos und der Babieca des Cid mit ihm nicht zu vergleichen wären. 4 Tage gebrauchte er, um einen Namen für ihn zu ersinnen. Denn er meinte, es wäre nicht recht, wenn ein Ross, das einem so berühmten Ritter gehörte und das an sich selbst so vortrefflich wäre, ohne einen bedeutenden Namen bliebe. Nachdem er nun eine Menge Namen erfunden und wieder verworfen, von Neuem ausgedacht und mit Hilfe seines erfinderischen Kopfes zusammengesetzt hatte, gab er ihm endlich den Namen Rocinante. Einen Namen, den er für ebenso wohlklingend als bedeutend hielt, weil dadurch ausgedrückt würde, was er einst als bloßer Reitklepper gewesen und was er jetzt als die Perle aller Rosse der Welt geworden wäre. Da nunmehr sein Pferd einen Namen bekommen hatte, der ihm so ganz nach Wunsch geraten war, versuchte er für sich selbst ebenfalls einen zu erfinden. 8 Tage lang ging ihm die Sache wiederum im Kopf herum. Und endlich entschied er sich für den Namen Don Quixote, woraus, wie gesagt, die Verfasser dieser so wahrhaftigen Geschichte Anlass genommen haben, zu glauben, dass er ohne Zweifel Quixada geheißen und nicht Quesada, wie andere behaupten. Da er sich jedoch erinnerte, dass der tapfere Amadis sich nicht damit begnügt hatte, sich schlechtweg Amadis zu nennen, sondern dass er auch den Namen seines Reichs und Vaterlandes hinzugefügt, um es berühmt zu machen, und dass er sich daher Amadis von Gallien genannt, so hielt er als braver Rittersmann es gleichfalls für seine Pflicht, den Namen seines Vaterlandes dem seinen beizufügen und sich Don Quixote von der Mancha zu nennen. Wodurch er nach seinem Dafürhalten nicht nur seine Abkunft und sein Vaterland deutlich zu erkennen gab, sondern auch dem Letzten eine hohe Ehre erwies, dadurch, dass er von ihm seinen Beinamen entlehnte. Nachdem er nun seine Waffen vom Roste gereinigt, seine Pickelhaube zum Helm umgeschaffen und sein Rösslein und sich selbst mit Namen versehen hatte, da fehlte ihm, meinte er, nichts mehr als eine Dame, in welche er sich verlieben könnte. Denn ein fahrender Ritter ohne Geliebte, das sei wie ein Baum ohne Blätter und Früchte und wie ein Körper ohne Seele. Wenn mir, dachte er, zu meinem Glück oder Unglück einmal irgendein Riese in den Weg kommt, was einem fahrenden Ritter gar häufig passiert, und ich hebe ihn beim ersten Anprall aus dem Sattel oder haue ihn mitten in zwei oder wenn ich ihn überwinde und gefangen nehme, ja, wird es dann nicht gut sein, wenn ich eine Herrin habe, zu welcher ich ihn hinsenden und ihm befehlen kann, dass er meiner holden Gebieterin zu Füßen falle und mit demütiger und hingebender Stimme zu ihr sage: Gnädige Frau, ich bin der Riese Caraculiambro, Beherrscher der Insel Malindrania, welchen der nimmer genug gepriesene Ritter Don Quixote im Zweikampf überwunden und hergesandt hat, damit ich mich euer Gnaden vorstelle und euer Hoheit nach dero Wohlgefallen mit mir verfahre. Wie glücklich war unser braver Ritter, als er diese Betrachtung angestellt. Noch glücklicher aber, als er eine Person gefunden, die er zur Herrin seines Herzens erkiesen konnte. Es war das, wie man erzählt, ein hübsches Bauernmädchen aus einem benachbarten Orte, in welches er eine Zeit lang vernarrt gewesen, obwohl man behauptet, dass sie weder je etwas davon erfahren noch sich darum gekümmert habe. Sie hieß Aldonza Lorenzo und diese hielt er für würdig, sie mit dem Titel Gebieterin meines Herzens zu beehren. Um nun auch ihr einen Namen beizulegen, welcher dem seinen nicht nachstände und der einigermaßen dem Titel einer Prinzessin und vornehmen Dame ähnlich klänge, nannte er sie Dulcinea von Toboso, weil sie aus Toboso gebürtig war. Ein Name, der ihm ebenso wohlklingend, ungewöhnlich und bedeutend schien, wie alle die übrigen, welche er sich für sich und sein Zubehör erkoren hatte.

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1: Es ist 22 Uhr.

Einen wunderschönen guten Abend und herzlich willkommen allen Hörern jetzt vom Sunday Rave. Inzwischen ist es ja schon der vierte Teil, der jetzt läuft. Ja, jetzt und hier für die nächsten zwei Stunden für euch und ihr, euer DJ The Raven. Und natürlich jetzt wieder, was gibt es heute? Ja, ich meine, Rave ist ja eigentlich nur der Oberbegriff. Ich denke und hoffe mal, dass der ganze Abend sich aus Trance, Hard Trance und Techno zusammensetzen wird. Das Ganze schön gemixt. Kunterbunt von der Platte, hätte ich jetzt mal gesagt. Ja, seid gespannt. Dreht die Stuhllehne zurück und die Boxen voll auf. Aber heute starte ich ein bisschen ruhiger. Einen richtigen Begriff gibt es jetzt eigentlich nicht. In der ersten Stunde habe ich mal gedacht, ich drehe mal frei. Einfach kreuz und quer in der Liste hoch und runter. Plattenkiste muss es ja heißen, nicht Liste. Jo, viel Spaß!

Ach ja, und das heute beim Sunday Rave. Schöner Trends. Eben gerade, das war Neocortex mit Elements, das Ganze im Clubmix. Tja, und das hier, das ist der DJ Snowman mit Skydiver.

Ach ja, irgendwie habe ich mich mal wieder ein bisschen hinreißen lassen. Die Runde ist mal wieder länger geworden, als sie eigentlich sollte. Ah, ja, gut, passiert mir öfter mal. Was hier noch im Hintergrund läuft, das ist Elektrochemie mit Schall, das Ganze im Special Mix. Ja, und jetzt wird es Zeit, diese Kiste mit den gemischten Genres zuzumachen und uns dem eigentlichen Thema, möchte ich mal sagen, des heutigen Abends zu widmen. Jetzt gibt es Techno, auf geht's! Und da geht es ins Jahr 2004 und das ist der Lady Tom mit Into My Mind.

So viel jetzt also aus der Rubrik Techno. Das sind also die direkten Vorboten des heutigen Hardstyles. Tja, was hier jetzt läuft, das ist Abyss Haze, Drop the Beat. Ja, diese Runde habe ich auch mal wieder viel zu lange gezogen. Ah, ich habe wieder kein Ende gefunden. Dann kommt jetzt das Beste zum Schluss. Leider etwas kürzer. Aber jetzt kommen wir zum heutigen Abend. Nee, zum heutigen Abend. Ja, lustig. Huhu. Zum Höhepunkt des heutigen Abends. Jetzt gibt es Hard Trance. Lehnt euch zurück.

Tja, und die 2 Stunden sind mal wieder um. Das war der Sunday Rave Part 4. Und ich hoffe diesmal auch wieder, meine Musikauswahl hat euch ein wenig gefallen. War ja mal wieder eine schöne Zeitreise quer durch die Musikgeschichte. Naja, so quer eigentlich gar nicht. Techno und Hard Trance. Ja, ich wünsche euch weiterhin noch einen schönen Abend. Und würde mich natürlich freuen, wenn ihr das nächste Mal wieder einschaltet, wenn es heißt DJ The Raven is on Air. Bis dahin verbleibe ich. Tschüss. Euer DJ The Raven.

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11: Ja, ja, da bin ich wieder und begrüße euch recht herzlich zu eurer Schlager-Radio-Show. Die Schlager-Rallye heute mit dem ganz, ganz neuen Schlagern, mit dem neuen Ohrenfutter knall ich in euren Gehörgang hinein. Was haben wir für tolle Songs mit dabei? Was haben wir für tolle Schlager-Interpreten mit dabei? Ja, da haben viele etwas Neues rausgebracht. Zum Beispiel Olaf der Flipper, Andrea Berg, Steffen Jürgen, Christine Stark, Marie Reim, Matthias Reim und Mia Julia, Melanie Paya, Fantasy, Monika Martin und. Ganz viel neues Ohrenfutter. 2 Stunden lang Schlager on top, natürlich auch wieder neue volkstümliche Songs, 4 Stück an der Zahl, unsere volkstümlichen Neuheiten und den Oldie der Woche haben wir ebenfalls noch. Schnallt euch also an, es geht los mit der Schlager-Rallye. Auf der Pole Position ja aktuell André Busse mal wieder mit Alles schick, alles schön. Die Songs, die heute kommen, wollen ihn gerne verdrängen vom Thron. Ob es einer dieser Songs geschafft hat, das könnt ihr hören nächste Woche in der neuen Schlager-Rallye Top 30, dann natürlich auch wieder hier auf eurem Lieblingssender. Abstimmen konntet ihr letzte Woche schon. Ja, und für was ihr da abgestimmt habt, vor allen Dingen in dem neuen Ohrenfutter, das hören wir heute. Legen auch sofort los mit der Neuvorstellung Nummer 1. Freddy und Martin, wo schläfst du heute Nacht? Ihre neue Single ist die Neuvorstellung Nummer 1 und DJ Oskorber hat sich Pia Vanelli an die Seite geholt. Du bist du, das ist ihr neuer Song. Legen wir also los mit dem neuen Ohrenfutter, mit der Schlager-Rallye für heute. Viel Spaß dabei wünscht Michael Klein-Lutzmar.
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